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1: Am Mikrofon Nina Walli, es ist 3 Uhr. Auf der Suche nach Sparpotenzial ist die Regierung auch im Bereich der Kuren fündig geworden. 2027/2028 sollen hier jeweils zwischen 50 und 75 Millionen Euro eingespart werden. Astrid Petermann berichtet.
2: Statt 3 Wochen Kur sollen, wo das möglich ist, öfter auch ambulante Behandlungen durchgeführt werden. Zum Beispiel neben dem Job mit medizinischer Begleitung. Das ist ein Punkt, der Einsparungen bringen soll. Das Wichtigste sei eine gute Abstimmung, sagt dazu Gesundheitsexpertin Maria Hofmarcher, auch um
3: nachhaltig Leute anzustupsen, dass sie eben sich selbst so entwickeln können, dass sie gut leben mit verändertem Gesundheitsverhalten.
2: In der Pensionsversicherung Anstalt und der Sozialversicherung der Selbstständigen will man uns noch kein Interview dazu geben und die Verhandlungen mit dem Gesundheitsministerium abwarten.
1: Die Zahl der extremistischen Taten in Österreich ist im Vorjahr gestiegen, das zeigt der Verfassungsschutzbericht 2025. Zu den größten Bedrohungen zählen demnach der Rechtsextremismus und der islamistische Extremismus, aber auch der Frauenhass hat laut Bericht stark zugenommen. 2 Tote und 3 Schwerverletzte, das ist die Bilanz einer mutmaßlichen Amokfahrt in Leipzig. Der Lenker, ein 33-jähriger Deutscher, ist in Haft. Einen Unfall oder Terrorakt schließen die Ermittler aus, berichtet Andreas Jölle.
4: Nach einer langen Schrecksekunde scheint klar, es ist kein Terroranschlag, die Todesfahrt in der Leipziger Innenstadt. Die leitende Oberstaatsanwältin Claudia Laube.
5: Wir gehen von einer Amoktat aus. Es gibt keine Anhaltspunkte für irgendeine andere Lesart.
4: Kurz nach der Tat wird auch Entwarnung gegeben. Die Gefahr sei gebannt. Innenminister Armin Schuster spricht von einem Einzeltäter.
6: Der Täter ist 33-jähriger deutscher Staatsangehöriger.
4: Zum Tathergang. Am späten Nachmittag rast der Mann mit seinem Fahrzeug in die Leipziger Innenstadt, fährt mehrere hundert Meter durch die Fußgängerzone. 2 Passanten werden getötet, etwa 20 Menschen zum Teil schwer verletzt. Rettung und Polizei sind rasch beim Tatort, können den Mann festnehmen. Leipzig steht unter Schock. Von einer fürchterlichen Tragödie spricht Oberbürgermeister Burkhard Jung.
7: Wir sind fassungslos über das, was geschehen ist.
4: Die Staatsanwaltschaft ermittelt wegen zweifachen Mordes und versuchtem Mord.
1: Der Internationale Währungsfonds warnt durch den Krieg im Nahen Osten vor einem Wiederaufflammen der Inflation und vor schweren Schäden für die Weltwirtschaft. Vor allem dann, wenn der Konflikt bis ins Jahr 2027 dauern sollte, so der IWF. Und jetzt zum Wetter und zur Nathalie Auer.
8: Wechselhaft geht's heute durch den Tag mit Sonne, Wolken und ein paar gewittrigen Schauern. Die meisten Schauer gibt's am Nachmittag und Abend und zwar von Vorarlberg bis Oberösterreich und bis Oberkärnten. In Niederösterreich, Wien, im Burgenland und in der Steiermark bläst allerdings starker Wind. Vorübergehend sind sogar Sturmböen um die 70 Kilometer pro Stunde dabei. Die Temperaturen, die sind heute weit gestreut. Nur um die 16 Grad werden es in Osttirol. Knapp 30 Grad sind dagegen in Niederösterreich möglich. Morgen gehen die Temperaturen dann etwas zurück.
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2: Am Mikrofon Nina Walli, es ist 4 Uhr. Nur wenige Stunden nach dem Rücktritt von August Wöginger als Klubobmann der ÖVP hat die Partei am Abend die Weichen für seine Nachfolge gestellt. Tanja Malle berichtet.
3: Bereits gestern Abend in der Sitzung des ÖVP-Bundesparteipräsidiums hat Parteichef Christian Stocker klargemacht, wer sein Favorit ist, um die Nachfolge von Klubobmann August Wöginger anzutreten. Es ist der steirische Nationalratsabgeordnete Ernst Gödel. Nach der Sitzung sagte Stocker nur:
4: Das werden wir morgen besprechen. Das wird mein Vorschlag morgen sein.
3: Der nunmehr vom Bundespräsidium nominierte Ernst Gödel ist 54 Jahre alt, beim Arbeitnehmerbund, zugleich Landwirt und Jurist und Sicherheitssprecher der Volkspartei. Heute um 8 Uhr früh kommt der ÖVP-Parlamentsclub zur Wahl des neuen Klubobmanns zusammen. Danach soll dieser der Öffentlichkeit vorgestellt werden.
2: Ein 5-jähriger Bube im Bezirk Lienz in Osttirol hat mit einem Feuerzeug hantiert und dabei hat sich sein T-Shirt entzündet. Die Mutter konnte das Feuer löschen und hat die Rettungskräfte alarmiert. Der Bub ist mit dem Rettungshubschrauber ins Krankenhaus geflogen worden. Prozess heute in Klagenfurt. Nachdem im Wörthersee vergangenen Sommer ein Urlauber von einer schwimmenden Plattform gestürzt und ertrunken ist, der Betreiber der Plattform muss sich wegen grob fahrlässiger Tötung verantworten, Gerhard Petscher.
5: Die Leiche des 38-jährigen Steirers konnte im vergangenen Sommer nach dem Sturz von der Schwimmplattform in Mariawörth erst nach 1,5 Tagen im Wörthersee gefunden und dann auch geborgen werden, und zwar in 40 Meter Tiefe. Fest steht auch, dass das Opfer bei dem Unfall alkoholisiert war. Der Betreiber der schwimmenden Plattform muss sich am Landesgericht Klagenfurt verantworten, weil ein Sachverständiger festgestellt hat, dass die motorisierte Ausflugsplattform ein Boot sei und der 60-jährige Unternehmer dafür keine Lizenz besessen hat. Also war er mit der Plattform schifffahrtsrechtlich auch illegal unterwegs. Außerdem hat es keine Sicherheitsvorkehrungen wie Schwimmwesten, Railings oder Beleuchtungen für die 5 Gäste am Boot gegeben und die Gäste wurden auch sicherheitstechnisch nicht unterwiesen. Bei einer Verurteilung drohen dem Beschuldigten bis zu 3 Jahre Haft.
2: Russland hat im Krieg gegen die Ukraine eine 2-tägige Waffenruhe am 8. und 9. Mai angeordnet. Da gedenkt Russland des Sieges gegen Nazi-Deutschland im Zweiten Weltkrieg. Am Abend hat dann auch die Ukraine selbst eine Feuerpause verkündet, und zwar heute ab Mitternacht. Und jetzt zum Wetter und zur Nathalie Auer.
6: Im Großteil des Landes erwartet uns heute zeitweise Sonnenschein. Ausnahmen sind allerdings Osttirol und Oberkärnten. Hier gibt es viele Wolken und ab und zu regnet es auch ein bisschen. Am Nachmittag sind kurze Regenschauer oder auch Gewitter dann generell im Hügel- und Bergland möglich. Die Temperaturen sind sehr unterschiedlich und erreichen zwischen nur 15 Grad in Osttirol und knapp 30 Grad in Niederösterreich. Außerdem spürt ihr besonders im Osten starken bis stürmischen Wind. Immer wieder sind hier Windspitzen von 40 bis 70 Kilometer pro Stunde dabei.
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1: Am Mikrofon ist Anselm Peer. Für zehntausende Schülerinnen und Schüler in Gymnasien und berufsbildenden höheren Schulen wird es heute ernst. Die schriftliche Matura startet, und zwar in Deutsch. Bis Ende nächster Woche gibt es fast täglich Prüfungen von Mathematik bis Altgriechisch. Viktoria Waldhäusl berichtet.
2: Mehr als 40.000 Schülerinnen und Schüler treten heute zur schriftlichen Zentralmatura in Deutsch an. Um 8.30 Uhr geht es los, da werden die Aufgaben ausgeteilt. 5 Stunden wird dann entweder mit der Hand oder auf Computern geschrieben. Weiter geht's dann morgen mit der Lateinmatura. Es folgen Englisch, Französisch und nächste Woche die Mathematura und Altgriechisch. Die mit Abstand meisten Schülerinnen und Schüler treten in Deutsch und Mathe an. Da sind es jeweils rund 40.000, gefolgt von Englisch mit rund 25.000 und mit großem Abstand Latein mit rund 2.000 Schülerinnen und Schülern. Die wenigsten treten in Altgriechisch an, nämlich exakt 27. Die Ergebnisse sollen Ende Mai vorliegen. Im Juni folgt dann die mündliche Matura.
1: Die ÖVP wählt heute einen neuen Clubobmann. Der steirische Nationalratsabgeordnete Ernst Gödel soll August Wöginger nachfolgen. Der 54-jährige Landwirt und Jurist wurde am Abend vom ÖVP-Bundespräsidium nominiert. Wöginger ist gestern wegen Anstiftung zum Amtsmissbrauch nicht rechtskräftig zu 7 Monaten bedingter Haft und einer Geldstrafe verurteilt worden und als ÖVP-Clubobmann zurückgetreten. Wöginger bleibt aber Nationalratsabgeordneter. Er will gegen das Urteil berufen. In Leipzig laufen nach der Amokfahrt die Ermittlungen. Ein 33-jähriger Deutscher wurde festgenommen. Er ist gestern mit seinem Auto durch eine Fußgängerzone in der Leipziger Innenstadt gerast. Dabei sind eine 63-jährige Frau und ein 77-jähriger Mann getötet worden. Das Motiv ist noch unklar. Von einem politischen oder religiösen Hintergrund geht die Polizei nicht aus. Der russische Präsident Putin hat eine 2-tägige Waffenruhe am 8. und 9. Mai angeordnet, um den für Russland wichtigen Tag des Sieges im Zweiten Weltkrieg ohne ukrainische Gegenangriffe feiern zu können. Kurz darauf hat die Ukraine ihrerseits eine einseitige Waffenruhe angekündigt, die schon heute Nacht beginnen soll. Menschenleben seien wertvoller als die Feier eines Jahrestags, heißt es vom ukrainischen Präsidenten Selenskyj. Bei Verstößen drohen beide Länder mit Vergeltung. Das waren die Nachrichten mit Anselm Peer.
3: Schönen Dank, Anselm. Jetzt das Radio Niederösterreich Wetter mit Silvia Schreiber. Es bleibt sommerlich.
4: Der Sonnenschein überwiegt. Von Westen her ziehen ab dem Nachmittag dichtere Wolken durch. Es bleibt aber trocken. Tagsüber kommt teils kräftiger, föhniger Südwind auf. Vom Weinviertel über das Wiener Becken bis zu den Voralpen sind heute Böen bis zu 70 km/h möglich. Es bleibt ungewöhnlich warm mit Höchstwerten zwischen 23 und knapp 30 Grad. In St. Pölten und am Stetten stehen sie bei 11 Grad auf. In Wien hat es 12, in Retz schon 13, in Wiener Neustadt 9 und in Zwettl hat es heute früh 6 Grad.
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4: Derzeit kommen sie überall noch gut voran. Sichere Fahrt.
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4: Wunderschönen guten Morgen.
3: Guten Morgen am Dienstag, der 5.5. ist heute. Sommerlich haben wir es draußen schon, aber was gehört zum Sommer so richtig dazu? Das Theaterfest natürlich. Wo was los sein wird in diesem Jahr, das hören Sie gleich in Guten Morgen Niederösterreich. Und außerdem könnte es heute noch für den einen oder die andere ein bisschen grauslich werden. Wir schauen uns heute an. Wir schauen uns heute an, woher das kommt, dass uns vor manchen Viechern einfach graust.
4: Bei uns wird schon heiß diskutiert, wie es uns so geht.
3: Mit Spinnen,
4: Kakerlaken,
3: Schlangen und. Also es wird eine schmackige Sendung.
4: Möge das Frühstück schmecken.
3: Schönen Dienstag, guten Morgen.

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1: Stier, Jupiter steht nach wie vor gut zur Stiersonne. Sie haben alles im Griff.
2: Zwillinge, der Liebesstern strahlt hell. Sie erleben viel und genießen das Leben.
1: Krebs, versuchen Sie alles langsam anzugehen. In der Hektik könnten Sie sonst etwas Wichtiges übersehen.
2: Löwe, mit Ihren Arbeiten kommen Sie gut voran. In Ihrem Privatleben erwartet Sie viel Schönes.
1: Jungfrau, kommen Sie Ihren Mitmenschen entgegen. Lassen Sie sich auf einen Kompromiss ein.
2: Waage, vermeiden Sie Stress. Überdenken Sie Ihr Pensum und delegieren Sie einiges.
1: Skorpion, nehmen Sie sich nicht zu viel vor. Konzentrationsschwächen könnten Ihnen zu schaffen machen.
2: Schütze, bleiben Sie am Ball. Sie können viele interessante Dinge in Erfahrung bringen.
1: Steinbock, versuchen Sie mehr das Schöne zu sehen und diverse Ärgernisse zu vergessen.
2: Wassermann, Sie haben den Überblick und können vieles erfolgreich erledigen.
1: Fische, klären Sie ein Missverständnis so bald wie möglich.
2: Und Widder, je realistischer Sie Ihre Chancen einschätzen, desto erfolgreicher werden Sie sein.

0: Das ist der Dienstag auf Radio Niederösterreich am 5. Mai. Wir bekommen jetzt Anfang Mai schon einen echten Vorgeschmack auf den Sommer 2026.
1: Also wettertechnisch wird es ja schon einmal passen, bis zu 30 Grad heute. Aber zu einem richtigen Sommer gehört auch das Theaterfest Niederösterreich dazu.
0: Das startet in ziemlich genau einem Monat. Wo was zu sehen und zu hören sein wird, Veronika Berger war bei der Programmpräsentation dabei.
2: Wenn Schauspielteams aus ganz Niederösterreich an einem Abend aufeinandertreffen, dann kommt so etwas wie Klassenfahrtstimmung auf. Alle sind vorfreudig in den Startlöchern, aber wie laufen die Proben? Intendant Christian Spatzek meint, viel besser als erwartet.
3: Also wirklich, ich bin ganz fasziniert, wie die alle spielen. Kennen alle den Text? Das ist faszinierend.
2: Und das bei einem Klassiker wie Shakespeares Ein Sommernachtstraum, der bei den Festspielen Stockerau am Programm steht. Auch Filmklassiker schaffen heuer da und dort wieder den Sprung auf die Bühne. Zum Beispiel Sugar, manche mögen's heiß, bei der Sommernachtskomödie Rosenburg. Intendantin Nina Blum.
4: Man kennt den Film mit der Marilyn Monroe. Die Marilyn Monroe würde heuer übrigens 100 Jahre alt werden. Das war eigentlich ein bisschen ein Zufall, aber irgendwie finde ich es einen schönen Zufall.
2: Ganz und gar kein Zufall war es, dass in Langenlois heuer ausnahmsweise keine Operette auf dem Programm steht, sondern ein Musical. Allzu groß sei die Überwindung bei Hello Dolly dann aber doch nicht gewesen, wie Intendant Christoph Wagner-Trenkwitz gesteht.
5: Es erwartet uns ein Musical, das so klassisch ist, dass es schon fast eine Operette ist.
2: Und nebst Operette und Musical gibt es für Musiktheaterbegeisterte auch wieder Oper. Zum Beispiel in Klosterneuburg mit Samson und Dalila, erstmals übrigens dort. Intendant Peter Edelmann.
6: Es ist ein biblischer Stoff, es ist monumental und es ist sehr erotisch. Und das passt, glaube ich, auch in einen Stift.
2: In jedem Fall passe der Theatersommer nirgends besser hin als nach Niederösterreich, ist die Theaterfestobfrau Christina Sprenger überzeugt.
7: Ich sage ja immer, wir haben eben Theater, das das ganze Jahr natürlich gespielt werden könnte. Es findet halt zufällig im Sommer statt.
2: Und das ab 3. Juni, beginnend bei den Sommerspielen Schloss Sitzenberg am Areal der Schule dort. Und auch das bringt das Theaterfest Niederösterreich. Theater an ungewöhnlichen Orten. Im Schulschloss, auf der Felsenbühne, im Burghof, in der Kirche, im Bunker sowie an 14 weiteren Orten in allen 4 Vierteln.
0: Jetzt muss nur mehr das Wetter so sein wie Anfang Mai. Dann wird es ein super Sommer mit dem Theaterfest Niederösterreich.

0: Genau, 17:30. Einen schönen guten Morgen. 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
1: In Wien und auch in Niederösterreich kommen Sie im Moment noch gut voran. Ich wünsche eine sichere Fahrt.
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2: Schönen guten Morgen. Zwei Tote und drei Schwerverletzte. Das ist die Bilanz einer mutmaßlichen Amokfahrt in Leipzig. Der Lenker, ein 33-jähriger Deutscher, ist in Haft. Motiv und Hintergründe für die Tat sind noch unklar. Einen Unfall oder Terrorakt schließen die Ermittler aber aus. Gute Nachrichten gibt's aus Salzburg. Der Hauptbahnhof ist gegen 19 Uhr gestern Abend wieder offen. Um 17.30 Uhr musste das gesamte Areal gesperrt werden, weil aus einem Güterwaggon die Chemikalie Natriumethylat ausgetreten ist. Und in der Fußball-Bundesliga bleibt der LASK nach einem 3:1-Sieg gegen Rapid auf Meisterkurs. Zwei Runden vor Schluss sind die Linzer mit 2 Punkten Vorsprung Tabellenführer. Im Abstiegskampf feiert Wolfsberg einen 4:1-Sieg in Altach.
0: Zum Radio Niederösterreich Wetter, da gibt's

0: heute Sonne und Wind.
1: Ab dem Nachmittag kommt kräftiger föhniger Südwind auf. Das sind dann auch Böen zwischen 50 und 70 Kilometer pro Stunde möglich. In der Früh und am Vormittag ist es windtechnisch noch ruhig. Meist ist es heute sonnig. Von Westen her ziehen zeitweise dichtere Wolken durch. Heute sollte es aber trocken bleiben. Und die Temperaturen? 23 bis knapp 30 Grad heute.
0: Starten wir an das Werkel mit Olivia Newton-John, Xanadu. Kurz nach 5:30 am Dienstag mit Silvia Schreiber und Andi Hausmann.
1: Schönen guten Morgen.
0: Guten Morgen.

0: 7:30. Heute, am 5.5., ist der Europäische Protesttag zur Gleichstellung für Menschen mit Behinderung. Die Morgengedanken dazu kommen von Walter Schmolli. Er ist der Caritas-Direktor in Vorarlberg.
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2: Seit gut 30 Jahren ist der 5. Mai in Europa der Protesttag zur Gleichstellung von Menschen mit Behinderung. Eine Behinderung ist kein Nicht-Normal-Sein, sondern ein Verschiedensein, so die Botschaft dieses Tages. Richard von Weizsäcker, ehemaliger deutscher Bundespräsident, hat das in einer wunderbaren Klarheit auf den Punkt gebracht. Es ist normal, verschieden zu sein. Es gibt keine Norm für das Menschsein. Manche Menschen sind blind oder taub. Andere haben Lernschwierigkeiten, eine geistige oder körperliche Behinderung. Aber es gibt auch Menschen ohne Humor, ewige Pessimisten, unsoziale oder sogar gewalttätige Männer und Frauen. Dass Behinderung nur als Verschiedenheit aufgefasst wird, das ist ein Ziel, um das es uns gehen muss. Wir alle sind bedürftige Menschen. Niemand von uns würde heute leben, hätten uns nicht schon tausendfach Menschen geholfen und unterstützt. Jede und jeder hat aber auch besondere Talente und kann etwas beitragen, das andere und die Gemeinschaft bereichert. Mehr braucht es nicht für eine inklusive Gesellschaft.
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0: Die 70er waren schon eine coole Zeit, auch musikalisch. Die Manhattans, Kiss and Say Goodbye. 5.44 Uhr auf den Straßen, schaut es ganz gut aus. Es sind dann keine Störungen gemeldet worden. Sorry.
1: Sie kommen gut voran, ja.
0: Schauen wir uns gleich das Wetter an. Es wird sehr sommerlich und warm hier.
1: Ungewöhnlich warm sogar für die Jahreszeit. Heute sind es wieder 23 bis 30 Grad. Selbst in 1500 Meter Höhe hat es um die 16 Grad. Es ist meist sonnig. Später ziehen dichtere Wolken auf und es wird windig. Ganz aktuell 17 Grad in Ternitz-Potschach und 14 schon in Bad Deutsch-Altenburg.

0: 12 Minuten noch, dann ist es 6 Uhr. Schönen guten Morgen, Niederösterreich am Dienstag. Gartengarnitur rausräumen, Terrasse putzen, es gibt so viel zu tun. Vielleicht auch noch Pool reinigen und einlassen. Da sieht man so einiges. Jetzt nicht nur Dreck, was sie angesammelt hat über die kalten Monate. Eine riesengroße Spinne war da auch dabei.
1: Auch
0: so fast Handteller groß. Ist schon interessant, was da so unter der Terrasse wohnt. Ne?
1: Den einen graust voll davor, aber die anderen sind total begeistert und fasziniert von Spinnen. Christopher Siegel zum Beispiel, der züchtet sie sogar und er sagt, die Angst vor Spinnen wird man am besten los, wenn man die Tiere besser kennenlernt.
0: Super Idee, dann machen wir das doch. Radio Niederösterreich-Reporter Peter Neuhofer hat den Vogelspinnenzüchter in der Lizard Lounge in Krems besucht.
2: Boah, das schaut aus wie so ein kleines Seidenzelt.
3: Ja, das waren Jemen-Vogelspinnen. Das Interessante an denen ist, wenn man denen zum Beispiel ein Terrarium herrichtet oder auch in der Natur, egal was man da reingibt, irgendwann ist das alles so zugesponnen, dass man nur mehr diese Netze sieht. Also das schaut dann wirklich aus wie in einem Fantasy-Film, sage ich mal, alles komplett zugesponnen und dann nur die Höhlen, wo diese einzelnen Spinnen alle rausschauen oder halt durchgehen, und das macht es voll interessant.
2: Bei uns das Thema heute ist ja Angst vor Tieren, Angst vor Spinnen, Schlangen, Insekten. Du hast wahrscheinlich aus eigener Erfahrung, aber auch von der Kundschaft genommen, im Gegenteil zu tun.
3: Also wir haben schon beides. Wir haben wirklich schon so Konfrontationen gehabt, wo dann einer gesagt hat, hey, ich kaufe mir eine Spinne, damit ich das ein bisschen überwinde, um die einmal zu beobachten, um die einmal anzuschauen. Da muss man immer dazu sagen, Spinnen sind keine Kuscheltiere, sie sollten nicht aktiv die ganze Zeit irgendwie herausgenommen werden oder so, sondern die sollten in Ruhe gelassen werden. Die machen sich dann ihre Höhlen im Terrarium. Die spinnen ihre Netze, die kann man super beobachten, ja, und man glaubt das gar nicht, was man da alles entdecken kann.
2: Okay, jetzt stellen wir uns meiner großen Angst, obwohl bei mir ist es eher Ekel. Ich finde diese Kellerasseln ja so richtig grauslich.
3: Das ist ja auch schwer missverstandene Wesen. Ja, richtig interessant. Sind auch keine einfachen Insekten per se, sondern die gehören zu den Krebstieren. Da gibt es halt ganz viele verschiedene Formen. Punkte, mit Punkte, ohne Punkte, große, kleine Asseln.
2: Ich musste immer noch nicht angreifen, aber...
3: Asseln sind richtig nützlich. Wenn man irgendwo die Kellerassel sieht, dann wird die meistens auch beseitigt. Mhm. Aber eigentlich frisst die nur Schimmel und andere Gewächse, sage ich mal, was halt eigentlich eh keiner braucht.
2: Du empfiehlst Leuten, die Angst vor Tieren haben, einfach mal das Faszinierende dran zu sehen und die Tiere einfach mal zu beobachten.
3: Genau. Wenn man das einmal für eine Zeit vielleicht beobachtet, dann merkt man eigentlich, dass das sehr ästhetische Tiere sind und dass, ja, so wie in der Natur meistens, alles einen Sinn hat.
1: Die ästhetischen Spinnen an der Schlafzimmerdecke, man kann sie ja einfach einmal bewundern, statt sie gleich rauszutragen. Gute Idee.
0: Total ästhetische, ja. Kellerasseln gibt es auch. Warum so viele Menschen eine Spinnenphobie oder generell eine Tierphobie haben, ich sage nur Schlangen, ja? Das schauen wir uns in der nächsten Stunde in Guten Morgen Niederösterreich an. 9 vor 6 ist es jetzt. Guten Morgen.

0: Guten Morgen, Niederösterreich, am Dienstag, den 5. Mai.
1: Guten Morgen.
0: Jetzt gibt's die Nachrichten mit Eva Klein.
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3: Die Affäre Wöginger ist für die ÖVP ein großer Schaden, das sagt der Politologe Filzmaier. Und Russland und die Ukraine verkünden eine Waffenruhe. Das Wetter heute sonnig, sommerlich warm, aber windig. Schönen guten Morgen. Gestern ist Klubobmann August Wöginger nicht rechtskräftig im Postenschacher Prozess verurteilt worden. Daraufhin ist er zurückgetreten, bleibt aber Abgeordneter. Die Partei hat auch schon einen Nachfolger. Der steirische Abgeordnete Ernst Gödel soll Klubobmann werden. Der 54-Jährige ist Landwirt und Jurist. Wöginger war ein wichtiger Mann in der ÖVP. Die Affäre für die ÖVP ein massiver Schaden, sagt der Politologe Peter Filzmaier.
4: Sie hat der ÖVP massiv geschadet, dass der zweitwichtigste Mann nach dem Bundeskanzler in der Bundes-ÖVP wegen Ämterkorruption, wegen Amtsmissbrauch, wenn auch nicht rechtskräftig verurteilt wurde. Da gibt es noch zwei weitere Aspekte. Erstens, die ÖVP muss Folgediskussionen befürchten. Wie war das damals bei der Referats- oder Abteilungsleitung im Ministerium ABC? Der zweite Aspekt, die Richterin hat die Glaubwürdigkeit des Kronzeugen Thomas Schmidt sehr betont. Der ist aber auch Kronzeuge in einer Reihe von anderen staatsanwaltschaftlichen Ermittlungen gegen die ÖVP als Partei oder beispielsweise auch gegen Ex-Bundeskanzler Sebastian Kurz.
3: Sagt der Politologe Peter Filzmaier. Nur 15% der Menschen mit Behinderung sind derzeit in Österreich erwerbstätig. Zum heutigen Tag der Inklusion ist ein neues Bündnis präsentiert worden. Sozialorganisationen und Firmen wollen damit vor Kürzungen bei der Hilfe für Menschen mit Behinderung im Berufsleben warnen. Dabei werden die positiven Auswirkungen betont. Thomas Kickinger berichtet.
5: Menschen mit Behinderung kommen motiviert zur Arbeit, sind wenig im Krankenstand und sorgen auch für besseres Betriebsklima. So Philipp Nawal, Generalsekretär der Lebenshilfe in Wien heute.
6: Wir haben gerade ein Beispiel von einer Kantine in Wien, wo eine junge Frau mit Down-Syndrom angefangen hat, gesagt hat, kann sie nicht arbeiten bei diesem rauen Umgangston. Dann haben die Küchenmitarbeiter gesagt, gut, dann reißen wir uns zusammen, dass wir einen besseren Umgangston zustande bringen. Das hören wir auch durchgehend.
5: In der Plattform sind auch Firmen vertreten, die Menschen mit Behinderung beschäftigen. Gerade in der Ausbildung wird aber Unterstützung benötigt.
6: Wenn die Bundesregierung hier kürzt oder auch die Länder, dann ist es extrem kurzsichtig, weil das sind alles Menschen, die am Schluss wieder Sozialhilfen brauchen, anstatt selbstständig zu sein.
5: Notwendig sind aus Sicht der Plattform auch einheitliche Regeln in allen Bundesländern.
3: Und im Ukraine-Krieg wird es am 8. und 9. Mai eine Waffenruhe geben. Das hat das russische Verteidigungsministerium angekündigt. Denn an diesen Tagen gedenkt Russland an das Weltkriegsende. Sollte die Ukraine die Feuerpause brechen, werde es Vergeltungsangriffe geben. Wenig später erklärte auch der ukrainische Präsident Selenskyj, eine Waffenruhe mit Start heute Nacht beginnen zu wollen.
0: Zum Radio Niederösterreich Wetter jetzt. Es wird sommerlich warm und recht sonnig.
7: In Summe überwiegt meist der Sonnenschein. Von Westen her ziehen aber zeitweise schon etwas dichtere Wolken durch, vor allem ab dem Nachmittag. Es sollte heute aber trocken bleiben. Nach einem ruhigen Tagesbeginn kommt tagsüber teils kräftiger föhniger Südwind auf. Die Temperaturen, die sind heute recht ordentlich. 23 bis 30 Grad werden es. Morgen am Mittwoch wird es teils sonnig, teils bewölkt und es kann immer wieder regnen. Im Moment ist es heiter. In St. Pölten und Wien bei 11 Grad, in Ternitz-Bodschach bei 18, in Lilienfeld bei 14, in Linz hat es 13 Grad, in Graz und Eisenstadt 10, in Mistelbach 8 Grad und wolkig ist es in Horn bei 7 Grad.
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7: Und nach wie vor kommen Sie in Wien und in Niederösterreich gut voran. Schöne, sichere Fahrt.
0: Schönen guten Morgen am 5.5., ganz ein spezieller Tag für Menschen mit Behinderung. Wie das mit Inklusion im Arbeitskontext funktionieren kann oder eben nicht funktionieren kann, haben wir auch in den Nachrichten gerade gehört. Wir schauen noch vor 6:30 in eine Pension. Pension Obenauf in Unternalb. Da wird Inklusion gelebt. Wie das dort funktioniert, Sie hören es gleich.
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7: Schönen guten Morgen.
0: Guten Morgen.

0: 5.5. Na, die zwei Fünfer stehen hoffentlich nur im Datum.
1: Hilfe.
0: Es geht los für alle. Zentralmatura in Deutsch heute. Wie geht's euch?
2: Ja, also für Mathematik und Englisch, da mache ich mir jetzt eigentlich weniger Sorgen. Aber bei Deutsch ist es halt irgendwie ein bisschen unsicher, weil man sich halt wenig darauf vorbereiten kann, finde ich.
3: Also ich habe definitiv Angst, aber die Lehrer haben uns gut darauf vorbereitet. Deswegen, ich hoffe aufs Beste.
0: Das ist die richtige Einstellung. Aufs Beste hoffen.
1: Toi, toi, toi. Heute für Deutsch, übermorgen dann für Englisch.
0: Und Mathe ist dann nächste Woche am Montag dran. Da ist noch ein bisschen Zeit zum Lernen. Das Wetter passt eh fürs Drinnensitzen.
1: Zum Drinnensitzen stundenlang schreiben.
0: Schön. Alles Gute, Daumen sind gedrückt.

0: 6.17 Uhr am 5.5. Schönen Dienstag. Ganz liebe Grüße jetzt nach Unternalb bei Retz in die Frühstückspension Obenauf.
1: Das ist eine Frühstückspension und Tagesstätte in einem. 16 Menschen mit Behinderung kümmern sich dort gemeinsam mit Caritas-Betreuern um die Gäste.
2: Also meine Aufgaben sind Frühstück herrichten und Wurstkäseplatte machen und ja, ich mache gerne Eierspeis mit Speck.
1: Erzählt Stefanie Bader. Bei ihr bekommen die Frühstückseier sogar ganz ein freundliches Gesicht aufgemalt.
0: Alle arbeiten mit Freude im Obenauf, auch wenn es manchmal ein bisschen stressig wird, sagt die Claudia Buchmeier.
3: Im Sommer ist die Hölle los in Obenauf, weil da direkt die Saison, komplett die Saison beginnt und ja, da ist schon kommen, gängen, kommen die Leute, ja. Und das muss man jedes Mal das Bett machen, die Zimmer machen.
0: Ja, neben dem Gastbetrieb gibt es auch einen Seminarbetrieb, ein Kunstatelier, ein Bügelservice noch dazu. Dazu noch ein Biobauernhof und Wohneinheiten gehören dazu. Thomas Krottendorfer von der Caritas.
4: Und Obenauf macht viel möglich. Das fängt an bei den Öffnungszeiten, dass wir einen Montag- bis Sonntagbetrieb haben, was nicht üblich ist für Tagesstätten. Oder dass wir so viel Begegnung im Arbeitskontext ermöglichen. Es gibt so die direkte Rückmeldung und die direkte Begegnung mit Kundinnen und Kunden. Das heißt, das ist sehr arbeitsplatznahe.
1: Wäre doch schön, wenn das Projekt Obenauf auch außerhalb von Unternalb Schule machen wird.
0: Gelebte Inklusion, wie das auch woanders gelingen kann. Warum Firmen keine Bedenken haben sollten, Menschen mit Behinderung einzustellen, darüber sprechen wir heute am Vormittag mit der Sozialpädagogin Karina Tiefenbacher. Sie ist heute am Europäischen Protesttag zur Gleichstellung von Menschen mit Behinderung zu Gast nach 11 am Vormittag bei Ursula Pucher.

0: Fünf vor halb sieben ist es. Schönen guten Morgen am Dienstag. Wir sprechen heute ganz ausführlich über Angst vor Tieren, vor speziellen Tieren. Also egal ob Schlangen oder was auch immer es ist, was ihnen Angst macht. Vor welchen Tieren haben denn die Österreicherinnen und Österreicher am meisten Angst?
1: Wenn wir uns jetzt mal nur die Tierphobien anschauen, dann ist der Klassiker die Spinnenphobie. Was aber auch häufig vorkommt, ist Hundephobie. Dann in Wien in der Stadt tatsächlich auch Taubenphobie. Und auch Insekten, Bienen, jetzt gerade im Frühling, im Sommer, die das Leben da von einigen Menschen auch erschweren können.
0: Die gute Nachricht ist aber, man kann dagegen was tun. Vielleicht wird die Biene ja noch ihr bester Freund oder die Spinne oder die Taube. Wir schauen uns heute noch an, was man tun kann und auch warum wir uns vor ganz eigentlich harmlosen Tieren fürchten.

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3: Genau, 6:30, Radio Niederösterreich mit dem schnellsten Verkehrsservice im Land und mit einer ersten Meldung aus Wien.
4: Da hat der Frühverkehr eingesetzt. Sie brauchen 10 Minuten länger auf der Tangente Richtung Graz zwischen Herstetten und dem Knotenprater. Gute Fahrt.
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5: Schönen guten Morgen. Nach dem Rücktritt von August Wöginger als Klubobmann der ÖVP soll der steirische Abgeordnete Ernst Gödel das Amt übernehmen. Der 54-jährige Sicherheitssprecher der Volkspartei ist am Abend vom Bundesparteipräsidium nominiert worden. In der Früh soll Gödel vom ÖVP-Parlamentsklub zum neuen Obmann gewählt werden. Das Hauptgebäude des einstigen Magna Racino, heute Koma City in Ebrechtsdorf, ist derzeit für Events gesperrt. Grund dafür sind Mängel beim Brandschutz, die auch beim Stadtball Ende Jänner bestanden haben sollen. Die Betreiber bestreiten alle Vorwürfe und wollen aus dem Magna Racino ein Festspielhaus oder ein Kongresshaus machen. Und die Lebenshilfe Niederösterreich fordert anlässlich des heutigen Europäischen Protesttags zur Inklusion, dass die Beschäftigten in den Werkstätten der Lebenshilfe Niederösterreich adäquaten Lohn bekommen. Aktuell bekommen sie Menschen mit Behinderung

0: Änderungen dort einen Anerkennungsbeitrag von monatlich etwa 100 Euro.
1: Zum Radio Niederösterreich Wetter. Es wird warm, sonnig und windig heute.
2: Ab dem Nachmittag kommt kräftiger föhniger Südwind auf. Das sind dann auch Böen zwischen 50 und 70 Kilometer pro Stunde möglich. In der Früh und am Vormittag ist es windtechnisch aber noch ruhig. Heute ist es meist sonnig. Von Westen her ziehen zeitweise dichtere Wolken durch. Es bleibt heute aber meist trocken. Und die Temperaturen, die steigen kräftig auf 23 bis 30 Grad.
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0: Schönen guten Morgen.
1: Morgen am Dienstag.

0: Das ist Guten Morgen Niederösterreich am Dienstag mit Silvia Schreiber und Andi Hausmann.
1: Schönen guten Morgen.
0: Schau mal, eine Spinne. Und da zucken ja ganz viele schon zusammen. Es hat ja unlängst erst den Fall gegeben, dass es einen Autounfall gegeben hat, weil sich eine Spinne abgeseilt hat von der Sonnenblende und der Mann hat das Auto verrissen.
1: Verständlich, gell, für viele Menschen, die da Angst haben.
0: Mhm. Ja, die Angst vor Spinnen gehört zu den häufigsten Phobien weltweit, haben wir schon gehört. Fast jede Dritte hat zumindest leichte Angst oder einen Ekel davor. Und die Angst vor Spinnen und Schlangen, die ist anscheinend angeboren, Peter Neuhofer.
2: Ja, da gibt es Studien, unter anderem vom Max-Planck-Institut, und die zeigen, schon Babys reagieren stärker auf solche Tiere. Die Erklärung dazu: die Tiere waren für unsere Vorfahren irgendwann mal potenziell gefährlich. Wichtig aber, Ängste können auch erlernt und verstärkt werden, zum Beispiel durch eigene Erfahrungen, wenn man zum Beispiel von einer Biene mal gestochen worden ist, oder durch das Verhalten der Eltern, wenn die einen zum Beispiel wegziehen, wenn ein Hund kommt, oder aber auch durch Medien. Ja, da haben viele Angst vor dem weißen Hai, obwohl sie ihn echt wahrscheinlich noch nie einen gesehen haben.
0: Das war nicht die Kennmelodie von Biene Maya, weil sonst hätten wir alle viel mehr Angst vor Bienen. Ängste aber nicht unbedingt was damit zu tun, dass die Tiere wirklich gefährlich wären. Es gibt ja auch Mäusephobien oder Taubenphobien, Peter.
2: In Österreich gibt es zum Beispiel keine für den Menschen ernsthaft gefährliche Spinne. Trotzdem ist auch hier die Angst ganz stark verbreitet.
3: Ich überbewerte die Gefahr, die von einem bestimmten Tier ausgeht. Spannenderweise ist eine Tierphobie in Ländern, wo Tiere eine viel höhere Präsenz haben, niedriger. Das bedeutet, in Australien, ja, da wo dann tatsächlich auch ein paar giftige Spinnen rumlaufen, ist die Spinnenphobie gar nicht so weit verbreitet. Ja, das erklärt ganz schön, wie vor allem Vermeidungshaltungen Angststörungen fördern.
0: Wie man seine Ängste wieder loswerden kann, das zeigt uns der Psychologe Johannes Rother in der nächsten Stunde in Guten Morgen Niederösterreich.
1: Und wenn auch Sie Angst vor einem bestimmten Tier haben, dann rufen Sie uns doch einfach an.
0: Wovor graust Ihnen? Oder welche Tiere halten Sie überhaupt nicht aus? Sei es der Hund, oder der Silvia?
1: Das kenne ich gut, ja leider.
0: Aber die Größe ist doch nicht egal, ne?
1: Na, die ganz Kleinen tun mir jetzt nichts, aber so ab so Kniehöhe. Knie hoch, puh, da laufe ich dann weg.
0: Reden wir drüber. 027 42 21 020. Gern auch eine Sprachnachricht an diese Nummer schicken. Heute geht es um die Tierphobien. 027 42 21 020. Was macht Ihnen Angst?

0: 6.45 Uhr, ganz genau 6:45, Radio Niederösterreich mit dem schnellsten Verkehrsservice im Land.
1: In Niederösterreich kommen Sie gut voran. In Wien dauert es gerade 10 Minuten länger auf der Tangente Richtung Graz zwischen Herstetten und dem Knoten Prater.
0: Gute und sichere Fahrt in diesen Dienstagmorgen, an dem es heute um die Tierphobien geht. Angst vor Tieren oder vielleicht graust Ihnen ja 027 42 21 020. Hallo.
2: Ja, hallo, sprich die Lisa aus München da. Ich habe keine Angst, nicht wirklich, aber ich sage, die Stinkwanzen, das sind die schiersten, stinkendsten Viecher.
0: Das ist richtig. Ja, das unterschreibe ich. Ja?
3: Grausig, also, gell?
0: Angst habe ich auch nicht vor denen, aber ich mag es auch nicht.
3: Braucht man nicht.
0: Stinkwanzen. Mhm. Kommen auf die Liste.
3: Schöner Titel vor allem, Stinkwanzen.
0: Was schreiben wir noch dazu? 027 42 21 020.

Dan Hartman, I Can Dream About You. 6:11 ist es. Einen schönen guten Morgen. Schauen wir der Sonne zu beim Aufgehen mit Josie Prokopetz.

0: 6.52 Uhr. Guten Morgen, Niederösterreich. Fenster auf, frische Luft kommt rein, aber nicht nur die. Eventuell auch ein paar Spinnen, Käfer. Keine leichten Zeiten für alle mit einer Tierphobie. Wovor haben Sie Angst? 027 42 21 020. Guten Morgen, hallo.
1: Angst vor Tieren sicher nicht, aber eklig sind diese Fliegen. Die Fliegen und die Gelsen, die Fliegen und die Gelsen.
0: Vor allem die blau schillernden Fliegen und die grünen.
2: Ja, weil man immer weiß, wo die vorher waren, gell?
0: Es sind aber nicht nur die Tiere am Land oder in der Luft.
3: Ich mag Quallen nicht so gerne im Sommerurlaub. Die sind so glitschig. Mich hat als Kind einmal eine Qualle erwischt. Das war nicht so angenehm.
2: Vor welchen? Das verstehe ich.
0: Ja, das kann wehtun.
2: Ja, ja.
0: Vor welchen Tieren haben Sie Angst und warum? Anrufen oder Sprachnachricht schicken an 027 42 21 020. Und wir schauen uns in Guten Morgen Niederösterreich auch noch an, wie wir diese Angst auch wieder loswerden.

0: 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Am Dienstag, der 5. Mai, ist heute im Journalstudio für Sie. Eva Klein.
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2: Schönen guten Morgen. Schlag auf Schlag geht's bei der ÖVP. Ernst Gödel wird neuer Clubobmann. Und Brandschutzmängel überschatten die Pläne fürs einstige Magna Rosino. Das Wetter heute sommerlich warm und windig. Nur wenige Stunden nach dem Rücktritt von August Wöginger gab es schon eine Einigung, wer ihm nachfolgt. Ernst Gödel soll neuer ÖVP-Clubchef werden. Wöginger bleibt Nationalratsabgeordneter. Nach dem nicht rechtskräftigen Schuldspruch im Postenschacher Prozess ist er ja gestern als Clubobmann zurückgetreten. Tanja Malle.
3: Bereits gestern Abend in der Sitzung des ÖVP-Bundesparteipräsidiums hat Parteichef Christian Stocker klargemacht, wer sein Favorit ist, um die Nachfolge von Clubobmann August Wöginger anzutreten. Es ist der steirische Nationalratsabgeordnete Ernst Gödel. Nach der Sitzung sagte Stocker nur:
4: Das werden wir morgen besprechen. Das wird mein Vorschlag morgen sein.
3: Der nunmehr vom Bundespräsidium nominierte Ernst Gödel ist 54 Jahre alt, beim Arbeitnehmerbund, zugleich Landwirt und Jurist und Sicherheitssprecher der Volkspartei. Heute um 8 Uhr früh kommt der ÖVP-Parlamentsclub zur Wahl des neuen Clubobmanns zusammen. Danach soll dieser der Öffentlichkeit vorgestellt werden.
2: Heute startet die schriftliche Matura für rund 7600 Schülerinnen und Schüler in Niederösterreich. Den Auftakt macht das Unterrichtsfach Deutsch. Die mündliche Matura findet dann im Juni statt. Große Pläne gibt's für das einstige Magna Rosino, heute Coma City in Ebrechtsdorf. Aber derzeit ist das Hauptgebäude gesperrt. Es geht um Mängel beim Brandschutz. Stefan Schwarzwald-Zeiler informiert.
5: Seit Mitte März dürfen im Hauptgebäude keine Veranstaltungen stattfinden. Grund dafür sind Mängel beim Brandschutz. Unklar war etwa, ob das Notlicht bei einem Stromausfall durch einen Brand anspringt. Und trotzdem hat dort nur Wochen zuvor der Stadtball der Gemeinde mit hunderten Gästen stattgefunden, was für Fachleute unverständlich ist. Mittlerweile seien aber fast alle Mängel behoben, sagt Geschäftsführer Sigmund Kalbacher und hegt große Pläne mit dem Areal. Ideen für ein Fußballstadion oder eine Skihalle wurden verworfen. Aktuell will er ein Pferdesportzentrum und
6: ein Hotel dazu, eine schöne Sommerterrasse draußen, hinten Überdachung mit Spa-Bereich und ein kleines Festspielhaus oder Kongresshaus.
5: Dass man das Areal mit gut klingenden Konzepten nur aufwerten und dann weiterverkaufen will, wie Insider sagen, bestreitet Kalbacher. Kann das aber auch nicht ausschließen.
2: Die deutsche Stadt Leipzig steht unter Schock. 2 Tote, 3 Schwerverletzte und zahlreiche weitere Betroffene gibt es, nachdem am späten Nachmittag ein Auto in eine Menschenmenge in der Innenstadt rast. Andreas Jürli aus Deutschland.
7: Nach einer langen Schrecksekunde scheint klar, es ist kein Terroranschlag. Die Todesfahrt in der Leipziger Innenstadt. Die leitende Oberstaatsanwältin Claudia Laube.
8: Wir gehen von einer Amoktat aus. Es gibt keine Anhaltspunkte für irgendeine andere Lesart.
7: Kurz nach der Tat wird auch Entwarnung gegeben. Die Gefahr sei gebannt. Innenminister Armin Schuster spricht von einem Einzeltäter.
9: Der Täter ist 33-jähriger deutscher Staatsangehöriger.
7: Zum Tathergang. Am späten Nachmittag rast der Mann mit seinem Fahrzeug in die Leipziger Innenstadt, fährt mehrere hundert Meter durch die Fußgängerzone. 2 Passanten werden getötet, etwa 20 Menschen zum Teil schwer verletzt. Rettung und Polizei sind rasch beim Tatort, können den Mann festnehmen. Leipzig steht unter Schock. Von einer fürchterlichen Tragödie spricht Oberbürgermeister Burkhard Jung.
10: Wir sind fassungslos über das, was geschehen ist.
7: Die Staatsanwaltschaft ermittelt wegen zweifachen Mordes und versuchtem Mord.
2: Mit einem 3:1 Heimsieg über Rapid übernimmt der LASK wieder die Tabellenführung. 2 Punkte vor Sturm und 4 vor Salzburg. Adi Niederkorn, wie nah ist der LASK am Meistertitel und am Double?
11: Ja, sehr nahe schon. 4 Punkte reichen gegen Salzburg daheim und bei der Austria. Die Küpperer Truppe könnte sogar schon am Sonntag alles klar machen, wenn Sturm in Hartberg nicht gewinnt.
12: Es war für uns sehr, sehr wichtig, dass wir heute Rapid geschlagen haben, weil die sind jetzt aus dem Rennen. Wir sind jetzt schwerst in der Verlosung dabei.
11: Küpper genießt einfach nur noch die Auftritte seiner Mannschaft.
12: Willensstärke, Mentalitätsstärke, mit so einer Mannschaft willst du genau arbeiten.
11: Rapid und Austria sind draußen, nur noch Sturm und Salzburg spielen neben dem LASK um die Meisterschaft.
2: Extrem spannend bleibt auch der Abstiegskampf.
11: Ja, nach dem gestrigen 4:1 von Wolfsberg in Altach sind jetzt 5 Teams getrennt nur durch 3 Punkte. Altach, Tirol, der GRK, Wolfsberg und das neue Schlusslicht Blau-Weiß-Linz.
0: zum Radio Niederösterreich Wetter. Es bleibt sommerlich, Silvia.
13: Der Sonnenschein überwiegt, von Westen her ziehen ab dem Nachmittag aber dichtere Wolken durch. Tagsüber kommt heute teils kräftiger, föhniger Südwind auf und vom Weinviertel über das Wiener Becken bis zu den Voralpen sind heute auch Böen bis zu 70 Kilometer pro Stunde möglich. Es bleibt ungewöhnlich warm mit Höchstwerten zwischen 23 und knapp 30 Grad. In St. Pölten und Paulsdorf ist es heiter, es hat 11 Grad, in Bregenz 9. Bewölkt ist es in Wiener Neustadt bei 12, in Amstetten bei 11 Grad. In Wien ist es bedeckt, es hat 12 Grad, in Linz 14, in Eisenstadt auch 12 Grad. Und wolkenlos ist der Himmel jetzt über Klagenfurt, da hat es 14, Graz und Salzburg 10, Zwettl 5 und in Innsbruck hat es 12 Grad.
0: Wir schauen auf die Straßen mit dem schnellsten Verkehrsservice im Land um 6:55 und da schauen wir nach Wien.
13: Da dauert es eine Viertelstunde länger auf der Tangente Richtung Graz zwischen Hirschstetten und dem Knotenbrater und jetzt gibt es auch Verzögerungen auf der Nordbrücke statt einwärts. Ich wünsche eine gute Fahrt.
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13: Schönen guten Morgen.
0: Guten Morgen. Die Britinnen und Briten suchen das größte Talent. Und das könnte ausgerechnet ein Niederösterreicher werden. Der Magier Fab Fox aus Krumbach steht im Finale von Britain's Got Talent. Was er da geplant hat, was er schon gezeigt hat, sagt er uns noch vor 7:30. Einen schönen Dienstag.

0: 12 nach 7 ist es. Schönen guten Morgen, Niederösterreich am 5. Mai. Ja, höchste Zeit, alles wieder Sommer- und Frühlingsfit zu machen. Da sieht man mitunter ein bisschen was. Käfer, Asseln, Weberknechte, Spinnen, alles schon unterwegs.
1: Ich habe ganz extreme Angst vor Spinnen. Ja, weil ich es ultra grauslich finde mit den vielen Beinen. Und wenn sich die bewegen, wah. Da zieht sich bei mir alles zusammen. Also grundsätzlich kommen Spinnen in meinen Albträumen vor. Und ich bin einmal auf der Autobahn gefahren mit dem Auto. Und da ist eine Spinne direkt vor meinen Augen, hat sich so runterlassen am Faden. Und das war wirklich ein Moment, wo ich mir dachte, jetzt brauche ich ganz viel Selbstkontrolle.
0: Ist anscheinend alles gut gegangen.
2: Zum Glück, ja.
0: Viel Selbstkontrolle oder die Tipps von unserem Psychologen. Wie wir die Angst vor Spinnen und anderen Tieren loswerden, das klären wir noch in dieser Stunde. Für guten Morgen, Niederösterreich.

lassen wir die Sonne rein am Dienstag in der Früh um 17 Minuten nach 7 auf dem Weg zur Deutschmatura. Daumen sind gedrückt, alles Gute.

0: Guten Morgen, Niederösterreich. Wie bei Zurück in die Zukunft, in der Zeitreisen, das würden wir alle gerne machen, Fabian Blochberger aus Krumbach in der buckligen Welt, der hat es getan und das vor laufender Kamera.
1: Go! BTT in 3, 2, 1, go!
2: Gespielt hat sich das alles bei der britischen Talente-Show Britain's Got Talent. Fabian Blochberger, besser bekannt als Magier Fab Fox, hat sich mit diesem Zeitreisezauber direkt ins Finale katapultiert.
3: Ich bin mit dem Motorrad wie bei Back to the Future auf der Bühne verschwunden und dann mitten im Publikum aufgetaucht und hatte noch eine Vorhersage aus der Zukunft dabei von einem der Juroren und es war ja sehr spektakulär, sehr visuell und sehr groß.
0: 8 Millionen Leute haben dazu geschaut bei Britain's Got Talent und die waren von unserem Fab Fox ganz verzaubert.
2: Vielleicht erinnern Sie sich ja, im Vorjahr bei der deutschen Show Das Supertalent hat es für Fabian Blochberger nur ganz knapp nicht zum Sieg gereicht.
0: Vielleicht klappt es ja jetzt in Großbritannien. Dem Sieger, auf den warten nicht nur 250.000 Euro Preisgeld, sondern auch ein Auftritt vor König Charles. Fabian, weißt du schon, welchen Trick du beim Finale machen wirst?
3: Fürs große Finale heißt es einfach noch größer und noch spektakulärer denken. Und ja, ich muss mir auch überlegen, wie kann ich die Menschen in der UK einfach noch mehr faszinieren und noch mehr abholen mit Storytelling und Emotionen. Und das ist meine Aufgabe in den nächsten 4 Wochen. Aber ich glaube, es kann mir gelingen.
2: Am 30. Mai ist es soweit. Wir fangen schon einmal an mit dem Daumen drücken.
0: Niederösterreich, anscheinend das Land der Zauberer. Erst Tommy Ten, jetzt Fab Fox. Sorgt international für Furore. Geschichte darüber haben wir online für Sie auf noe.orf.at.

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2: Wir schauen gleich nach Wien, da dauert es eine Viertelstunde länger auf der Tangente Richtung Graz zwischen Herstetten und dem Knotenprater. Und es gibt auch Verzögerungen auf der Nordbrücke stadteinwärts. Gute und vor allem sichere Fahrt.
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3: Schönen guten Morgen. Das US-Militär hat nach eigenen Angaben damit begonnen, Handelsschiffe durch die vom Iran blockierte Straße von Hormuz zu eskortieren. Zwei Schiffe sollen die Meeresenge bereits passiert haben. Für den Fall von Angriffen auf die Schiffe hat US-Präsident Trump den Iran wieder mit Vernichtung gedroht. Heute beginnt in Gymnasien und berufsbildenden höheren Schulen die Zentralmatura, und zwar in Deutsch. Morgen folgt dann Latein, danach Englisch und Französisch und nächste Woche Mathematik und Altgriechisch. Die mündliche Matura findet dann im Juni statt. Und die Bundesregierung will künftig bei Kuren sparen. Statt dreiwöchigen Kuren soll es, wenn medizinisch möglich, ambulante Behandlungen geben. In den kommenden beiden Jahren sollen so jeweils zwischen 50 und 75 Millionen Euro eingespart werden.
1: Zum Radio Niederösterreich Wetter. Heute wird sonnig und windig.
2: Ab dem Nachmittag kommt kräftiger föhniger Südwind auf. Das sind dann auch Böen zwischen 50 und 70 Kilometer pro Stunde möglich. Meist ist es heute sonnig. Von Westen her ziehen aber zeitweise dichtere Wolken durch. Heute

0: sollte es aber trocken bleiben und die Temperaturen, die steigen ordentlich noch auf 23 bis knapp 30 Grad. 14 sind es jetzt in Groß-Enzersdorf und 13 schon in Retz.
1: Guten Morgen Niederösterreich. Am Dienstag beim Putzen, beim Zahnräumen, immer wieder mal stößt man auf das eine oder andere Viech, das man nicht so gern mag.
0: Das kennst du, gell?
1: Ja, ja. Also gestern erst wieder so eine richtig große, so fast handtellergroße Spinne über Schön. Die Terrasse gekrabbelt. Sehr nett, ja. Mhm. Wenn Sie Angst vor Spinnen haben, dann kennen Sie das. Man geht nicht mehr in den Keller oder schaut immer zuerst in alle Ecken, bevor man in ein Zimmer geht. Und das ist ein großer Fehler, sagt der Psychologe Johannes Rother.
2: Wenn ich einem Objekt, einem Tier, einer Situation aus dem Weg gehe, dann kann es sein, dass ich lerne, aha, ich habe überlebt, weil ich das Tier vermieden habe. Ja? Deswegen bin ich jetzt noch am Leben und dieser ganze Mechanismus der Angst verstärkt sich.
1: Also immer mitten rein in die Spinnennetze. Vermeidung verstärkt die Angst, sagt der Psychologe vom Phobiezentrum Phobius. Aber er hat zum Glück auch Tipps für uns, wie man seine Angst vor Spinnen oder auch anderen Tieren, Schlangen, Hunden und so weiter, gut loswerden kann. Sie hören es gleich nach Marianne Rosenberg und den Les Humphreys Singers. Das ist Guten Morgen Niederösterreich mit Silvia Schreiber und Andi Hausmann.
0: Schönen guten Morgen.
1: Schön, dass Sie da sind. Guten Morgen.

0: Guten Morgen, Niederösterreich am Dienstag. Wir haben eine gute Nachricht für alle, die wirklich Angst vor Spinnen, vor Schlangen und so weiter haben.
1: Das ist oft sehr gut behandelbar und mit den richtigen Tipps zeigen sich auch schnell Erfolge.
0: Die Tipps hat Psychologe Johannes Rother, der arbeitet im Phobiezentrum Phobius.
2: Also der Tipp Nummer 1 im Grunde bei jeder Form von Phobie ist die Konfrontation.
1: Das heißt also, man muss die Spinnen selber raustragen und nicht den Ehemann bitten, es zu tun.
2: Ja klar, das wäre super. Das machen wir auch hier in der Praxis. Also das wäre ein Teil dann der Konfrontationstherapie. Aber das ist ja nicht immer möglich. Also je nachdem, wie stark die Spinnenphobie ist, ist es dann vielleicht ein gut gemeinter Ratschlag. Ja, mach's doch selber. Aber es geht nicht. Ja, eben weil auch die Panik dann viel zu stark reinfährt. Ja, und da ist es eben wichtig, dass wir das stufen. Man beginnt dort, wo es eben noch geht. Es könnte bedeuten, ich trage am Anfang vielleicht nicht selber die Spinne aus dem Zimmer, ja, aber ich schaue zu. Ja, ich bleibe im Raum. Ja, ich verlasse nicht fluchtartig die Wohnung. Ja. Also, dass man sich rantastet.
0: Rantasten. Mit einem Handyvideo. Zuschauen, wie jemand eine Spinne rausträgt. Oder Fotos von Spinnen anschauen. Das ist auch eine Form von Rantasten.
2: Man könnte überlegen, ich lege jetzt als Desktop-Hintergrund ja, auf meinen Laptop vielleicht eine Spinne, um mich mal damit täglich zu konfrontieren. Man kann dann übergehen zu Videos. Ja, man schaut vielleicht eine Dokumentation über Spinnen. Ja. Man kauft sich vielleicht ein kleines Plüschtier, ja, in Form einer Spinne. Ja. Das heißt, man holt sich dieses Tier wirklich in den Alltag.
1: Ein weiterer Tipp ist, nicht aktiv überall, wo man hingeht, nach Spinnen zu suchen.
2: Das bedeutet, wenn ich jetzt einen Raum betrete mit Spinnenangst, geht mein Blick sofort hoch zur Decke. Ja, geht in die Ecken. Ja, sind da die Spinnen. Was passiert da? Ich legitimiere dadurch ja wieder diesen Angstkreislauf. Das bedeutet, dass man daran arbeitet, aktiv den Blick ja auf das zu richten, ja, was man selbst fixieren möchte und nicht, was die Angst fixieren möchte.
0: Was auch hilft, ist, die Angst mit positiven Erlebnissen zu überschreiben. Deswegen schauen wir uns in der nächsten Stunde an, warum Spinnen eigentlich ganz liebenswert sind und auch ziemlich nützlich. Und Spider-Man ist ein cooler Film.

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1: Genau, 7:45. Gleich nach den Pointer Sisters schauen wir uns an, ob das mit dem Sommerwetter Anfang Mai so weitergeht.

0: 7.48 Uhr. Kurzer Blick auf die Straßen und da schauen wir nach Wien mit dem schnellsten Verkehrsservice im Land.
1: Plus 15 Minuten sind es in Wien auf der Tangente Richtung Graz zwischen Hirschstetten und dem Knotenprater und es dauert länger auf der Nordbrücke statt einwärts. Gute Fahrt!
0: Das Radio Niederösterreich 5-Tage-Wetter. Heute wird es wieder sommerlich.
1: In Summe überwiegt meist der Sonnenschein, wenn auch von Westen her zeitweise schon etwas dichtere Wolken durchziehen, vor allem ab dem Nachmittag. Tagsüber kommt teils kräftiger föhniger Südwind auf und es bleibt ungewöhnlich warm. Heute hat es zwischen 23 und knapp 30 Grad.
0: Morgen Mittwoch ist es teils sonnig, teils bewölkt.
1: Und im Tagesverlauf regnet es, mitunter kann es sogar gewittrig werden und es bleibt windig. Die Temperaturen auch wieder sehr hoch, zwischen 20 und 27 Grad.
0: Donnerstag gibt es mehr Schauer und Gewitter.
1: Außerdem lebhaften Wind und es wird etwas weniger warm, da sind es zwischen 17 und 24 Grad.
0: Am Freitag wechseln dann Sonne und Wolken.
1: Im Wald- und Mostviertel gibt es einzelne, teils gewittrige Regenschauer. Meist bleibt es trocken, es hat 19 bis 25 Grad.
0: Das Wochenende wird aus heutiger Sicht sehr sommerlich und warm.
1: Perfekt zum Grillen draußen. Es ist sehr sonnig, teils windig und außergewöhnlich warm wieder. Bis zu 29 Grad sind möglich.
0: Können wir mit der Mama draußen sitzen zum Muttertag?

0: Guten Morgen am Dienstag, 5.5. Ui, Countdown läuft. In einer Woche heißt es wieder.
1: 3, 2, 1, let the Eurovision Song Contest begin!
0: Kommenden Dienstag, heute in einer Woche, geht das erste ESC-Semifinale über die Bühne. Die Proben in der Wiener Stadthalle, die laufen schon. Und unser Cosmo, der schaut ganz genau zu. Und er hört auch ganz genau zu. Gibt es schon Favoriten?
2: Ich habe sie alle abgecheckt und ich bin so begeistert, weil es ist wieder so eine riesige Bandbreite und ich finde das so cool. Es ist wirklich für jeden und jede was dabei. Ich finde die alle mega, mega geil und ich habe sie auch einige schon live gehört und es ist wow.
3: Sehr diplomatisch, ja. Unser Cosmo. Er will sich also nicht festlegen.
2: Als Host Country sind alle herzlich willkommen.
0: Ja, und vor allem die Gastfreundschaft zeichnet uns ja
3: natürlich
0: aus.
3: Natürlich. Ne?
0: Eine Woche haben wir noch Zeit, die Choreografie zu üben. Wer es nicht eh schon intus hat, den Tanzschein von Cosmo.

Cosmo Tanzschein. Aller Mittwanst hier im Studio. Egal, jeder kann's. In der nächsten Stunde von Guten Morgen Niederösterreich, George Harrison. What is life? Und bis zum Journal um 8 gibt's noch Elvis.

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7: Gleich geht's los mit Deutsch starten 40.000 Schüler und Schülerinnen in die schriftliche Matura. Und Menschen mit Behinderung sollen einen vernünftigen Lohn bekommen, das fordert die Lebenshilfe Niederösterreich. Und das Wetter heute, es ist sonnig und auch ein bisschen windig. Um 8:30 werden die Aufgabenhefte verteilt und dann beginnt die schriftliche Deutschmatura. In Niederösterreich treten 7600 Schülerinnen und Schüler an. Viktoria Waldhäusl ist im Gymnasium Fichtnergasse in Wien. Ja, es wird ernst.
8: Ja, in einer halben Stunde um 8:30 geht's los. Da werden die Aufgaben auch hier in der Fichtnergasse ausgeteilt. Und ja, bis jetzt sind vor allem die Erst- bis Siebtklässler in die Schule gekommen. Für die ist der normaler Schulbetrieb. Ganz anders schaut es da natürlich für die ca. 60 Schülerinnen und Schüler aus, die hier in der nächsten halben Stunde zur Deutschmatura antreten und 5 Stunden hochkonzentriert arbeiten werden. Und die tröpfeln eben jetzt schön langsam hier ein.
7: Nächste Woche Montag ist dann die schriftliche Mathematura und die ist ja besonders gefürchtet. Ist das begründet?
8: Die Durchfallquote ist tatsächlich in Mathe am höchsten, teilweise sogar doppelt so hoch wie in Deutsch und Englisch. Und in Mathe gibt es auch weniger Einser. Aber es gibt da noch sozusagen einen Rettungsanker. Wer nämlich zumindest 30% richtig hat und im Jahreszeugnis zumindest einen Dreier vorweisen kann, der kommt auch mit einem Fünfer bei der schriftlichen durch. Dadurch sinken die Durchfallquoten auch in Mathe deutlich. Und außerdem muss man sagen, es gibt ja immer noch die Möglichkeit, eine negative Note Anfang Juni mündlich auszubessern.
7: Lohn statt Taschengeld, das fordert die Lebenshilfe Niederösterreich anlässlich des heutigen Europäischen Protesttages zur Inklusion. Denn derzeit gibt es nur einen Anerkennungsbeitrag, Petra Otic.
9: Sie montieren, schneidern oder gärtnern. Dafür bekommen die in den Werkstätten der Lebenshilfe Niederösterreich beschäftigten Menschen mit Behinderungen pro Monat einen sogenannten Anerkennungsbeitrag. Dieser beträgt nur 100 Euro. Zudem haben sie keine Sozialversicherung und keinen Anspruch auf eine Pension. Lebenshilfe Niederösterreich-Präsidentin Friederike Prospischil pocht darauf, dass sich das ändern müsse, denn die Werkstättenbeschäftigten seien auf die Hilfe ihrer Eltern oder auf Sozialleistungen angewiesen. Sie würden einen wertvollen Beitrag für unsere Gesellschaft leisten und daher mehr als ein symbolisches Taschengeld verdienen, so Prospischil.
7: Feuerwehr, großer Einsatz heute in der Nacht im Bezirk Gmünd. In Hollenstein bei Kirchberg am Walde sind in der Nacht 2 Hallen eines landwirtschaftlichen Betriebs abgebrannt. Das Feuer ist kurz nach 23 Uhr ausgebrochen. 220 Feuerwehrmitglieder waren die ganze Nacht im Einsatz. Die 2 Hallen sind komplett abgebrannt. In Österreich werden immer mehr E-Autos zugelassen, aber bei weitem nicht so viele wie im europäischen Vergleich, heißt es beim Verkehrsclub Österreich. Österreich hinke da eben hinterher. Denise Delecart, woran liegt das?
10: Ja, in den ersten 3 Monaten sind heuer 22,5% der Pkw-Neuzulassungen Elektroautos. Schauen wir uns das einmal im europäischen Vergleich an. In Norwegen zum Beispiel, da werden 4-mal so viel E-Autos neu zugelassen. Der Grund ist, es gibt dort massive Steuererleichterungen für E-Autos und hohe Abgaben für Verbrenner. Der VCÖ kritisiert, dass in Österreich die Abschaffung der Nova für Dieseltransporter den Anteil neu zugelassener Elektro-Klein-Lkw gedrückt habe. Vor allem aber bei den Firmenwagen brauche es mehr Anreize, denn sie gelten ja als wichtiger Hebel für mehr Elektroautos, denn sie kommen ja dann auch auf den späteren Gebrauchtwagenmarkt.
7: Die aktuellen Temperaturen passen eigentlich schon jetzt dazu, aber in einem Monat startet das Theaterfest Niederösterreich in den Freilufttheatersommer. Und was da auf dem Programm steht, das weiß jetzt Veronika Berger.
11: Ob klassisch wie Nestreus Lumpazzi Vagabundus in Weitra, stimmgewaltig mit Samson und Dalila bei der Operkloster Neuburg oder Musical mit Ohrwurmgarantie rund um die Kult-Pop-Band Take That in Amstetten. Das Theaterfest mit seinen 19 Standorten ist gewohnt vielseitig und das bewusst, wie Theaterfest-Obfrau Christina Sprenger sagt.
12: Kunst und Kultur ist für alle da. da. Es soll niemand ausgeschlossen werden. Es ist nicht das Bildungsbürgertum angesprochen, sondern es sind alle angesprochen.
11: Und hinter dieser Ausrichtung stehe auch eine Portion niederösterreichischer Egoismus, so der Wortlaut von Landeshauptfrau Johanna Mickl-Leitner von der ÖVP.
13: Weil natürlich Kunst und Kultur für uns ein wichtiger Motor sind für Wirtschaft und Tourismus.
11: Denn mehr als 3 Millionen Menschen kämen jedes Jahr der Kultur wegen nach Niederösterreich und 30.000 Arbeitsplätze hingen damit zusammen. So auch beim Theaterfest, das am 3. Juni seine erste Premiere feiert.
5: Zum Radio Niederösterreich Wetter. Es wird heute sommerlich warm und sehr sonnig.
14: In Summe überwiegt meist der Sonnenschein, es ziehen aber auch dichtere Wolken durch, vor allem dann am Nachmittag. Heute sollte es aber trocken bleiben. Jetzt am Vormittag ist es noch ruhig, aber später kommt teils kräftiger föhniger Südwind auf und die Temperaturen, die steigen heute ordentlich, 23 bis 30 Grad. Morgen am Mittwoch, da wird es teils sonnig, teils bewölkt und es kann auch immer wieder regnen. In St. Pölten hat es 12 Grad, es ist heiter, wolkenlos ist es in Linz bei 16, in Krems, Gänserndorf, Wien und Eisenstadt bei 15 und in Graz bei 13 Grad. Und etwas bewölkt ist es jetzt in Wiener Neustadt bei 13 und in Weidhofen an der Ips bei 12 Grad.
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14: Da dauert es eine Viertelstunde länger auf der Tangente Richtung Graz zwischen Hirschstetten und dem Knotenpater. Es gibt Verzögerungen auf der Nordbrücke stadteinwärts und am äußeren Gürtel beim AKH ist ein Unfall passiert, deswegen staut es aus allen Richtungen, auch auf der Alserbachstraße. Passen Sie gut auf sich auf und gute Fahrt.
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14: Schönen guten Morgen.
5: Guten Morgen. Theaterfest Niederösterreich Programmpräsentation haben wir gerade gehört. Wo, was, wann zu sehen ist und auch zu hören, das besprechen wir noch vor 8:30. Einen schönen Dienstag. Guten Morgen.

0: 8.13 Uhr ganz genau. Spinnen, Käfer, Mäuse, Hunde. Wir reden heute über unsere Tierphobien im Guten Morgen Niederösterreich. Wovor hast du am meisten Angst?
1: Ich würde sagen, das Tier, vor dem ich am meisten Angst habe, sind Schlangen. Es war eher mehr so, dass ich als kleines Kind, wenn ich im Garten draußen gespielt habe oder eben im Wald, öfters kleine Schlangen gesehen habe. Und von der Ferne waren sie natürlich ganz süß und haben nichts gemacht. Wenn ich aber zu ihnen gegangen bin und mit einem Stock berührt habe oder so, haben sie sich so willkürlich bewegt. Das hat mich als Kind so erschrocken, dass für mich das der Auslöser war, dass ich Angst vor Schlangen habe.
2: Wir haben heute schon gelernt, die Konfrontation mit unserem Angstgegner ist der erste Schritt zur Besserung.
0: Die Spinnen. Die warten schon. Warum sind die eigentlich eh voll lässig? Das lassen wir uns noch nach 8:30 genauer erklären. Guten Morgen, Niederösterreich.

0: Dienstag, der 5.5. Schönen guten Morgen, Niederösterreich. Also wir kriegen jetzt Anfang Mai schon ziemlich Vorgeschmack auf den Sommer 2026.
1: Vom Wetter her passt es perfekt. Wir haben viel Sonnenschein, bis zu 30 Grad heute. Aber zu einem richtigen Sommer gehört auch noch etwas anderes dazu. Das Theaterfest Niederösterreich.
0: Das startet in knapp einem Monat. Wo was zu sehen und zu hören sein wird, Veronika Berger war bei der Programmpräsentation dabei.
2: Wenn Schauspielteams aus ganz Niederösterreich an einem Abend aufeinandertreffen, dann kommt so etwas wie Klassenfahrtstimmung auf. Alle sind vorfreudig in den Startlöchern, aber wie laufen die Proben? Intendant Christian Spatzek meint, viel besser als erwartet.
3: Also wirklich, ich bin ganz fasziniert, wie die alle spielen. Kennen alle den Text, das ist faszinierend.
2: Und das bei einem Klassiker wie Shakespeares Ein Sommernachtstraum, der bei den Festspielen Stockerau am Programm steht. Auch Filmklassiker schaffen heuer da und dort wieder den Sprung auf die Bühne. Zum Beispiel Sugar, manche mögen's heiß, bei der Sommernachtskomödie Rosenburg. Intendantin Nina Blum.
4: Man kennt den Film mit der Marilyn Monroe. Die Marilyn Monroe würde heuer übrigens 100 Jahre alt werden. Das war eigentlich ein bisschen ein Zufall, aber irgendwie finde ich es einen schönen Zufall.
2: Ganz und gar kein Zufall war es, dass in Langenlois heuer ausnahmsweise keine Operette auf dem Programm steht, sondern ein Musical. Allzu groß sei die Überwindung bei Hello Dolly dann aber doch nicht gewesen, wie Intendant Christoph Wagner-Trenkwitz gesteht.
5: Es erwartet uns ein Musical, das so klassisch ist, dass es schon fast eine Operette ist.
2: Und nebst Operette und Musical gibt es für Musiktheaterbegeisterte auch wieder Oper. Zum Beispiel in Klosterneuburg mit Samson und Dalila, erstmals übrigens dort. Intendant Peter Edelmann.
6: Es ist ein biblischer Stoff, es ist monumental und es ist sehr erotisch. Und das passt, glaube ich, auch in einen Stift.
2: In jedem Fall passe der Theatersommer nirgends besser hin als nach Niederösterreich, ist die Theaterfestobfrau Christina Sprenger überzeugt.
7: Ich sage ja immer, wir haben eben Theater, das das ganze Jahr natürlich gespielt werden könnte. Es findet halt zufällig im Sommer statt.
2: Und das ab 3. Juni, beginnend bei den Sommerspielen Schloss Sitzenberg am Areal der Schule dort. Und auch das bringt das Theaterfest Niederösterreich. Theater an ungewöhnlichen Orten. Im Schulschloss, auf der Felsenbühne, im Burghof, in der Kirche, im Bunker sowie an 14 weiteren Orten in allen 4 Vierteln.
0: Das komplette Programm für das Theaterfest 2026 für diesen Sommer in Niederösterreich gibt's online bei uns, noe.orf.at, zusammengefasst.

0: Genau, halb neun ist es. 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Da schauen wir auf die Südautobahn.
1: Da ist ein Unfall passiert auf der A2 Richtung Graz beim Industriezentrum Süd und die Überholspur ist blockiert. Die Feuerwehr ist im Einsatz. Es gibt Stau und derzeit 10 Minuten mehr Fahrzeit. In Wien dauert es eine Viertelstunde länger auf der Tangente Richtung Graz zwischen Hirschstetten und dem Knotenpater. Verzögerungen nach wie vor auf der Nordbrücke stadteinwärts. Und die Unfallstelle am äußeren Gürtel beim AKH ist geräumt. Der Stau löst sich langsam auf. Gute Fahrt.
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2: Seit einer halben Stunde tagt im Parlament die Sitzung, bei der Ernst Gödel zum neuen Clubchef der ÖVP gewählt werden soll. Er soll auf August Wöginger folgen, der ja direkt nach seiner erstinstanzlichen Verurteilung gestern als Clubobmann zurückgetreten ist. Großeinsatz für die Polizei gestern am späten Nachmittag im Bezirk Oberwart. In St. Martin in der Wart soll ein Mann mehrere Menschen bedroht und sich dann in seiner Wohnung verschanzt haben. Gegen 19 Uhr erfolgte der Cobra-Zugriff. Der Mann wurde festgenommen. Aktuell werden die Hintergründe ermittelt. Und Russland hat im Krieg gegen die Ukraine eine zweitägige Waffenruhe um den Tag des Siegs im Zweiten Weltkrieg am 9. Mai angeordnet. Moskau zähle darauf, dass die ukrainische Seite dem Beispiel folge. Kurz nach der russischen Erklärung kündigte dann der ukrainische Präsident Selenskyj ebenfalls eine Waffenruhe an.
0: Das Radio Niederösterreich Wetter bringt uns heute wieder sommerliche Temperaturen. Sommerlich und warm wird es heute.
1: Ungewöhnlich warm sogar für die Jahreszeit. Heute sind es wieder 23 bis knapp 30 Grad. Selbst in 1500 Meter Höhe hat es heute um die 16 Grad. Es ist meist sonnig, später ziehen dann dichtere Wolken durch und es wird windig. Und aktuell messen wir, ich schaue gerade ganz aktuell noch einmal nach, 20 Grad schon in Sternitz-Potschach und 18 Grad jetzt auf der Hohen Wand.
0: Der erste 20er ist schon gefallen und das um kurz nach halb neun. Einen schönen Dienstag mit Radio Niederösterreich, mit Silvia Schreiber und Andi Hausmann.
1: Schönen guten Morgen.

0: Guten Morgen Niederösterreich am Dienstag. Großes Thema heute in Guten Morgen Niederösterreich. Die Angst vor Tieren. Spinnenphobie, Hundephobie, Schlangen auch ganz oben auf der Liste zu finden. Aber wir haben heute schon gehört, Vermeidung ist ganz, ganz schlecht, wenn man Angst vor Tieren hat.
1: Also wenn ich zum Beispiel jemand anderen eine Spinne raustragen lasse, dann sagt mir mein Gehirn, gut, du hast die Angst vermieden, also scheint diese Angst begründet zu sein.
0: Besser mit den Tieren beschäftigen. Das hilft, Ängste abzubauen. Spinnenzüchter Christopher Siegel von der Lizard Lounge in Krems hat drei Gründe, warum Spinnen eigentlich ziemlich super sind.
2: Erstens, Spinnen sind nützlich.
3: Sie halten uns die ganzen Mücken, die ganzen Fliegen, alles was an Ungeziefer ist, Kakerlaken, halten uns die eigentlich vom Leib. Das heißt, wenn ich im Keller oder irgendwo halt eine Winkelspinne oder vielleicht irgendeine Hausspinne entdecke, dann sollte ich die vielleicht auch nicht aktiv gleich zertreten oder zerschlagen, sondern vielleicht halt rausgeben oder vielleicht sogar lassen.
2: Zitterspinnen, das sind die mit dem kleinen Körper und den langen, dünnen Beinen, die eigentlich immer nur in der Ecke rumhängen, die vertreiben sogar größere Spinnen.
3: Ja, die fressen teilweise auch schon ein bisschen größere Beute. Das liegt an dem ganzen Jagdverhalten mit dem Netz da. Gell?
2: Zweitens, Spinnen sind in Österreich nicht wirklich gefährlich.
3: Es gibt so gut wie keine Arten, die überhaupt durch die Haut wirklich durchdringen können. Wenn eine durchdringt, dann reden wir höchstens von einer Binnenstichsymptomatik, meistens sogar milder. Und man sollte da wirklich keine Angst haben. Man sollte die Tiere aber auch in Ruhe lassen. Natürlich, wenn ich ein Tier lang irgendwie drangsaliere oder so, dann kann sich das einmal in die Enge gedrängt fühlen oder so und verteidigt sie natürlich auch.
2: Drittens, Spinnen haben mehr Persönlichkeit, als man ihnen oft zutraut.
3: Wir haben zum Beispiel Goliath-Vogelspinnen, die sind halt richtig entspannt. Da muss man echt schon schauen, wenn man füttert, dass sie überhaupt jetzt das Futter nimmt. Und dann ganz im Gegenteil, beim nächsten Kokon, den wir aufmachen und wo wir dann neue Spinnen haben und die dann wachsen, dann sind manches mehr defensiv unterwegs, aber man merkt doch wirklich Unterschiede von Spinne zu Spinne.
1: Na gut, wenn man das so hört, dann kann man eigentlich nie wieder einer Spinne was zu Leide tun, oder?
0: Ich weiß nicht.
1: Du schon?
0: Ich weiß nicht. Goliath, Vogelspinne.
1: Also ja, wenn du mit Batschen draufhaust, dann ist er ja grausig.
0: Auf einer Vogelspinne sicher.
1: Ja, bitte nicht. Ja.
0: Wir werden noch zu richtigen Spinnenfans, ich stelle schon fest. Unser Peter Neuhofer meldet sich in der nächsten Stunde noch einmal und schaut sich unglaubliche Spinnenbauwerke an.

0: Kurz vor dreiviertel neun, Radio Niederösterreich mit dem schnellsten Verkehrsservice im Land.
1: Auf der A2 der Südautobahn Richtung Graz ist beim Industriezentrum Süd nach einem Unfall die Überholspur blockiert. Da ist die Feuerwehr im Einsatz. Es staut und sie brauchen etwa 10 Minuten mehr. 15 Minuten länger sind es auf der Tangente Richtung Graz zwischen Hirstetten und dem Knotenbrater. Es gibt auch Verzögerungen in Wien auf der Nordbrücke stadteinwärts. Und der Stau am äußeren Gürtel beim AKH löst sich langsam auf. Die Unfallstelle ist da geräumt. Gute Fahrt.
2: Stopp!

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1: Stier, Jupiter steht nach wie vor gut zur Stiersonne. Sie haben alles im Griff.
2: Zwillinge, der Liebesstern strahlt hell. Sie erleben viel und genießen das Leben.
1: Krebs, versuchen Sie alles langsam anzugehen. In der Hektik könnten Sie sonst etwas Wichtiges übersehen.
2: Löwe, mit Ihren Arbeiten kommen Sie gut voran. In Ihrem Privatleben erwartet Sie viel Schönes.
1: Jungfrau, kommen Sie Ihren Mitmenschen entgegen. Lassen Sie sich auf einen Kompromiss ein.
2: Waage, vermeiden Sie Stress. Überdenken Sie Ihr Pensum und delegieren Sie einiges.
1: Skorpion, nehmen Sie sich nicht zu viel vor. Konzentrationsschwächen könnten Ihnen zu schaffen machen.
2: Schütze, bleiben Sie am Ball. Sie können viele interessante Dinge in Erfahrung bringen.
1: Steinbock, versuchen Sie mehr das Schöne zu sehen und diverse Ärgernisse zu vergessen.
2: Wassermann, Sie haben den Überblick und können vieles erfolgreich erledigen.
1: Fische, klären Sie ein Missverständnis so bald wie möglich.
2: Und wieder, je realistischer Sie Ihre Chancen einschätzen, desto erfolgreicher werden Sie sein.

0: 9:09 ist es. Einen schönen Vormittag heute mit Ursula Pucher.
1: Hallo.
0: Ihr habt euch gerade ausgetauscht, die Silvia und du, über die Erstkommunion, die am Wochenende war.
1: Richtig, ja. Unsere Kinder haben beide Erstkommunion gehabt, Traumwetter. Und du drückst Daumen nimmer für die Erstkommunion.
0: Ich kann ganz schlecht arbeiten heute. Ich habe beide Daumen gedrückt. Unser Mittlerer hat Matura.
1: Ja, genau, also. Meine Daumen sind auch gedrückt.
0: Und das bei so einem Wetter. Ich glaube, er ist ziemlich früh fertig, weil...
1: Er will aus.
0: Wenn Sie auch drinnen arbeiten, Fenster auf, die Musik für den Sommertag kommt von der Ursula Pucher gleich nach den Nachrichten um 9. Es ist 8:09.

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2: Einen schönen Dienstagvormittag im Nachrichtenstudio. Eva Klein, es ist 9 Uhr.
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4: Die Regierung will bei Kuren sparen. Und Moskau und die Ukraine verkünden eine Feuerpause. Das Wetter heute ist sommerlich warm. Auf der Suche nach Sparpotenzial ist die Regierung auch im Bereich der Kuren fündig geworden. 2027 und 2028 sollen in diesem Bereich jeweils zwischen 50 und 75 Millionen Euro eingespart werden. Astrid Petermann berichtet.
5: Statt 3 Wochen Kur sollen, wo das möglich ist, öfter auch ambulante Behandlungen durchgeführt werden. Zum Beispiel neben dem Job mit medizinischer Begleitung. Das ist ein Punkt, der Einsparungen bringen soll. Das Wichtigste sei eine gute Abstimmung, sagt dazu Gesundheitsexperte den Maria Hofmarcher, auch um
6: nachhaltig Leute anzustupsen, dass sie eben sich selbst so entwickeln können, dass sie gut leben mit verändertem Gesundheitsverhalten.
5: In der Pensionsversicherungsanstalt und der Sozialversicherung der Selbstständigen will man uns noch kein Interview dazu geben und die Verhandlungen mit dem Gesundheitsministerium abwarten.
4: Die Ukraine und auch Russland kündigen eine Waffenruhe an, allerdings zu unterschiedlichen Zeitpunkten, Teresa Kulowitsch.
7: Könnten eine Waffenruhe beginnend ab 0 Uhr in der Nacht von 5. auf den 6. Mai, teilt der ukrainische Präsident Selenskyj mit. Damit wolle man schauen, ob Russland es ernst mit seinen Ankündigungen meine. Und was Putin wirklich wolle, Frieden oder Militärparaden. Zuvor hatte der Kreml im russischen Staatsfernsehen wie auch im letzten Jahr eine einseitige Feuerpause rund um das Weltkriegsgedenken am 9. Mai angekündigt. Es gebe Bedenken rund um die Sicherheitslage. Erst gestern hat eine ukrainische Drohne ein Gebäude wenige Meter vom Roten Platz getroffen, wo die Militärparade stattfinden wird. Die Ukraine sagt, sie habe zum gestrigen Vorstoß aus Moskau nie eine offizielle Anfrage bekommen. Man erwartet dennoch, dass sich die Ukraine daran hält, heißt es aus Moskau. Andernfalls werde es massive Vergeltungsschläge geben. Auf den ukrainischen Vorstoß mit der für Mitternacht beginnenden Waffenruhe gibt es bis dato keine Reaktion aus dem Kreml.
4: Wer schafft es als Erster ins Champions-League-Finale? Diese Frage wird heute beantwortet, wenn es in London zum Halbfinalrückspiel Arsenal gegen Atletico Madrid kommt. Daniel Kulowitz, nach dem 1:1 im Hinspiel ist weiter alles offen.
8: Das hat es seit 20 Jahren nicht gegeben. Arsenal im Finale der Champions League. Allerdings steht da noch Atletico Madrid im Weg. Nach dem 1:1 im Hinspiel zeigt sich Arsenals Teammanager Mikel Arteta aber zuversichtlich. Es liegt alles in unseren eigenen Händen, vor unseren eigenen Leuten.
9: It's in our hands, in front of our people, to be in that final. We wanted to win it.
8: Wir wollen gewinnen, so der Arsenal-Chefcoach. Und Arsenal ist das einzige Team der gesamten Champions League-Saison, das noch kein einziges Match verloren hat. Und schon im Oktober hat man Atletico in London mal 4:0 abgefertigt. Atletico-Trainer Simeone hat aus Aberglauben daraufhin das Hotel gewechselt.
10: Y el hotel valía más barato.
8: Aber nur weil das Hotel billiger war, lacht der Atletico-Coach.
10: Más barato valía este. Por eso cambiamos.
8: Aber nur wer am Schluss lacht, wird im Finale stehen. Arsenal gegen Atletico heute ab 21 Uhr.
2: Der kleine Sommer bleibt noch ein bisschen im Mai. Strahlender Sonnenschein in Allensteig, in Amstetten, in Krems, in La an der Theia und auch in Weitra. Und das bleibt heute auch so. Am Nachmittag kann es ein paar dichtere Wolken geben, die bleiben aber noch größtenteils harmlos. Und das Einzige, was es heute eventuell ein bisschen ungemütlich machen kann, ist dann am Nachmittag teilweise kräftiger, föhniger Südwind. Die Temperaturen sommerlich auf bis zu 30 Grad steigen die heute an. Momentan haben wir 16 Grad in St. Pölten, in Wien und in Stockerau, 18 Grad in Melk und in Bruck an der Leiter und 15 Grad in Horn. 9:03, Radio Niederösterreich mit dem schnellsten Verkehrsservice. A2 Südautobahn Richtung Graz. Beim Industriezentrum Süd ist nach einem Unfall im Baustellenbereich die Überholspur blockiert. Da reicht der Stau bis Vösendorf zurück und Sie brauchen eine Viertelstunde länger als sonst. Und in Wien ein Plus von 10 Minuten auf der Tangente Richtung Graz zwischen Hirschstetten und dem Knoten Prater.
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2: Das ist herrlich. Das erste Kaffeeplauscherl mit den Kollegen schon draußen in der Sonne. Und die Musik, die kommt von uns. Und zwar die größten Hits aller Zeiten. Mit den Olsen Brothers legen wir gleich los. Schönen Vormittag.

0: Fenster offen und so geht's mit Sean Farnham durch den Dienstagvormittag. Und dann überlegen wir uns gleich mal, was machen wir noch so in dieser Woche. Im Waldviertler Hoftheater zum Beispiel in Pürbach im Bezirk Münd wird ab Donnerstag das Stück Extrawurst gespielt, David Pearson.
1: Da geht's um die Abstimmung über einen harmlosen Griller, der den Pürbacher Tennisverein ins völlige Chaos stürzt. Premiere ist am Donnerstag um 20.15 Uhr. Am Freitag und Samstag wird um dieselbe Zeit gespielt. Weitere Termine gibt es bis 22. August. Kunsthandwerksmarkt am Rathausplatz in St. Pölten am Donnerstag und Freitag von 10 bis 18 Uhr und am Samstag von 10 bis 17 Uhr. In der Festhalle in Pöckstall im Bezirk Melk wird am Freitag und Samstag Kasperl und die Hexe vom Peilstein gespielt. An beiden Tagen geht's um 16 Uhr los. Frühjahrskonzert der Blasmusikkapelle Rohrendorf im Bezirk Krems am Freitag um 19.30 Uhr am Kirchenplatz. Weitere Veranstaltungshinweise finden Sie auf noi.orf.at unter den Tipps.
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3: Eine gute Fahrt durch den Dienstagvormittag. 10:30 ist es, Radio Niederösterreich da mit dem schnellsten Verkehrsservice. A1 Westautobahn Richtung Salzburg zwischen St. Pölten Süd und Losdorf ist nach einem Unfall die rechte Fahrspur blockiert, da gibt's kurzen Stau. Und die Pottendorfer Straße ist zwischen Tattendorf und Pottendorf nach einem Unfall gesperrt, da werden sie lokal umgeleitet. Wir schauen weiter zum Wetter. Strahlender Sonnenschein und das wirklich fast im ganzen Land. Das haben wir heute auch noch so über Mittag. Erst am Nachmittag kommen dann ein paar dichtere Wolken auf uns zu. Der Wind, der legt allerdings an Geschwindigkeit zu. Also so vom Weinviertel übers Wiener Becken bis zu den Voralpen. Da sind dann ab Mittag Windböen mit bis zu 70 km pro Stunde möglich. Föhniger Südwind wird da heute durchwehen. Und die Temperaturen, die sind sommerlich. 23 bis fast 30 Grad gehen sich aus. Wetter, super. Musik, noch superer. Falco, ja, Freund.

0: Schönen Dienstagvormittag mit Radio Niederösterreich. Ja, wenn mit Katze oder Hund oder Hamster irgendwas nicht stimmt, was machen wir da heutzutage? Richtig, wir geben das Ganze mal in irgendeine Suchmaschine ein oder fragen ChatGPT, was ist denn da los? Wie sinnvoll ist das aber? Tierärztin Astrid Nagel aus Laxenburg kennt das und sagt, nachschauen ist einmal völlig in Ordnung. Aber man sollte sich da dann nicht in zu vielen Foren verlieren und am Ende dann vielleicht sogar unnötig vom Allerschlimmsten ausgehen.
1: Die Informationen aus einem Forum muss einem bewusst sein, dass das sehr persönliche Erfahrungen der Menschen sind und das kann hilfreich sein. Das kann aber auch bei meinem eigenen Hund ganz was anderes sein, als dort beschrieben wird. Da gibt es auch sehr viel Panikmache, sage ich einmal, gerade was bestimmte Medikamente betrifft. Aber prinzipiell ist es eine gute Sache, sich zu informieren. Das hilft uns auch in der Tierarztpraxis, weil wir dadurch sozusagen vorinformierte Besitzerinnen und Besitzer haben. Es wird dann zum Beispiel akzeptiert, dass eine weiterführende Untersuchung wie eine Blutuntersuchung gemacht werden muss in einer bestimmten Situation.
0: Ein Besuch bei der Tierärztin, der kann dann sowieso nicht umgangen werden. Vor allem nicht, weil nicht alles, was man unter den gesuchten Symptomen findet, auch zum eigenen Tier passen muss.
1: Wenn zum Beispiel ein Hund aus dem Mund riecht, das ist ein junger Hund, ist die erste Vermutung nicht, dass er eine Nierenerkrankung hat. Das würde aber die KI vielleicht nahelegen. Ja, man würde da vielleicht zuerst die Mandeln anschauen oder die Zähne anschauen, auch das Essen hinterfragen und nicht gleich an eine systemische Erkrankung älterer Tiere denken.
0: Astrid Nagel empfiehlt dabei Fragen, vor allem mal auf die Online-Seiten von Tierarztpraxen und Kliniken zu schauen.
1: Auch Tierärztinnen und Tierärzte, die online zur Verfügung stehen, werden immer dazu sagen, dass ohne die klinische Untersuchung keine eindeutige Diagnose möglich ist, weil man das Tier nicht vor sich hat und nicht sieht.
0: Mit einer Untersuchung und verlässlichen Diagnose kann dann auch die richtige Therapie für das Tier gefunden werden und man vermeidet auch, dass man sich vielleicht unnötig über große Sorgen macht.

sitzen wir in Gedanken schon am Strand in Italien und schlecken ein Eis. Es geht um 10.49 Uhr schon. Und dazu richtig gute Musik. Ja, das meinen wir, wenn wir sagen, die größten Hits aller Zeiten. Queen mit dabei. Ein bisschen Disco-Feeling. Alles bei uns, noch vor den Nachrichten, um 11.

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4: Einen schönen Dienstagvormittag hier im Nachrichtenstudio Eva Klein. Es ist 11 Uhr.
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6: Immer mehr Asbestfunde in Ungarn. Und beim Neugeborenen-Screening gibt es noch Lücken. Das Wetter heute ist es sommerlich warm. Der Asbestskandal in Ungarn breitet sich weiter aus. Befürchtungen zufolge könnten immer mehr Gemeinden im Westen des österreichischen Nachbarlandes wegen kontaminierten Schotters aus den burgenländischen Steinbrüchen betroffen sein. Cornelia Krebs berichtet.
7: Sombarte, Schopron, Kösek sowie weitere bis zu 30 Ortschaften. Sie alle haben burgenländischen Schotter in Wohnsiedlungen und im Straßenbau verwendet. In Sombarte wurde aufgrund extrem hoher Asbestkonzentrationen in einer Wohnsiedlung ein Gesundheitsnotstand ausgerufen. Hier sei ein 12 Kilometer langer Straßenabschnitt von der Asbestverschmutzung betroffen, so der Bürgermeister, der Anzeige gegen Unbekannt erstattet hat. Laut Greenpeace Österreich haben ungarische Messungen eine extrem hohe Asbestbelastung in der Luft ergeben, mit einem Ergebnis zwischen 35.000 und 292.000 Fasern pro Kubikmeter Luft. Empfohlen ist ein Maximalwert von 1.000 Fasern pro Kubikmeter.
6: Beim Neugeborenen-Screening werden Babys kurz nach der Geburt auf seltene vererbbare Erkrankungen getestet. Im europäischen Ländervergleich wird in Österreich eher viel getestet, aber trotzdem gibt es auch 60 Jahre nach Einführung des Programms Lücken im Programm. Miriam Steiner berichtet.
8: Kleine Tropfen Blut mit großem Informationsgehalt. Für die junge Mutter Nicole ist es selbstverständlich, dass sie ihr Kind testen lässt.
9: Ich finde es allgemein wichtig, sobald Kinder auf die Welt kommen, dass sie untersucht werden.
8: In Österreich nimmt man Neugeborenen Blut ab, um sie auf 31 seltene Erbkrankheiten sowie einen Vitaminmangel zu testen. Bloß Italien und Polen testen in Europa auf noch mehr Erkrankungen. Vasiliki Konstantopoulou, Leiterin des neugeborenen Screening-Labors an der Medizin-Uni Wien, sieht dennoch auch hierzulande
10: immer Luft nach oben. Ich wünsche mir, dass mehr Krankheiten in das Neugeborenen-Screening aufgenommen werden, weil jedes Kind zählt.
8: Auch neuartigen, noch nicht etablierten Formen der Erbgutanalyse steht sie positiv gegenüber.
6: In knapp 3 Wochen starten die French Open in Paris, eines der größten Jahreshighlights im Tennis. Und obwohl die Tennis-Stars bereits gut verdienen, Daniel Kulowitz, gibt es erneute Debatten über das Preisgeld.
11: Beim ersten Hinhören klingen diese Forderungen absurd. So viel wie nie zuvor, nämlich 2,8 Millionen Euro, kassieren Sieger und auch die Siegerin der French Open in Paris. Man würde meinen, ein sattes Preisgeld. Die Tennis-Stars aber zeigen sich tief enttäuscht, namentlich die Weltranglisten Nummer 1 Arina Sabalenka, die Nummer 4 Coco Gauff oder bei den Männern Superstar Jannik Sinner. Ihr Anteil am Umsatz sei viel zu gering im Vergleich dazu, was ein derartiges Großereignis abwirft. Frankreichs Tennisverband als Veranstalter hält dagegen, das Preisgeld sei in den letzten 7 Jahren um 45% erhöht worden. Zudem seien über 400 Millionen Euro in die Infrastruktur der Tennisanlage Roland Garros geflossen. Mit einem Boykott der Tennisstars ist nicht zu rechnen, aber die Stimmung bleibt seit Jahren aufgeheizt und irgendwann könnte das Ganze kippen, denn ohne Zugpferde sieht jedes Tennisturnier alt aus.
4: Viel Sonnenschein bei uns im Land, auch wenn schon langsam ein paar dichtere Wolken dazukommen. Die bleiben heute aber noch harmlos. Es ist stellenweise sehr windig jetzt dann am Nachmittag. Südwind, der legt ordentlich an Geschwindigkeit zu. Da sind Böen mit bis zu 70 Kilometern pro Stunde möglich, vor allem in den Voralpen. Es wird richtig sommerlich heiß heute. Bis zu 30 Grad gehen sich aus. 20 haben wir jetzt schon in St. Pölten, in Zwettl und in Wiener Neustadt. 21 in Wieselburg und 19 Grad in Gänserndorf und in Wien. Morgen am Mittwoch ist es dann so ein bisschen ein Hin und Her aus Sonne und Wolken. Und alle, die schon länger auf den Regen warten, morgen kommen dann vor allem im Mostviertel einzelne Regenschauer. Und es bleibt auch morgen weiterhin windig. 11:04. 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A1 West Autobahn Richtung Salzburg. Zwischen St. Pölten Süd und Lohsdorf ist die Unfallstelle geräumt. Die Sperre der Pottendorfer Straße zwischen Tattendorf und Pottendorf ist auch aufgehoben. Auch da ist die Unfallstelle geräumt. Und wir schauen noch schnell zu den Öffis. Da sorgt ein Rettungseinsatz für Behinderungen bei der Pannonia-Bahn. Da fahren derzeit keine Züge zwischen Eisenstadt und Wulker-Brodersdorf. Es fahren aber ersatzweise Busse. Das Ganze wird voraussichtlich noch eine halbe Stunde dauern.
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4: Heute am 5. Mai, Inklusionstag, Europäischer Tag der Gleichstellung. Und da begrüße ich Sozialpädagogin Carina Tiefenbacher bei mir. Herzlich willkommen.
14: Ja, hallo, einen wunderschönen Vormittag.
4: Schaut auch schon aus wie der Sommer selbst im Sommerkleid. Sind Sie so ein Sonnengenießer?
14: Ja, definitiv. Also ich habe mich schon sehr gefreut jetzt auf das schöne Wetter.
4: Hoffen wir, es kommt jetzt nur noch so ein kleiner Knick und dann bleibt es weiterhin schön. Warum es so einen Tag wie den heute im Jahr 2026 noch immer braucht, wo Menschen mit Behinderung nach wie vor mit Einschränkungen und Benachteiligungen zu kämpfen haben und was wir vielleicht auch dazu beitragen können, dass das nicht mehr so ist, darüber sprechen wir in dieser Stunde. Nehmen Sie sich gern einen Kaffee mit ein paar Eiswürfeln in der Sonne und wir freuen uns, wenn Sie mit dabei sind.

0: Mit Musik aus Österreich geht's durch diesen Dienstagvormittag. Sozialpädagogin Karina Tiefenbacher heute zu Gast nach 11. 2008 hat Österreich die UN-Behindertenrechtskonvention unterzeichnet, hat sich damit dazu verpflichtet, Menschenrechte von Menschen mit Behinderungen zu fördern, schützen und zu gewährleisten. Das ist das, was am Papier steht. Sie arbeiten tagtäglich auch mit Menschen mit Behinderungen. Wie schaut denn die Realität aus in Österreich?
1: Na, in der Realität gibt es natürlich noch viele Baustellen, sage ich mal, oder viel zu tun für uns alle. Mir ist es halt einfach wichtig, dass man schaut, dass jeder Mensch verschiedene Potenziale hat und die gibt es einfach zu entdecken, zu fördern. Und jeder hat Talente und wenn man die wirklich erkennt, dann steckt so viel Mehrwert in diesem Thema einfach für uns alle.
0: Das ist ja auch genau das, wo Sie ansetzen, wo Sie arbeiten. Sie arbeiten mit Jugendlichen, begleiten die quasi durch die Lehre in die Arbeitswelt, Beschäftigung, Ausbildung. Welche Hürden gibt es da für Menschen mit Behinderung noch immer?
1: Da gibt es noch ganz viele unbegründete, meist Ängste und Sorgen von Betrieben, die es einfach gilt abzubauen, weil, wie gesagt, jeder hat einfach verschiedenste Talente, Fähigkeiten und es kann eine Win-Win-Situation sein, Personen mit besonderen Bedürfnissen oder mit Beeinträchtigungen einzustellen. Das bietet einfach eine riesengroße Chance für die Betriebe, für die Firmen und ist eine Bereicherung.
0: Was sind denn da so die Sorgen, Ängste oder Bedenken auch von Arbeitgeberinnen und Arbeitgebern?
1: Meist ist es die Angst vor einem Mehraufwand, einer großen Sorge eigentlich, dass man vielleicht mit den verschiedenen besonderen Bedürfnissen nicht zurechtkommt, dass man nicht weiß, wie man mit den Personen umgehen soll. Aber genau da setzen wir eben an, dass wir da schauen, wie können wir die Betriebe beraten, wie können wir die Jugendlichen oder die jungen Menschen einfach bestmöglichst unterstützen, damit das einfach eine wunderbare Synergie ergibt und einen Mehrwert für alle bietet.
0: Weil Sie gerade gesagt haben, wie geht man dann damit um? Das ist vielleicht wirklich so ein Punkt, wo viele ein bisschen die Scheu haben. Was sind da so eure Tipps? Was gibt ihr da den Betrieben mit?
1: Reden, reden und reden. Das ist das Allerwichtigste. Also wirklich offen ansprechen, was braucht es, was wird benötigt, wie soll man genau mit dieser Person umgehen? Also die offene Kommunikation ist grundsätzlich einmal das Allerwichtigste in diesem Feld.
0: Da sind natürlich aber auch dann auch viele schöne Momente und Erfolgsgeschichten mit dabei bei Ihrer Arbeit. Und darüber sprechen wir noch in dieser Stunde.

0: Einen schönen Vormittag mit Radio Niederösterreich. Carina Tiefenbacher, ob Sonne oder Regen, das haben wir vorher schon geklärt, lieber die Sonne. Grundsätzlich so leicht, fällt Ihnen das leicht, Entscheidungen zu treffen?
1: Ja, grundsätzlich schon, ja.
0: Gut, dann starten wir rein. 5 Entscheidungsfragen. Duschen oder baden?
1: Duschen.
0: Süß oder sauer?
1: Süß.
0: Wurstzemmel mit oder ohne Gurkel?
1: Mit Gurkel.
0: Unsichtbar sein oder Gedanken lesen können? Wenn Sie eine Superkraft haben können.
1: Oh, dann würde ich Gedanken lesen nehmen.
0: Serie oder Film schauen?
1: Serie schauen.
0: Das geht ja wirklich ratzfatz.

Vormittag, kurz vor 11:30 Radio Niederösterreich, damit dem schnellsten Verkehrsservice in Niederösterreich, ist alles ruhig. Von den Öffis gibt es eine Meldung, ein Rettungseinsatz sorgt dafür Behinderungen bei der Pannonia-Bahn. Da fahren derzeit keine Züge zwischen Eisenstadt und Wulker-Brodersdorf. Es fahren ersatzweise Busse. Das Ganze wird voraussichtlich bis 12 Uhr noch dauern. Und beim Wetter schaut es richtig hochsommerlich aus. Bis zu 30 Grad sind heute noch drinnen, dazu viel Sonnenschein. Ein paar Wolken mischen sich im Laufe des Tages dazu, die bleiben heute aber noch harmlos. Vom Wiener Becken bis hinein in die Voralpen kann es stellenweise heute aber sehr windig werden. Der föhnige Südwind weht teilweise mit Böen von bis zu 70 km/h.

0: Einen schönen Vormittag. Carina Tiefenbacher heute zu Gast nach 11 hier bei uns auf Radio Niederösterreich. Wir haben schon ein bisschen geplaudert. Sie sind in der Lebenshilfe tätig, unterstützen Menschen mit Behinderung, vor allem Jugendliche, am Weg quasi in die Beschäftigung, in die Arbeit hinein. Jetzt haben wir gerade ein bisschen geredet. Viele kommen da von der Schule und die haben schon ein ordentliches Backerl an Emotionen mitgebracht, weil da gab es halt sehr viele Enttäuschungen. Das heißt, ihr müsst zuerst einmal aufbauen.
1: Genau, also vielleicht nur mal ganz kurz zum Richtigstellen. Ich bin von der Chance Plus, also das ist eine Tochtergesellschaft der Lebenshilfe. Und wir unterstützen eben Jugendliche oder junge Menschen während der gesamten Lehrzeit, also während der Ausbildung, die eben Unterstützung brauchen. Und da gilt es natürlich, die meisten Jugendlichen kommen aus der Schule mit sehr vielen Misserfolgserlebnissen, wie schon richtig gesagt. Und da gilt es einfach einmal zu schauen, wie kann man den Selbstwert stärken, wie kann man die Jugendlichen da unterstützen, damit sie ihre eigenen Fähigkeiten und Potenziale erkennen und wie kann man diese dann so gut einsetzen, dass auch der Betrieb oder die Lehrstelle, die sie dann finden, dass das einfach wirklich dann gut harmoniert und dass das eine Win-Win-Situation für beide Parteien sozusagen ist, also sowohl für den Jugendlichen als auch für die Betriebe.
0: Wir haben vorher schon ein bisschen geplaudert, dass hier jeder so seine Talente und seine Stärken hat. Manchmal muss man die aber zuerst einmal finden, das wird auch gerade in unserem Schulsystem meist nicht so gefördert, da wird ja eher auf die Fehler geschaut, dort wo man Schwächen hat. Wie geht's ihr das dann an, dass ihr mit den Jugendlichen gemeinsam schaut, okay, wo wäre denn dein Bereich?
1: Ja, also wir haben verschiedene Tools, wie wir das machen, aber wir schauen halt wirklich die Stärken so gut wie möglich herauszufiltern, herauszuarbeiten und diese Potenziale dann zu fördern, zu stärken und genau mit diesen dann weiterzuarbeiten. Weil das ist genau das Schöne, also wenn man erkennt, welche Talente jeder hat und wenn man die dann richtig einsetzt, dann kann Grandioses entstehen.
0: Ich kann mir vorstellen, da gibt's das berührt einen dann wahrscheinlich auch selber, diese Erfolgsgeschichten. Gibt es da so ein paar Beispiele oder eine besonders berührende Geschichte, die Sie nicht vergessen?
1: Es gibt unzählige Geschichten. Ich glaube, da würde ich die ganze Woche jetzt reden können. Aber es gibt immer wieder herzerwärmende Geschichten, wo man sich denkt, das hätten wir diesem jungen Menschen nicht zugetraut. Und wenn man dann 2 Jahre zurückblickt, wie der zu uns gekommen ist und was dann entstanden ist, das ist einfach nur herzerwärmend. Es gibt Jugendliche, die haben so massive Schulängste, dass die eine Teilqualifizierung beginnen ohne Berufsschule und in der Zeit dann mit guter Unterstützung, mit psychologischer Begleitung vielleicht, mit vielen Gesprächen wird dann der Selbstwert so gestärkt, dass sie dann die Schule doch besuchen, die Berufsschule. Und wenn alles gut klappt, werden die dann vielleicht sogar auf eine verlängerte Lehre umgestellt und machen dann eine Lehrabschlussprüfung. Und das hätte zu Beginn meist nie wer geglaubt. Und die Jugendlichen sind selbst so überwältigt, was in ihnen stecken kann.
0: Wie viel man da dann vielleicht auch an Sorgen mit nach Hause nimmt und wie sie es schafft, dann auch wieder abzuschalten, darüber sprechen wir gleich noch.

0: die Erfolgserlebnisse und das Aufblühen der Jugendlichen, das ist es, was ihre Arbeit auch besonders schön macht. Carina Tiefenbacher, Sozialpädagogin, heute zu Gast nach 11. Nimmt man eigentlich auch viele Sorgen, Probleme auch dann mit nach Hause, die man da so hört?
1: Anfangs natürlich schon, aber es gibt ja auch die Möglichkeit von Supervision, die wir in Anspruch nehmen, oder Intervisionen, die wir machen, damit man einfach schaut, dass man sich gut abgrenzt. Und für mich ist das Wichtigste zu Hause dann einfach das wirklich das Runterkommen, das Abschalten. Und das ist bei mir dann einfach durch die Kinder und durch die sportlichen Aktivitäten, die mir wichtig sind, einfach dann gut möglich.
0: Sportliche Aktivitäten, wobei das ist fast untertrieben, was ich gelesen habe, Sie machen Hyrox. Für jemanden, der das noch nie gehört hat, was ist das?
1: Das ist eine Kraftausdauersportart, wo man immer einen Kilometer läuft und dann eine Kraftstation absolvieren muss. Und das sind riesengroße Events weltweit, die da stattfinden. Und ja, ich bin da vor einem Jahr reingeschlittert und nicht mehr weggekommen, sagen wir mal so.
0: Sogar bei Wettbewerben mit dabei?
1: Genau, da mache ich mit meiner Freundin gemeinsam Bewerbe und wir sind da sehr erfolgreich gewesen im letzten Jahr.
0: Sport also ein Ausgleich? Ist Kochen auch ein Ausgleich für Sie oder eher was, was sein muss und schnell gehen soll?
1: Nein, das ist auch ein Ausgleich, weil Kalorien können nicht nur verbrennt, sondern auch zugeführt. Und somit mache ich das sehr gerne. Also Kochen und Backen ist eine große Leidenschaft. Und ja, das gefällt auch meinen Kindern sehr gut.
0: Sind Sie eine genaue Köchin? Also so eine, die dann genau nach Rezept oder eher so ein bisschen nach Gefühl?
1: Nein. Alles nach Gefühl, absolut nach nicht Gefühl. Nach Rezept. Eher Freestyle.
0: Sie haben uns ein Nudelrezept mitgebracht. Eines der Lieblingsrezepte, glaube ich, der Kinder.
1: Genau, das sind Prosciutto-Nudeln. Das ist perfekt für so einen Sommertag wie heute. Geht schnell und schmeckt wirklich italienisch, leicht und sehr, sehr lecker.
0: Wer es nachkochen möchte, noe.orf.at. Und wenn Sie jetzt einen Wunsch frei hätten, egal welchen, heute am Inklusionstag, was wäre Ihr größter Wunsch?
1: Ängste und Sorgen abzubauen und wirklich jeder Person die Chance zu ermöglichen, das zu machen, was in einem steckt und was einem, wofür man brennt einfach. Und wenn man das findet, dann ist alles möglich.
0: Herzlichen Dank fürs Vorbeikommen.
1: Dankeschön.

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3: 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Sie hören die Glocken der Filialkirche von Rohr im Burgenland.

0: Die rund 400 Einwohner zählende Gemeinde Rohr liegt abseits der großen Verkehrsströme in der idyllischen Landschaft des südlichen Burgenlandes. Der 1346 erstmals urkundlich erwähnte Ort war jahrhundertelang bäuerlich geprägt und weist heute einen hohen Anteil von Pendlern auf. Die dem heiligen Johannes von Nepomuk geweihte Kirche wurde 1812 auf Initiative des damaligen Pfarrers von Boxdorf, Hutter, und unter Verwendung eines von ihm gestifteten namhaften Geldbetrages als Filialkirche der Pfarre Boxdorf errichtet. Es handelt sich um einen einschiffigen, dreijochigen Rechteckbau mit halbrunder Apsis und einfachen Südturm. Die größte der insgesamt drei Glocken ist dem heiligen Florian geweiht.
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2: Einstimmig hat die ÖVP Ernst Gödel zum neuen ÖVP-Clubchef gewählt. Einzigartig sei die Entwicklung des Easter in Klosterneuburg. Jetzt wurde das 20. Jubiläum gefeiert. Und eintönig geht's weiter beim Wetter. Es bleibt sonnig. Am Mikrofon ist Niklas Wager. Schöne Mittagsstunde. Turbulente 24 Stunden hat die ÖVP hinter sich. Zuerst wird Clubchef August Wöginger erstinstanzlich verurteilt, dann tritt er zurück und jetzt ist Ernst Gödel als neuer ÖVP-Clubobmann einstimmig gewählt worden. Gödel war bisher Sicherheitssprecher der ÖVP und ist einer breiteren Öffentlichkeit eher unbekannt. Mehr von Niklas Lercher.
3: Der neue ÖVP-Clubchef ist in der Öffentlichkeit noch ein unbeschriebenes Blatt. Das ist Ernst Gödel auch selbst klar.
4: Ich weiß, dass viele gestern wahrscheinlich gegoogelt haben und gefragt haben, ja, wer ist das?
3: Der Steirer Gödel war lange Bürgermeister und ist aktuell Sicherheitssprecher der ÖVP. Die Nominierung als Clubchef war auch für Gödel selbst überraschend.
4: Es waren für mich aufregende Stunden.
3: Gödel selbst bezeichnet sich als Verbinder mit Handschlagqualität. Sein Vorgänger August Wöginger bleibt nach seiner erstinstanzlichen Verurteilung Abgeordneter. Kanzler Christian Stocker steht hinter dieser Entscheidung. Der ÖVP-Chef sieht Gödel nicht als Übergangslösung.
5: Heute hat der Club eine Entscheidung getroffen, und zwar einstimmig und zu 100% Ernst Gödel zum Clubobmann gewählt, und das gilt für diese Periode.
3: Die rasche Nachfolge, wohl auch der Versuch der ÖVP, die Causa Wöginger schnell abzuschütteln.
2: Nicht schnell abschütteln, sondern noch länger beschäftigen, wird die Causa rund um die vergifteten Hiebgläser. Zur Erinnerung, ein 39-jähriger Verdächtiger soll so versucht haben, die Firma zu erpressen und ist zuletzt festgenommen worden. Heute ist in Eisenstadt über ihn die Untersuchungshaft verhängt worden. Aus dem Burgenland, Fabian Schneider.
6: Wegen Verdunkelungs-, Tatbegehungs- und Fluchtgefahr hat die Staatsanwaltschaft heute eine 14-tägige Untersuchungshaft über den Tatverdächtigen verhängt. Er ist ehemaliger Mitarbeiter von HIP. Gegen ihn wird aktuell wegen des Verdachts der versuchten schweren Erpressung, der vorsätzlichen Gemeingefährdung und der versuchten absichtlich schweren Körperverletzung ermittelt. Ein Gutachten über die Toxizität des Rattengifts steht noch aus. Davon hängt ab, was dem Mann letztendlich zur Last gelegt wird. Im Raum steht auch der Vorwurf der versuchten schweren Nötigung. Der Verdächtige selbst bestreitet alle Vorwürfe. Dass bei der Hausdurchsuchung Rattengift sichergestellt worden ist, erklärt sein Anwalt damit, dass der Mann in der Slowakei eine kleine Landwirtschaft betreibe.
2: Vor genau 20 Jahren ist die Entscheidung gefallen, aus der früheren Landesnervenklinik Maria Gugging ein wissenschaftliches Zentrum von Weltruf zu machen, nämlich das Ister. Ein Projekt mit Geburtswehen, heftigen Diskussionen sowie einem Konflikt zwischen Niederösterreich und Wien um den Standort. Getroffen hat die Entscheidung damals Bundeskanzler Wolfgang Schüssel von der ÖVP. Die Entwicklung sei nicht absehbar gewesen, sagt er heute.
7: Das war uns ehrlich gesagt am Anfang auch nicht so klar. Wir haben angefangen mit drei Professoren und ein paar Postdoc-Studenten, und heute ist es ja in Richtung auf 150 Professoren mit einzelnen Postdoc-Gruppen. Also da werden ja über 2000 Wissenschaftler am Ende arbeiten, und das ist natürlich für Österreich, für Niederösterreich, für Klosterneuburg eine unglaubliche Entwicklung.
2: So der frühere Bundeskanzler Wolfgang Schüssel. Wie sich das Institut nun weiterentwickeln soll, das hören Sie in wenigen Minuten bei uns im Mittagsmagazin. Aus drei wird eins, das sieht der neue Gesundheitsplan im Weinviertel vor. Die Kliniken Stockerau, Hollerbrunn und Korneuburg werden zusammengelegt, und zwar in einem Spital in der Alten Au in Stockerau. Die Grünen in Niederösterreich üben jetzt Kritik am Standort, denn laut ihnen sind ganz wesentliche Fragen ungeklärt. Sie fordern deshalb eine Offenlegung sämtlicher zugrunde liegender Daten. Thomas Puchinger berichtet.
8: Der grüne Landtagsabgeordnete Georg Ecker hat ein Auskunftsersuchen nach dem Informationsfreiheitsgesetz eingebracht. gemacht. Gerichtet ist es an die Landesregierung von ÖVP, FPÖ und SPÖ. So sei etwa unklar, wie die Hochwassersicherheit am Standort Alte Au sichergestellt werden soll, sagt Ecker.
9: Was wir seither auch erfahren haben, ist, dass Zufahrten in der Vergangenheit von Hochwasserereignissen betroffen waren. Man stelle sich das einmal vor, man hat einen Unfall oder einen Notfall, muss in dieses Krankenhaus gebracht werden und das Rettungsauto bleibt stecken, kann nicht weiterfahren, weil eine Unterführung unter Wasser steht.
8: Es brauche daher volle Transparenz, meint er. Er will daher wissen, inwieweit die Hochwassersituation berücksichtigt wurde und er will, dass alle Ergebnisse der sogenannten Nutzwertanalyse offengelegt werden, also welche Vor- und Nachteile jeder Standort hatte und wie das entsprechend gewichtet wurde.
2: Eine sehr kurze Nacht war das heute für mehr als 200 Feuerwehrleute im Bezirk Gmünd. In Hollenstein bei Kirchberg am Walde ist auf einem landwirtschaftlichen Anwesen ein Großbrand ausgebrochen. Zwei Hallen wurden dabei komplett zerstört. Birgit Zost.
10: Gegen 23 Uhr bemerken Nachbarn das Feuer und schlagen Alarm. Eine Halle mit landwirtschaftlichen Maschinen und eine weitere, in der Heu gelagert wird, stehen in Flammen. Es wird die höchste Alarmstufe B4 ausgerufen. 17 Feuerwehren mit 220 Mitgliedern und 36 Fahrzeugen sind stundenlang mit den Löscharbeiten beschäftigt. Um den Einsatz besser koordinieren zu können, wird auch die Bezirksalarmzentrale Gmünd besetzt. Auch Drohnen sind im Einsatz, um Glutnester besser aufspüren zu können. Die Hallen werden komplett zerstört, eine weitere wird beschädigt, das Wohnhaus und ein angrenzender Stall können jedoch gerettet werden. Ein Bewohner wird verletzt, die Brandursache sowie die Schadenshöhe sind noch nicht bekannt.
2: Gut beschäftigt ist derzeit auch die Polizei, denn die Serie an beschädigten Gräbern in Niederösterreich geht weiter. Zumindest 50 Grabstellen in Groß-Weikersdorf im Bezirk Tulln weisen jetzt auch Einbruchsspuren auf. Wie viele Gräber bzw. Grüfte dort tatsächlich geöffnet worden sind, ist aber noch Gegenstand der Erhebungen der Polizei. Ermittelt wird, wie in allen ähnlich gelagerten Fällen, wegen des Verdachts des Einbruchsdiebstahls und der Störung der Totenruhe. Erreichen wir heute beim Wetter die 30-Grad-Marke? Die Frage werden wir im Laufe des Nachmittags beantworten. Wo es jedenfalls besonders warm wird, das verrät Ihnen jetzt Nadja Mader.
11: Ja, es sollte aber auf jeden Fall trocken bleiben. In den östlichen und südlichen Landesteilen legt der Südwind weiter zu und es wird kräftig. Er wird kräftig mit Böen zwischen 50 und etwa 70 km/h. In den Voralpen ist es föhnig. Die höchsten Temperaturen, die liegen zwischen 23 und knapp 30 Grad. Wir sind gespannt, ob wir den 30er heute noch knacken. Morgen am Mittwoch ist es teils sonnig, teils bewölkt. Im Lauf des Tages bilden sich im Mostviertel einzelne Regenschauer und es bleibt windig. Aktuell melden Eisenstadt, St. Pölten, Klagenfurt, Graz und Zwettl wolkenlosen Himmel bei 25 Grad. Linz wolkenlos 24, Salzburg heiter 22 Grad, Wien und Poisdorf heiter 21, wolkig ist es in Innsbruck bei 21 Grad, Bregenz stark bewölkt 13 und Amstetten und Wiener Neustadt wolkenlos bei 24 Grad. 12 Uhr und fast 9 Minuten Radio Niederösterreich mit dem schnellsten Verkehrsservice im Land und guten Nachrichten. Auf Niederösterreich Straßen kommen Sie überall störungsfrei voran. Weiterhin eine gute und vor allem eine sichere Fahrt wünschen wir Ihnen.
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11: Eine schöne Mittagsstunde, meine Damen und Herren. Herzlich willkommen beim Mittagsmagazin von Radio Niederösterreich. Heute am Dienstag, den 5. Mai. Und da schauen wir uns an, wer der Nachfolger von August Wöginger als ÖVP-Clubchef ist. Auf ihn, auf Ernst Gül, ist ja gestern die Wahl einstimmig nach dem Rücktritt Wögingers gefallen. Wie sehen die anderen Parteien auch diesen neuen Mann an der Spitze der ÖVP, der auch für Sie wichtiger Ansprechpartner sein wird? Darüber berichten wir in der nächsten Stunde bei uns und auch darüber, denn die Regierung muss ja bekanntlich sparen und Einsparungspotenzial sieht man jetzt auch bei den Kuren. 2027 und 2028 sollen im Bereich der Kuren jeweils zwischen 50 und 75 Millionen Euro eingespart werden. Wie das funktionieren soll, das schauen wir uns an in der nächsten Stunde bei uns. Schön, dass Sie mit dabei sind.

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1: In der ÖVP geht es Schlag auf Schlag. Nach dem Rücktritt von August Wöging als Clubchef gestern Nachmittag wurde heute Vormittag also sein Nachfolger im Club gewählt. Die Wahl ist einstimmig auf den steirischen Abgeordneten Ernst Gödel gefallen. Er ist also der Neue in der ersten Reihe der ÖVP. Als Clubobmann wird er auch für die anderen Parteien wichtiger Ansprechpartner und Verhandlungsgegenüber sein. Sein Vorgänger August Wöginger galt als beliebt und verlässlich über Parteigrenzen hinweg. Nicht nur die ÖVP sieht da große Fußstapfen, in die Gödel treten muss. Die anderen Parteien begrüßen seine Wahl heute. Jedenfalls berichtet für uns Viktoria Waldecker.
2: Künftig wird Ernst Gödel am Verhandlungstisch der Clubobleute Platz nehmen und mit den anderen Parteien Gespräche suchen, Gesetze verhandeln oder auch die Abläufe der Nationalratssitzungen festlegen. Ein wichtiger Gesprächspartner also für die anderen Parteien. Der schnelle Wechsel hat wohl auch die Regierungspartner SPÖ und NEOS überrascht. Beide zeigen sich heute aber erfreut über die Wahl des Neuen. SPÖ-Clubobmann Philipp Kucher gratuliert Gödel zu seiner neuen Aufgabe und wünscht ihm dafür viel Erfolg und eine glückliche Hand. Er freue sich auf die Zusammenarbeit. Ähnlich klingt das bei den NEOS. Clubobmann Yannick Schetti kenne Gödel von der gemeinsamen Funktion als Integrationssprecher. Er habe keinen Zweifel, dass sie an diese gute Zusammenarbeit anknüpfen können. Und es gäbe viel zu tun, packen wir es an, lässt Schetti Gödel wissen. Auch Grünen-Clubobfrau Leonore Gewessler bezeichnet Gödel als erfahrenen Parlamentarier. Die neue Aufgabe als Clubobmann werde aber nicht leicht, glaubt sie.
3: Verhandeln muss er ja da vor allem auch unterschiedliche Interessen in der eigenen Partei. Da prallen ja oft Welten aufeinander und wenn man die nicht mehr zusammenbringt, dann geht überhaupt nichts mehr weiter. Daher ist das sicher eine entscheidende Frage für ihn, ob er in der Lage sein wird, die Bünde zusammenzukriegen und vom Blockieren abzuhalten.
2: Der nicht rechtskräftige Schuldspruch für August Wöginger zeige auch, dass es in der ÖVP einen Weckruf brauche und mehr Verantwortung für die politische Kultur, appelliert Gewessler an Gödel. Die Freiheitlichen wollten den neuen Clubobmann der Volkspartei heute nicht kommentieren.

0: 35 Minuten Radio Niederösterreich mit dem schnellsten Verkehrsservice im Land und guten Nachrichten. Alles ruhig auf unseren Straßen. Weiterhin eine gute und vor allem eine sichere Fahrt wünsche ich Ihnen.
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0: Die Regierung muss das in den vergangenen Jahren aus dem Ruder gelaufene Budget wieder auf Kurs bringen und auf der Suche nach Sparpotenzial ist man auch bei den Kuren fündig geworden. 2027 und 2028 sollen im Bereich der Kuren jeweils zwischen 50 und 75 Millionen Euro eingespart werden, berichtet für uns Astrid Petermann.
2: Wer fährt auf Kur und nimmt welche Behandlungen in Anspruch? Das bleibt eine medizinische Entscheidung. Genauer hingeschaut werden soll allerdings bei der Frage, wie das alles organisiert wird. Grundsätzlich gibt es verschiedene Modelle. Die klassische Kur, die sogenannte Gesundheitsvorsorge aktiv mit speziellen Programmen für den Bewegungsapparat und die ambulante Reha, bei der Patientinnen und Patienten auch berufsbegleitend medizinisch und therapeutisch unterstützt werden. Künftig soll abgewogen werden, ob eben auch eine solche ambulante Behandlung öfter in Frage kommt. Gesundheitsexpertin Maria Hofmarcher sieht da und dort ein administratives Tohuwabohu.
3: Also es ist einfach hier auf dieser administrativen Ebene sicherzustellen, wo sind die Kuren, wer finanziert die Kuren und wie sind die Kriterien und was ist medizinische Rehabilitation erstens. Und zweitens muss es auch mehr Transparenz in der Zuerkennungspraxis geben.
2: Kapazitäten, Auslastung, Verträge, unterschiedliche Träger. Beim lieben Geld könnte es knifflig werden. Und abseits des Mikrofons heißt es da etwa, die Zeiten, in denen auf Badekuren am Nachmittag nur Jolly gespielt wurde, seien längst vorbei. Für Maria Hofmarcher geht es um eine gute Abstimmung, um Menschen lange gesund und fit zu halten und Kapazitäten optimal zu nützen. Auch längere Auszeiten hätten ihren Sinn.
3: Und das eben auch in einem abgeschlossenen Rahmen, wo man 3 Wochen lang geführt und geschult wird, zum Beispiel um eine Lebensstiländerung herbeizuführen, dass man dadurch auch Pflegebedürftigkeit versucht einzudämmen oder weiter hinauszuschieben.
2: In der Pensionsversicherungsanstalt und der Sozialversicherung der Selbstständigen stellt man sich auf die Verhandlungen mit dem Gesundheitsministerium ein. Über die Medien wolle man der zuständigen Ministerin Corinna Schumann von der SPÖ nichts ausrichten, heißt es etwa aus der PVA.

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1: Wenn schon kein Frieden, dann zumindest ein Waffenstillstand im Ukraine-Krieg. Darüber wird jetzt schon seit gut einem Jahr ergebnislos verhandelt. Die Ukraine wäre dafür, doch Russland lehnt ab. Aber jetzt hat der russische Präsident Putin eine zweitägige Waffenruhe für den 8. und 9. Mai ausgerufen, zum Jahrestag des Sieges der Sowjetunion über Nazi-Deutschland im Zweiten Weltkrieg, den Russland ja traditionell jedes Jahr mit Paraden feiert. Für den ukrainischen Präsidenten Volodymyr Zelensky ist das zwar ein unehrliches Angebot, wer sagt, aber auch er ruft einen Waffenstillstand ab heute Mitternacht aus. Christian Lininger berichtet.
2: Generalprobe für die Militärparade im Zentrum Moskaus, mit der Russland traditionell den Jahrestag des Sieges über Nazi-Deutschland begeht. Der Siegestag ist für Russland ein großer Feiertag. Bei der Parade am 9. Mai präsentiert Russland stets Panzer und Interkontinentalraketen, führt der ganzen Welt seine militärische Stärke vor. Und in den letzten Jahren hat Präsident Wladimir Putin die Feiern auch genützt, oder wie seine Kritiker sagen, missbraucht, um zu argumentieren, der heutige Krieg gegen die Ukraine sei genauso ein Kampf gegen Nazis wie der Zweite Weltkrieg. Soldaten werden bei der Parade auch dieses Jahr marschieren, doch die Panzer und Raketen werden erstmals seit fast 20 Jahren fehlen. Wegen der Gefahr terroristischer Aktivitäten der Ukraine, wie es offiziell heißt. Gemeint sind mögliche ukrainische Drohnenangriffe. Erst gestern hat ja eine ukrainische Drohne Schäden an einem Wolkenkratzer im Stadtgebiet von Moskau angerichtet. Der ukrainische Präsident Volodymyr Zelensky wertet die Absage der Vorführung des schweren Militärgeräts jedenfalls als Zeichen, dass sich im Krieg das Blatt zugunsten der Ukraine wenden könnte. Russland will während der Parade natürlich keine Zwischenfälle. Und worüber in den letzten Tagen schon geredet wurde, das ist jetzt fix. Für den 8. und 9. Mai hat Putin einen Waffenstillstand ausgerufen, verkündet das russische Staatsfernsehen. Und dann folgt gleich eine Drohung. Falls das Kiewer Regime die Waffen nicht ebenfalls schweigen lässt und seine verbrecherischen Pläne ausführt und die Jahrestagsfeiern stört, wird Russland einen massiven Vergeltungsschlag auf das Zentrum Kiews ausführen. Wir warnen die Zivilbevölkerung Kiews und das ausländische diplomatische Personal, die Stadt zu verlassen, zitiert der Fernsehmoderator das russische Verteidigungsministerium. Der ukrainische Präsident Volodymyr Zelensky, der ja von Russland schon seit einem Jahr eine dauerhafte Waffenruhe fordert, bezeichnet den russischen Vorschlag als nicht ernsthaft. Ein Waffenstillstand für einen Tag und bis dahin töten sie unsere Menschen, das ist höflich ausgedrückt unehrlich. Und weiter, sie wollen feiern. Wir können nicht feiern, wegen Russland, wegen der russischen Angriffe, so Zelensky. Doch auch er kündigt einen Waffenstillstand an, gültig ab heute 24 Uhr. Einen Ablauf dieser Waffenruhe nennt Zelensky nicht, meint aber, die Ukraine werde spiegelbildlich reagieren auf das, was Russland tut.

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1: Das ISTA, das Institute for Science and Technology Austria in Maria Goging, feiert heuer den 20. Geburtstag. Im Jahr 2006 ist die Entscheidung gefallen, es in Klosterneuburg entstehen zu lassen, was für viele Diskussionen und Verstimmung zwischen Niederösterreich und Wien gesorgt hat und zum späteren Rückzug des Gründervaters, des späteren Nobelpreisträgers Anton Zeilinger geführt hat. Heute ist die Stimmung eine gänzlich andere. Das Institut hat sich etabliert und wächst mit enormer Geschwindigkeit. Weiter. Robert Salzer berichtet.
2: Es ist ein gemütlicher Rahmen, in den das Jubiläum begangen wird, der Institutsheurige Heurika. Die prominenten Gratulanten sitzen hinter Weinfässern und philosophieren über das, was aus der Idee von Anton Zeilinger geworden ist, der sich ja mit der Entscheidung für Maria Goging aus dem Projekt zurückgezogen hat, inzwischen aber längst wieder an Bord ist. Der damalige Bundeskanzler Wolfgang Schüssel von der ÖVP spricht von Geburtswehen.
3: Man kann hoffen, dass was daraus wird, wie bei jeder Geburt. Und ob es eine schwere oder eine leichte Geburt ist, ist gleich. Man weiß ja nie, was aus dem Kind wird. Aber man kann zuversichtlich sein, dass wenn einige Schutzengeln und Paten mit herumstehen, das war der Bund, das ist das Land Niederösterreich, das ist die Stadt Klosterneuburg, da muss was draus werden. Und dass es so gut wird, also das ist natürlich sensationell.
2: Die Grundlagenforschung, die hier von 90 Professorinnen und Professoren und insgesamt 1300 Mitarbeiterinnen und Mitarbeitern betrieben wird, ist für den Laien kaum greifbar. Aber, so der Genetikwissenschaftler Markus Hengstschläger,
4: es ist unverzichtbar, das muss man eigentlich nur so erklären, Grundlagenwissenschaft zu fördern, weil es immer die Voraussetzung ist für alles, ob es jetzt die Anwendung ist, ob es dann am Ende die Umsetzung selbst auch bei Patientinnen und Patienten ist. Ohne Grundlagenwissenschaft eigentlich kein Fortschritt. Das heißt, das ist die ganz grundlegende Basis für den weiteren wissenschaftlichen Erfolg.
2: Aber daraus entstehen auch am ISTA konkrete Umsetzungen, betont dessen Präsident Martin Hetzer.
5: Wir haben ein Campus-Konzept hier. Das ist einerseits ist die Grundlagenforschung, findet am ISTA statt. Dann über die Straße haben wir eine Brücke verbunden, einen Technologiepark. Und da, wenn Entdeckungen in den Gruppen gemacht werden, die Potenzial für Kommerzialisierung haben, werden sie von der Entdeckung hin bis zur Firmengründung begleitet, um das zu machen. Also wir können beides machen, die Grundlagenforschung beschützen, aber auch nutzvolle Anwendungen in die Gesellschaft bringen.
2: Die rasante Weiterentwicklung zeigt sich anhand einer riesigen Baustelle, wo weitere 8 Gebäude entstehen werden. Das alles kostet Geld. Vom Bund, vom Land, von der Stadt Klosterneuburg, aber auch durch private Finanzierungen von Projekten. Landeshauptfrau-Stellvertreter Stefan Pernkopf von der ÖVP.
6: Das ist bestens investiertes Geld. Wer das nicht investiert, der hat die Zukunft verloren. Es werden weltweit Kriege geführt, da geht es um Geländegewinne, bei uns geht es um Erkenntnisgewinne. Was können wir machen, um die Menschheit das Leben leichter zu machen? Und da wird hier geforscht und dann auch in der Praxis umgesetzt. Und das ist das Schönste, was es eigentlich geben kann, mit Wissenschaft für die Gesundheit, für die Fortentwicklung der Menschheit zu sorgen.
2: Und das soll laut Plan im Jahr 2035 schon mit 150 Professorinnen und Professoren und 2000 Mitarbeitern geschehen.
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Und damit sind wir schon fast am Ende des heutigen Mittagsmagazins angelangt. In wenigen Minuten geht es weiter mit den Radio Niederösterreich Nachrichten und danach mit Radio Niederösterreich am Nachmittag und Birgit Perl. Mein Name ist Nadja Mader. Ich wünsche Ihnen jetzt weiterhin noch einen feinen Nachmittag mit Radio Niederösterreich und jetzt mit Lionel Richie. Alles Liebe.

0: Dienstagnachmittag im Nachrichtenstudio ist Niklas Varga. Es ist 13 Uhr.
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2: In der Straße von Hormuz droht eine militärische Eskalation. Zwei mutmaßliche Drogenschmuggler sind im Bezirk Baden festgenommen worden. Und mit viel Sonne geht's durch den Nachmittag. Nach dem Beginn des US-Marineeinsatzes zur Sicherung der Straße von Hormuz droht eine erneute militärische Eskalation. Die iranische Armee habe mit den Angriffen noch nicht einmal begonnen, hieß es aus Teheran. Die Vereinigten Arabischen Emirate hatten zuvor erstmals seit Inkrafttreten der Waffenruhe vor fast einem Monat iranische Angriffe gemeldet. Raffaella Steinbach.
3: Handyaufnahmen zeigen eine dicke Rauchsäule über einer Ölanlage in den Vereinigten Arabischen Emiraten. Ein Drohnenangriff aus dem benachbarten Iran. Die Feuerpause im Nahen Osten wird brüchig. Das zeigt sich vor allem in der umkämpften Meerenge von Hormuz. Während das iranische Staatsfernsehen Videos von Warnschüssen auf US-Kriegsschiffe im Persischen Golf zeigt, meldet Washington, dass zwei US-Zerstörer die Straße von Hormuz sicher passiert haben, auch zwei Handelsschiffe. Andere Frachtschiffe sollen beschossen worden sein von iranischen Schnellbooten. Nach diesen neuen Spannungen zwischen Washington und Teheran hat der Vermittlerstaat Pakistan zu Zurückhaltung gemahnt. Es sei absolut essentiell, heißt es, dass die Waffenruhe gewahrt und respektiert werde.
2: In Leipzig laufen nach der Amokfahrt gestern Abend die Ermittlungen auf Hochtouren. Ein 33-jähriger Deutscher ist mit seinem Auto ja in eine Menschenmenge gefahren und hat dabei zwei Personen getötet. Der Mann soll erst vor kurzem aus stationärer psychiatrischer Behandlung entlassen worden sein. Zudem soll er Polizei bekannt gewesen sein. Noch heute soll der mutmaßliche Täter einem Haftrichter vorgeführt werden. Zu einem Streit ist es gestern zwischen zwei mutmaßlichen Drogenschmugglern in Enzesfeld-Linderbrunn im Bezirk Baden gekommen. Bei der Auseinandersetzung um Schulden bei Drogenverkäufen soll ein 40-jähriger Serbe seinen 38-jährigen Landsmann schwer verletzt haben. Beide sind festgenommen worden. Gerhard Eisinger.
4: Ein Zeuge beobachtet, wie ein blutüberströmter Mann aus einer Wohnung flüchtet und verständigt die Polizei. Am Tatort wird ein 40-jähriger festgenommen. Im Zuge einer Fahndung kann auch der schwer verletzte 38-jährige verhaftet werden. Dieser gesteht bei der Einvernahme den Verkauf von 23 bis 24 Kilo Kokain seit Sommer 2024. Bei Durchsuchungen werden Drogen im Straßenverkaufswert von 645.000 Euro entdeckt. Nach den Ermittlungen der Polizei sollen die Drogen nach Österreich geschmuggelt und im Bezirk Baden gelagert worden sein, um sie dann an Kunden in Deutschland, Tschechien, Slowenien und Ungarn zu verkaufen. Die beiden Verdächtigen wurden in die Justizanstalt Wien-Josefstadt eingeliefert.
2: Die Albertina erweitert ihre Online-Sammlung um Zeichnungen von Gustav Klimt. Auch Werke von Max Weiler und Florentina Pacosta werden digital erfasst. Das soll die Zugänglichkeit der Werke verbessern und den internationalen Austausch stärken. Man würde ein Museum ohne Wände anstreben, sagte der Albertina Generaldirektor.
0: Das Radio Niederösterreich Wetter. Oft ist es sonnig. Im Laufe des Nachmittags tauchen Wolken auf. Im Süden und Osten ist es sehr windig. 23 bis 30 Grad heute Nachmittag. Aktuell 24 Grad in Krems, 23 in Laandertheier, 26 Grad in Weidhofen an der Ips und in Kupolskirchen und 25 Grad in St. Pölten und Wien. Morgen am Mittwoch ist es dann teils sonnig, teils bewölkt. Am Nachmittag sind vor allem im Mostviertel einzelne Regenschauer möglich. Sehr windig ab Mittag vom Wiener Becken bis ins östliche Weinviertel. 21 bis 28 Grad gibt's morgen. 13.04 Uhr Radio Niederösterreich mit dem schnellsten Verkehrsservice im Land. Auf den Straßen kommen Sie gut voran. Eine Meldung von den Wiener Linien. Hier sorgt ein kaputter Stromleitungsmast für Behinderungen. Die Straßenbahnlinie 1 wird über das Stubentor umgeleitet und die Linie 2 über den Praterstern. Ausweichen geht über die U-Bahn-Linien. Wo immer Sie unterwegs sind, kommen Sie gut an Ihr Ziel.
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0: Kurz nach 13 Uhr willkommen im Dienstagnachmittag. Der Wonnemonat Mai hält, was er verspricht und verwöhnt uns auch heute. Die Sonne lacht und wir liefern den perfekten Sound dazu. Die größten Hits aller Zeiten. Wir starten mit Charles and

Love. Ein Lied, das eigentlich keiner haben wollte, bis es zwei Brüder in die Hände bekommen. 30 Interpreten sollen davor den Song abgelehnt haben, was dann ein Riesenglück für Don und Phil Everly war. Die haben zugeschlagen, das Gitarrenintro dazugefügt und es wurde sofort ein Erfolg. Ja, und der Durchbruch der Everly Brothers war es obendrauf und das war in den späten 50er Jahren. So geht gute Musik. Und so geht Karriere. Bye bye Love, die Everly Brothers, gleich hier bei uns auf Radio Niederösterreich nach Chris Steger und Cefix.

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Wir schauen nach Wien auf der Erdberger Lände. Nach der Rotundenbrücke ist nach einem Unfall nur eine Fahrspur frei. Der Stau reicht fast bis zur Urania, 20 Minuten mehr Fahrzeit. Ein kaputter Stromleistungsmast wird repariert. Dadurch gibt es Behinderungen bei den Wiener Linien. Die Straßenbahnlinie 1 wird über das Stubentor umgeleitet. Die Linie 2 über den Praterstern. Die Arbeiten dauern voraussichtlich bis 18 Uhr. Ausweichen geht über die U-Bahn-Linien. Das Wetter, oft ist es sonnig, teils windig bei 23 bis 30 Grad. Morgen dann nur mehr teilweise sonnig. Im Mostviertel kann es auch einzelne Regenschauer geben. Sehr windig vom Wiener Becken bis ins östliche Weinviertel. Es ist wieder frühsommerlich bei 21 bis 28 Grad. Der Song Contest, der kommt in Riesenschritten auf uns zu. Wir reden gleich drüber.

0: Starship mit Sarah hier bei uns auf Radio Niederösterreich.
1: Eine Woche noch,
0: bis es heißt...
2: What?
0: De, un,
2: let the Eurovision Song Contest begin!
0: Heuer bei uns in Österreich, in Wien, ab 12. Mai startet das Semifinale 1 am Donnerstag zur Christi Himmelfahrt, dann das Semifinale 2 und das große Finale zum 70. Song Contest, diesmal aus Wien, gibt es dann am 16. Mai aus der Stadthalle und da tritt er für uns heuer an.

0: aus Halbtouren im Burgenland mit seinem Tanzschein und der Choreografie, die hoffentlich bis zum Song Contest dann wirklich alle Intus haben werden. Aber auch andere 34 Songs und Länder wollen ja begeistern und Cosmo kennt die Konkurrenz inzwischen mehr als gut. Wir haben ihn nach seinen Top 3 für heuer gefragt.
1: Ich habe sie alle abgecheckt und ich bin so begeistert, weil es ist wieder so eine riesige Bandbreite und ich finde das so cool. Es ist wirklich für jeden und jede was dabei. Ich finde das so, so schön und vielleicht hätte ich in den ersten Tagen was sagen können, aber mittlerweile habe ich schon alles so oft gehört. Ich finde die alle mega, mega geil und ich habe sie auch einige schon live gehört und das ist, wow.
0: Ganz schön diplomatisch, der Cosmo. Will sich dann nicht auf einen Favoriten festlegen, oder?
1: Nein, es Host Country sind alle herzlich willkommen.
0: Genau, so ist es. Aber gewinnen wir trotzdem nur einen Beitrag, ein Land. Schauen wir mal, wer das Rennen macht. Nächste Woche wissen wir dann mehr.

Die Rolling Stones wollen es jetzt nach fast 65 Jahren Bandgeschichte nochmal wissen. Heute Abend geben sie Details bekannt zum brandneuen Album. Foreign Tongue wird es heißen und soll dann im Juli erscheinen. Na, da darf man schon mal gespannt sein. Hier bei uns sind sie jetzt mit einem ihrer ganz großen Hits. Hier sind die Rolling Stones mit She's a Rainbow.

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1: Dienstagnachmittag im Nachrichtenstudio ist Niklas Warger. Es ist 14 Uhr.
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3: Positiv sehen die anderen Parteien den Clubobmannwechsel bei der ÖVP. Ausbruch des Hunter-Virus auf einem Kreuzfahrtschiff, die Passagiere müssen an Bord bleiben und sommerlich ist das Wetter auch am Nachmittag. Ernst Gödel ist also der neue Clubobmann der ÖVP und damit ein wichtiger Verhandlungspartner für die anderen Parteien. Seine Amtskollegen bei der SPÖ und den Neos begrüßen seine Wahl heute, berichtet Viktoria Waldecker.
4: Ab sofort wird Ernst Gödel für die ÖVP an vielen Verhandlungstischen Platz nehmen und damit vor allem für die Regierungspartner SPÖ und Neos ein wichtiger Gesprächspartner sein. Die beiden Parteien hat der schnelle Wechsel wohl überrascht. SPÖ und Neos zeigen sich heute aber erfreut über die Wahl des Neuen. SPÖ-Clubobmann Philipp Kucher wünscht Gödel eine glückliche Hand. Er freue sich auf die Zusammenarbeit. Ähnlich klingt das bei Neos-Clubobmann Yannick Schetti. Er habe keine Zweifel, dass man an die gute Zusammenarbeit anknüpfen könne. Leicht werde die neue Aufgabe für Gödel aber nicht, glaubt Grünen-Klubobfrau Leonore Gehwessler.
5: Verhandeln muss er ja da vor allem auch unterschiedliche Interessen in der eigenen Partei, da prallen ja oft Welten aufeinander.
4: Die Freiheitlichen wollten den neuen Klubobmann der Volkspartei heute nicht kommentieren.
3: Auf der Suche nach Sparpotenzial ist die Regierung auch im Kurbereich fündig geworden. In den kommenden 2 Jahren sollen demnach bei Kuren jeweils zwischen 50 und 75 Millionen Euro eingespart werden. Konkret sollen ambulante Behandlungen neben der Arbeit statt 3-wöchigen Kuraufhalten stattfinden. Die Wirtschaft Hongkongs ist dank einer starken Nachfrage nach KI-Produkten zu Jahresbeginn so kräftig gewachsen wie seit fast 5 Jahren nicht mehr und hat damit das chinesische Festland abgehängt. Im ersten Quartal legte das Bruttoinlandsprodukt um 5,9% im Vergleich zum Vorjahreszeitraum zu. Auch das von China beanspruchte Taiwan verzeichnete ein starkes Wachstum. Nach dem Ausbruch des Hunter-Virus auf einem Kreuzfahrtschiff müssen die rund 150 Passagiere weiter an Bord bleiben. Das Schiff liegt momentan vor dem westafrikanischen Inselstaat der Kapverden vor Anker. Seit es im März von Argentinien aus den Atlantik überquert hat, sind bereits 3 Passagiere ums Leben gekommen. Alexander Kofler.
6: Vor 3 Tagen ist ein deutscher Passagier an Bord gestorben, teilt der Veranstalter der Kreuzfahrt mit. Bereits im April ist ein Niederländer und später auch seine Frau verstorben. Bei ihm sowie einem erkrankten britischen Passagier wurde das Hunter-Virus bereits nachgewiesen. Es wird vor allem von Nagetieren wie Mäusen und Ratten übertragen und kann Fieber- und Atemwegserkrankungen auslösen.
7: If person-to-person spread does happen, it's probably quite uncommon.
6: Eine Übertragung von Mensch zu Mensch sei dagegen sehr ungewöhnlich, so der britische Medizinprofessor und Epidemiologe Paul Hunter. Die Weltgesundheitsorganisation sieht derzeit jedenfalls keine Gefahr für die breite Öffentlichkeit. Trotzdem, die Behörden auf den Kapverden haben bisher keine Genehmigung für eine Evakuierung des Kreuzfahrtschiffes erteilt. Der Veranstalter erwägt nun, die Kanarischen Inseln ansteuern zu lassen.
3: Über den Sportverein Neulenkbach ist heute das Konkursverfahren eröffnet worden. Das hat der Alpenländische Kreditorenverband bekannt gegeben. Die Gesamtforderungen der Gläubiger belaufen sich auf 400.000 Euro. Betroffen sind rund 40 Personen.
1: Das Radio Niederösterreich Wetter aktuell hat 26 Grad in Stockerau und St. Pölten, 24 in Horn, 23 in Lilienfeld, Taschberg und 27 in Wiener Neustadt oder auch in Wien. Sehr warm ist es also auch heute Nachmittag bei bis zu 30 Grad. Dazu ist es meist sonnig, da und dort gibt es auch ein paar dichtere Wolken. Morgen ist es dann teils sonnig, teils bewölkt. Am Nachmittag sind vor allem im Mostviertel einzelne Regenschauer möglich. Sehr windig ab Mittag, vor allem vom Wiener Becken bis ins östliche Weinviertel. 21 bis 28 Grad gibt es morgen. 14.04 Uhr Radio Niederösterreich mit dem schnellsten Verkehrsservice im Land. Wir schauen nach Wien. Auf der Erzberg-Gelände nach der Rotundenbrücke ist nach einem Unfall nur eine Fahrspur frei. Der Stau reicht bis zu Oranje. Hier gibt es 20 Minuten Zeitverlust. Viele weichen über die Löwengasse aus. Auch hier steht alles. Ein kaputter Stromleitungsmast wird repariert. Dadurch gibt es Behinderungen bei den Wiener Linien. Die Straßenbahnlinie 1 wird über das Stubentor umgeleitet, die Linie 2 über den Praterstern. Die Arbeiten dauern voraussichtlich bis 18 Uhr. Ausweichen geht auf bzw. über die U-Bahn-Linien.
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10: So schön die Sonne ist, der Regen wäre so wichtig. Vielleicht lässt er sich ja mit richtig guter Musik locken. Hier sind die Weather Girls.

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0: Vor welchen Tieren haben wir Österreicher eigentlich Angst?
1: Wenn wir uns jetzt mal nur die Tierphobien anschauen, dann ist der Klassiker die Spinnenphobie. Was aber auch häufig vorkommt, ist Hundephobie. Dann in Wien in der Stadt tatsächlich auch Taubenphobie. Und auch Insekten, Bienen, jetzt gerade im Frühling, im Sommer, die das Leben da von einigen Menschen auch erschweren können.
0: Interessant. Die gute Nachricht, man kann dagegen was tun. Wir schauen uns heute auch an, was wir dagegen tun können. Und wir gehen auch der Frage nach, warum wir uns eigentlich vor ganz harmlosen Tieren fürchten. Kurz nach 2:30 hier bei uns auf Radio Niederösterreich.

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2: Es ist 14.30 Uhr, Radio Niederösterreich mit dem schnellsten Verkehrsservice im Land. Wir schauen auf die Erzberger Lände. Nach der Rotundenbrücke ist die Unfallstelle geräumt und der Stau löst sich auf. Ein kaputter Stromleitungsmast wird weiterhin repariert. Dadurch gibt es Behinderungen bei den Wiener

dann teils sonnig, teils bewölkt. Im Mostviertel kann es auch einzelne Regenschauer geben. Sehr windig wird es vom Wiener Becken bis ins östliche Weinviertel bei 21 bis 28 Grad. Angenehmen Dienstagnachmittag hier mit Radio Niederösterreich. Ich bin Birgit Perl und das ist Wolfgang Ambros.

0: Schau mal, eine Spinne. Ja, und schon zucken viele zusammen. Damit wir sind ja übrigens nicht allein. Die Angst vor Spinnen gehört zu den häufigsten Phobien auf der ganzen Welt. Fast jeder Dritte hat zumindest leichte Angst oder Ekel vor Spinnen. Und die Angst vor Spinnen und Schlangen scheint angeboren zu sein. Peter Neuhofer.
1: Ja, da gibt es Studien, unter anderem vom Max-Planck-Institut, und die zeigen, schon Babys reagieren stärker auf solche Tiere. Die Erklärung dazu: Die Tiere waren für unsere Vorfahren irgendwann mal potenziell gefährlich. Wichtig aber, Ängste können auch erlernt und verstärkt werden, zum Beispiel durch eigene Erfahrungen, wenn man zum Beispiel von einer Biene mal gestochen worden ist, oder durch das Verhalten der Eltern, wenn die einen zum Beispiel wegziehen, wenn ein Hund kommt, oder aber auch durch Medien.
0: Genau.
1: Ja, da haben viele Angst vor dem weißen Hai, obwohl sie ihn echt wahrscheinlich noch nie einen gesehen haben.
0: Ja, so ist es. Ängste haben aber jetzt nicht unbedingt was damit zu tun, dass die Tiere wirklich gefährlich wären.
1: In Österreich gibt es zum Beispiel keine für den Menschen ernsthaft gefährliche Spinne. Trotzdem ist auch hier die Angst ganz stark verbreitet.
2: Ich überbewerte die Gefahr, die von einem bestimmten Tier ausgeht. Spannenderweise ist eine Tierphobie in Ländern, wo Tiere eine viel höhere Präsenz haben, niedriger. Das bedeutet, in Australien, ja, da wo dann tatsächlich auch ein paar giftige Spinnen rumlaufen, ist die Spinnenphobie gar nicht so weit verbreitet. Ja, das erklärt ganz schön, wie vor allem Vermeidungshaltungen Angststörungen fördern.
0: Interessant. Wie man jetzt seine Ängste wieder loswerden kann, das zeigt uns Psychologe Johannes Rother in der nächsten Stunde hier in Radio Niederösterreich am Nachmittag.

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Poli Iglesias und Willi Nelson hier bei uns auf Radio Niederösterreich. Und jetzt gibt's dann gleich ein Lied voller Schmerz und Sehnsucht. One day I'll fly away. One day I'll fly away von Randy Crawford. Herzschmerz. Gleich nach Andrea Berg.

0: Dienstagnachmittag im Nachrichtenstudio ist Niklas Warger. Es ist 15 Uhr.
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2: Sollen Energiekonzerne mehr zahlen? Darüber beraten die EU-Finanzminister. Mit 250 km/h ist ein Raser in Wien unterwegs gewesen und mit viel Sonne geht's durch den Nachmittag. Die Situation im Nahen Osten spitzt sich mit den Gefechten in der Straße von Hormus wieder zu. Europa muss sich wohl auf weitere wirtschaftliche Turbulenzen gefasst machen. Die EU-Finanzministerinnen und Minister beraten deshalb heute, ob große Energiekonzerne, die gerade viel verdienen, in der Krise einen Beitrag leisten müssen. Aus Brüssel, Verena Sophie Meyer.
3: Die EU-Kommission hat eine europaweite Übergewinnsteuer eigentlich schon abgelehnt. Sie will Mitgliedstaaten aber dabei unterstützen, wenn sie sich dafür entscheiden. Österreich schöpft den nationalen Spielraum schon aus, sagt Finanzminister Martha Bauer.
4: Wenn Sie an den Energiekrisensicherungsbeitrag denken, dann ist es eine Art Übergewinnsteuer für Energiekonzerne, die seit einem Jahr in Österreich schon besteht. Wir haben jetzt im Zuge des Spritpreisdeckels ja die Margenbegrenzung für Raffinerien. Auch das geht in eine ähnliche Richtung.
3: Das Ziel wäre eine europaweite Koordination, fordert Martha Bauer gemeinsam mit Schwergewichten wie Spanien, Italien und Deutschland. Die EU-Kommission kämpft allerdings noch immer mit rechtlichen Folgen einer Übergewinnsteuer aus 2022. Der sogenannte Solidaritätsbeitrag fossiler Konzerne hat damals zwar 28 Milliarden Euro eingebracht, aber auch zu Rechtsstreits mit Konzernen wie ExxonMobil geführt.
2: Es ist dann doch recht schnell gegangen. Nicht mal 24 Stunden nach dem Rücktritt von August Wöginger hat die ÖVP einen neuen Clubchef, und zwar Ernst Gödel. Er ist einstimmig gewählt worden und will den Weg seines Vorgängers fortsetzen.
5: Ich bin sehr dankbar, dass ich im Club mit 100%, und zwar in einer geheimen Abstimmung mit 100% gewählt wurde. Das stärkt mich in der Funktion und ich bin sehr zuversichtlich, dass ich diese große Aufgabe gut übernehmen kann. Ich trete ja, wie Sie alle wissen, in sehr große Fußstapfen,
2: sagt der neue ÖVP-Clubchef Ernst Gödel. Die Wiener Polizei hat einen Autoraser verfolgt und gestellt. Der 18-Jährige ist gestern Nacht mit bis zu 250 km/h auf der A22 der Donau-Ufer-Autobahn unterwegs gewesen. Daniel Ammerhauser.
6: Der Lenker fällt Polizisten auf, weil er mit 190 km/h anstatt der erlaubten 60 durch einen Baustellenbereich fährt. Anhalteversuche schlagen fehl und der Mann beschleunigt und rast mit bis zu 250 km/h davon. Schließlich fährt er im Bereich der Floridsdorfer Brücke über eine Verkehrsinsel und kracht gegen eine Leitplanke. Der 18-jährige Lenker und sein 22-jähriger Beifahrer werden dabei verletzt. Den Führerschein ist der 18-Jährige jetzt los, außerdem wird er mehrfach angezeigt.
2: Einer der spektakulärsten Kriminalfälle der Tiroler Geschichte könnte doch noch vor einer Lösung stehen. Im Fall einer 2005 in Innsbruck erstochenen niederösterreichischen Studentin brachte die Staatsanwaltschaft nun Anklage wegen Mordes gegen einen in Australien lebenden 42-jährigen Österreicher ein. Der Mann war bereits Ende 2013 ins Visier geraten und festgenommen worden, dann im Februar 2014 jedoch aus der U-Haft entlassen worden. Durch verbesserte DNA-Untersuchungen sollen nun doch noch DNA-Spuren des Angeklagten nachgewiesen worden sein.
0: Das Radio Niederösterreich Wetter. Es ist oft sonnig, aber nicht überall geht's ganz ohne Wolken. Im Süden und Osten ist es außerdem sehr windig. 23 bis 30 Grad haben wir jetzt. Aktuell 27 in Gänserndorf, St. Pölten und Ternitz-Potschach. 25 Grad hat es in Zwettl, 29 in Thuln und 28 in Wien. Morgen dann teils sonnig, teils bewölkt. Am Nachmittag sind einzelne Regenschauer möglich, vor allem im Ostviertel. Sehr windig ist es ab Mittag vom Wiener Becken bis ins östliche Weinviertel. Auch morgen früh sommerlich warm, 21 bis 28 Grad. 15.04 Uhr Radio Niederösterreich mit dem schnellsten Verkehrsservice im Land. Eine Meldung von den Wiener Linien. Da gibt es immer noch einen kaputten Stromleitungsmast, der repariert wird. Dadurch wird die Straßenbahnlinie 1 umgeleitet, und zwar über das Stubentor, und die Linie 2 über den Praterstern. Die Arbeiten dauern voraussichtlich noch bis 18 Uhr. Ausweichen geht über die U-Bahnen. Wo immer Sie unterwegs sind, gute Fahrt.
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0: Kurz nach drei strahlender Sonnenschein vielerorts, Sonnenuntergang heute bei uns.
8: Jo, erst gegen Viertel neun. Mei, was sich da noch alles ausgeht am Abend im Freien, ha? Fein ist das, wenn es so lange hell ist.
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1: Wenn Sie auch Angst vor Spinnen haben, dann kennen Sie das sicher. Man geht nicht mehr in den Keller oder schaut immer zuerst in alle Ecken, bevor man überhaupt in ein Zimmer hineingeht. Ja, und das ist ein großer Fehler.
2: Wenn ich einem Objekt, einem Tier, einer Situation aus dem Weg gehe, dann kann es sein, dass ich lerne, aha, ich habe überlebt, weil ich das Tier vermieden habe. Ja? Deswegen bin ich jetzt noch am Leben und dieser ganze Mechanismus der Angst verstärkt sich.
1: Also die Vermeidung verstärkt die Angst. Psychologe Johannes Rother vom Phobiezentrum Phobius hat zum Glück Tipps für uns, wie man da seine Ängste wieder los wird. Kurz nach 3:30 hier bei uns auf Radio Niederösterreich. Hey,

Büro mit Ausblick auf den Hinterhof. Ja, ist halt so. Ja, so macht mir das keinen Spaß. Die Kantine in der Firma ist fatal. Immer irgendwas mit Soße ohne Salz.

Office. Ich hab die Arbeit gerade neu für mich entdeckt. Und deshalb gerade in Manila eingecheckt. Ja, die ersten Cocktails sind schon weg. So wie leider auch das Internet. Ja, ja. So macht's

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2: 15.30 Uhr Radio Niederösterreich mit dem schnellsten Verkehrsservice im Land. Tangente Richtung Kagran, 30 Minuten mehr Fahrzeit vom Labeck-Tunnel bis zum Knoten Kaisermühlen vor einer mittlerweile geräumten Unfallstelle. Ein kaputter Stromleitungsmast wird weiterhin repariert. Dadurch gibt es Behinderungen bei den Wiener Linien. Die Straßenbahnlinie 1 wird über das Stubentor umgeleitet. Die Linie 2 über den Praterstern ausweichen geht über die U-Bahnen. Das Wetter ist oft sonnig, teils windig bei 23 bis 30 Grad. Ähnliche Temperatur noch morgen am Mittwoch. Dazu wechseln Sonne und Wolken. Ein paar Regenschauer sind vor allem im Ostviertel möglich. Angenehmen Nachmittag. Ja, die Wetteraussichten sind ja ganz gut. Und vielleicht kommt doch ein bisschen mehr Regen noch dazu. 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Das sind's. Aha. 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

0: haben eine gute Nachricht für alle, die Angst vor Spinnen, Schlangen oder anderen Tieren haben. Angst vor Tieren ist oft sehr gut behandelbar und mit den richtigen Tipps zeigen sich auch sehr schnell Erfolge. Und die hat jetzt für uns der Psychologe Johannes Rother vom Phobiezentrum Phobius.
1: Also der Tipp Nummer 1 im Grunde bei jeder Form von Phobie ist die Konfrontation.
0: Okay, das heißt, man sollte Spinnen selbst raustragen und nicht von jemandem anderen.
1: Ja klar, das wäre super. Das machen wir auch hier in der Praxis. Also das wäre ein Teil dann der Konfrontationstherapie. Ja. Aber das ist ja nicht immer möglich. Also je nachdem, wie stark die Spinnenphobie ist, ist es dann vielleicht ein gut gemeinter Ratschlag. Ja, mach's doch selber. Aber es geht nicht. Ja, eben weil auch die Panik dann viel zu stark reinfährt. Ja. Und da ist es eben wichtig, dass wir das stufen. Man beginnt dort, wo es eben noch geht. Es könnte bedeuten, ich trage am Anfang vielleicht nicht selber die Spinne aus dem Zimmer, ja, aber ich schaue zu. Ja, ich bleibe im Raum. Ja, ich verlasse nicht fluchtartig die Wohnung. Ja. Also, dass man sich rantastet.
0: Okay, was dabei hilft, um sich ranzutasten, ist, Fotos von Spinnen anzuschauen.
1: Man könnte überlegen, ich lege jetzt als Desktop-Hintergrund auf meinen Laptop vielleicht eine Spinne, um mich mal damit täglich zu konfrontieren. Man kann dann übergehen zu Videos. Ja, man schaut vielleicht eine Dokumentation über Spinnen. Ja. Man kauft sich vielleicht ein kleines Plüschtier in Form einer Spinne. Ja. Das heißt, man holt sich dieses Tier wirklich in den Alltag.
0: Okay, das sind ganz schön harte Tipps, würde ich sagen. Ein weiterer Tipp ist auf jeden Fall nicht aktiv überall, wo man hingeht, jetzt zum Beispiel nach Spinnen zu suchen.
1: Das bedeutet, wenn ich jetzt einen Raum betrete mit Spinnenangst, geht mein Blick sofort hoch zur Decke, geht in die Ecken, sind da die Spinnen. Was passiert da? Ich legitimiere dadurch wieder diesen Angstkreislauf. Das bedeutet, dass man daran arbeitet, aktiv den Blick auf das zu richten, was man selbst fixieren möchte und nicht, was die Angst fixieren möchte.
0: Okay, ich würde vorschlagen, schau mal lieber auf den Sonnenschein, der durchs Fenster scheint, und die Spinne lassen wir Spinne sein.

waren Mini-Sex und das war auch schon Radio Niederösterreich am Dienstagnachmittag mit Birgit Perl. Mit Robert Deutenhauser geht's in Richtung sonnigen Feierabend. Haben Sie noch einen schönen Dienstag mit Radio Niederösterreich.

0: Dienstagnachmittag im Nachrichtenstudio. Niklas Wager, 16 Uhr haben wir's.
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2: Neuer Rekord an Firmenpleiten in Westeuropa. Schuld ist die angespannte Weltlage. Jahrestag der Befreiung des KZ Mauthausen. Im Parlament wurde der Opfer gedacht. Und sommerlich ist das Wetter auch am Nachmittag. In Westeuropa reicht die Zahl der Firmenpleiten einen neuen Rekordwert. Nach Berechnung der Gläubigerschutzorganisation Kreditreform haben im Vorjahr an die 200.000 Unternehmen Insolvenz angemeldet. Im Jahresabstand ein Plus von knapp 5%. Volker Obermeier.
3: Die Zahl der Insolvenzen in Westeuropa ist das vierte Mal in Folge gestiegen. Bei den Branchen ist es mit großem Abstand der Dienstleistungssektor, etwa Gastro oder Handel. Als Gründer nennt Kreditreform-Geschäftsführer Gerhard Weinhofer das niedrige Wachstum sowie starre Strukturen.
4: Ein schwacher Welthandel, geopolitische Risiken setzen Europas Unternehmen einfach verstärkt zu. Dazu kommen hohe Energiepreise und die Bürokratie und das alles lähmt die Wettbewerbsfähigkeit.
3: Angesichts der Wirtschaftslage rechnet er damit, dass heuer die Zahl der Firmenpleiten in Westeuropa erneut steigt. In Österreichs Hochkreditreform sollte die Entwicklung stabil bleiben. Gesunken ist im Vorjahr die Zahl der Firmeninsolvenzen in Mittel- und Osteuropa. Die Region wächst weiterhin doppelt so stark wie der Westteil des Kontinents.
2: In Rumänien hat das Parlament die pro-europäische Regierung von Premier Ilie Bolojan gestürzt. Seit Ende April führte er eine Minderheitsregierung, nachdem die Sozialdemokraten ausgetreten sind. Von der Opposition wurden eine Reihe unpopulärer Maßnahmen wie etwa Steuererhöhungen kritisiert. Auf dem vor den Kapverden festsitzenden Kreuzfahrtschiff steigen die Hunter-Virus-Fälle. Nach Angaben der WHO gibt es 7 bestätigte oder vermutete Infektionen. 3 Personen sind zuvor bereits daran verstorben. Das Hunter-Virus wird durch Nagetiere übertragen. Das Risiko für die Allgemeinheit ist aber gering, so die WHO. Am 5. Mai 1945 wurde das Konzentrationslager Mauthausen in Oberösterreich befreit. Heute, am Jahrestag der Befreiung, findet im Parlament das jährliche Gedenken an die Opfer des Nationalsozialismus statt. Astrid Petermann berichtet.
5: Hedi Schnabel-Argent ist heute 98. Als junges Mädchen kann sie mit ihren Eltern vor den Nationalsozialisten flüchten. Sie erinnert sich an die Tage, die ihr Leben für immer verändern.
6: Meine Mutter hat mir immer gesagt, dass es keine guten oder schlechten Menschen gibt. Es gibt nur normale Menschen, die Schlechtes oder Gutes machen können.
5: Auf aktuelle antisemitische Vorfälle geht der zweite Nationalratspräsident Peter Haubner von der ÖVP ein.
7: Wir dürfen nicht schweigen. Wir dürfen keinen Schlussstrich ziehen. Nicht über das Leid der Opfer und nicht über die Schrecken des Nationalsozialismus.
5: Es sind Auftritte im Zeichen der Erinnerung und des Erinnerns, nicht nur heute, sondern immer wieder aufs Neue.
2: Das St. Pöltener Stadtbussystem hat vergangenes Jahr mit rund 5,5 Millionen Fahrgästen einen neuen Rekord aufgestellt. Das sei ein Anstieg von 2,8%. Das bestehende Stadtbussystem läuft im kommenden Jahr aus. Eine bedingte Zusage, um auch in Zukunft das Netz finanzieren zu können, habe es vom Bund bereits gegeben. Nun hofft man auch, dass das Land mitfinanziert, so Bürgermeister Matthias Stadler von der SPÖ.
0: Das Radio Niederösterreich Wetter. Heute am Abend da ziehen ein paar Wolken durch, in der Nacht bleibt es dann mild mit Tiefstwerten zwischen 7 und 15 Grad. Morgen Mittwoch teils sonnig, teils bewölkt und windig. Im Tagesverlauf kann es vor allem im Ostviertel kurz einmal regnen. Es bleibt sehr warm mit Höchstwerten zwischen 21 und 28 Grad. In St. Pölten, Mistelbach und Wien, da hat es jetzt 28 Grad, in Melk und Schwechat 27, in Horn da hat es 26 Grad. 16.04 Uhr Radio Niederösterreich mit dem schnellsten Verkehrsservice. Gleich nach Wien auf die Tangente Richtung Kagran, plus 30 Minuten von der Hansong-Kurve bis zum Knoten Prater, plus 10 Minuten auch auf der A4 stadteinwärts ab der Schrägseilbrücke und am inneren Währinger Gürtel ab der Volksoper und auf der Triesterstraße stadtauswärts, da gibt es noch Stau ab dem Marzleinsdorfer Platz von der bereits geräumten Unfallstelle nach der Wienerbergstraße. Und B123 Mauthausener Straße auf der Umfahrung Piburg Richtung Mauthausen. Da gibt es ebenfalls Stau und 10 Minuten mehr Fahrzeit wegen Überlastung.
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0: Heiß ist. Zeit für was Kühles, für was Erfrischendes. Ein Eis heute bei den Temperaturen, sicher der Renner. Vielleicht genehmigen Sie sich auch einen Eiskaffee. Und dazu die coolsten Hits aller Zeiten. Frank Sinatra, die Meierin, Middle of the Road und aus der Zeit der Netzleiberl, Stirnbänder, Cowboystiefel und Espadrillos. Als ein Twix noch ein Reiter war, aus den 80ern. Elton John, I'm Still Standing. Schönen Abend.

0: Hallo, ich bin die Katrin.
1: Hallo, ich bin die Jacqueline.
2: Ich bin die Andrea.
3: Ich bin die Michi.
4: Wir haben heute unseren ersten Tag bei der Reifeprüfung und wir hoffen, dass alles gut geht.
0: Trotz viel Nervosität.
4: Und drückt uns alle bitte die Daumen.
5: Ja, Daumen sind gedrückt. Für 7600 Schülerinnen und Schüler ist heute losgegangen mit der Matura. Und die Daumen sind natürlich aber auch gedrückt für alle, die derzeit oder in nächster Zeit ihre Lehrabschlussprüfung machen.
6: Alles Gute und recht viel Glück.
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0: 16.30 Uhr jetzt, Radio Niederösterreich mit dem schnellsten Verkehrsservice. Nach Wien, Tangente Richtung Kagran, plus 40 Minuten von der Hansornkurve bis zum Knoten Prater, plus 10 Minuten auch auf der A4 stadteinwärts ab der Simmeringer Heide, am inneren Währinger Gürtel ab der Volksoper, auf der Grünbergstraße stadteinwärts, auf der Altmannsdorfer Straße stadtauswärts und am Franz-Josefs-Quai. Und B123 Mauthausener Straße auf der Umfahrung Piburg Richtung Mauthausen, da gibt Stau und 10 Minuten mehr Fahrzeit wegen Überlastung. 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
1: Auf dem vor den Kapverden festsitzenden Kreuzfahrtschiff steigen die Hunter-Virus-Fälle. Nach Angaben der WHO gibt es 7 bestätigte oder vermutete Infektionen. 3 Personen sind zuvor bereits daran verstorben. Das Hunter-Virus wird durch Nagetiere übertragen. Das Risiko für die Allgemeinheit ist aber gering, so die WHO. Im Parlament wurde heute der Opfer des Nationalsozialismus gedacht, und zwar anlässlich des 81. Jahrestags der Befreiung des Konzentrationslagers Mauthausen. Zu Wort kam auch eine Zeitzeugin, die den Holocaust überlebte. Und die Serie an beschädigten Gräbern in Niederösterreich geht weiter. Zumindest 50 Grabstellen in Großweikersdorf im Bezirk Tulln weisen jetzt auch Einbruchsspuren auf. Ermittelt wird, wie in allen ähnlich gelagerten Fällen wegen des

0: 28 Grad.
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0: Schönen Dienstag mit einem riesen 80er-Hit von Reinhard Fendrich und ab zur Schickeria.

0: So klingt der Dienstagnachmittag mit Radio Niederösterreich. Wie bei Zurück in die Zukunft in der Zeit reisen, täten wir alle gern. Fabian Blochberg aus Krumbach in der buckligen Welt, der hat's getan, und zwar vor laufenden Kameras.
1: Go! BTT in 3, 2, 1, go!
0: Abgespielt hat sich das alles bei der britischen Talente-Show Britain's Got Talent. Fabian Blochberger, besser bekannt als Magier Fab Fox, hat sich mit dieser Zeitreise, mit diesem Zeitreise-Zauber direkt ins Finale katapultiert.
2: Ich bin mit dem Motorrad wie bei Back to the Future auf der Bühne verschwunden und dann mitten im Publikum aufgetaucht und hatte noch eine Vorhersage aus der Zukunft dabei von einem der Juroren, und es war ja sehr spektakulär, sehr visuell und sehr groß.
0: Sage und schreibe, 8 Millionen Briten haben dort zugeschaut, waren von unserem Fab Fox verzaubert. Vielleicht erinnern Sie sich, im Vorjahr bei der deutschen Show Das Supertalent, da hat es für Fabian Blochberger nur ganz knapp nicht zum Sieg gereicht. Vielleicht klappt ja jetzt in Großbritannien. Dem Sieger winken nicht nur 250.000 Euro Preisgeld, sondern auch ein Auftritt vor König Charles. Weißt du schon, welchen Trick du beim Finale machen wirst?
2: Fürs große Finale heißt es einfach noch größer und noch spektakulärer denken. Und ja, ich muss mir auch überlegen, wie kann ich die Menschen in der UK einfach noch mehr faszinieren und noch mehr abholen mit Storytelling und Emotionen. Und das ist meine Aufgabe in den nächsten 4 Wochen, aber ich glaube, es kann mir gelingen.
0: Am 30. Mai ist es soweit. Wir halten ganz, ganz fest die Daumen. Niederösterreich, das Land der Zauberer. Erst Tommy Ten, jetzt Fab Fox, der international für Furore sorgt. Sehen können Sie unseren Zauberfuchs auch, und zwar auf noe.of.at. Da gibt es übrigens auch einen Link, wo Sie den Auftritt nachschauen können.

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3: 16.45 Uhr haben wir es jetzt. Hier ist Radio Niederösterreich mit dem schnellsten Verkehrsservice. Nach Wien stauft der Tangente Richtung Kagran plus 40 Minuten von der Hansl-Kurve weg und Richtung Graz plus 15 Minuten ab Stadlau. Plus 25 Minuten auch auf der A4 stadteinwärts ab der Simmeringer Heide. Stau weiters am inneren Währinger Gürtel ab der Volksoper, auf der Grünbergstraße stadteinwärts und auf der Altmannsdorfer Straße stadtauswärts. Und B123 Mauthausen an der Straße auf der Umfahrung Piburg Richtung Mauthausen. Da gibt es auch Stau und 10 Minuten mehr Fahrzeit wegen Überlastung. Kommen uns gut und sicher durch diesen Nachmittag.

0: Dienstag haben wir heute, sonst haben sie noch Platz in ihrem Kalender für ein bisschen Freizeit.
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0: Im Waldviertler Hoftheater in Bürbach im Bezirk Gmünster wird ab Donnerstag das Stück Extrawurst gespielt. David Pearson.
2: Da geht es um die Abstimmung über einen harmlosen Griller, der den Bürbacher Tennisverein ins völlige Chaos stürzt. Premiere ist am Donnerstag um 20.15 Uhr. Am Freitag und Samstag wird um dieselbe Zeit gespielt. Weitere Termine gibt es bis 22. August. Kunsthandwerksmarkt am Rathausplatz in St. Pölten am Donnerstag und Freitag von 10 bis 18 Uhr und am Samstag von 10 bis 17 Uhr. In der Festhalle in Pöckstall im Bezirk Melk wird am Freitag und Samstag Kasperl und die Hexe vom Peilstein gespielt. An beiden Tagen geht es um 16 Uhr los. Frühjahrskonzert der Blasmusikkapelle Rohrendorf im Bezirk Krems am Freitag um 19.30 Uhr am Kirchenplatz. Weitere Veranstaltungshinweise finden Sie auf noi.orf.at unter den Tipps.

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3: Viel Lob bekommt der neue ÖVP-Klubobmann von seiner Partei, aber auch von den Koalitionspartnern. Niederösterreichische Studentin in Tirol ermordet. 21 Jahre danach gibt's jetzt eine Anklage. Und ein paar Wolken trüben morgen beim Wetter den Sonnenschein. Schönen Nachmittag. Knapp 9 Jahre war August Wöginger Klubobmann der ÖVP und damit einer der mächtigsten Männer in der österreichischen Innenpolitik. Nach seiner gestrigen Verurteilung ist er in dieser Funktion ja zurückgetreten. Bereits heute früh hat der ÖVP-Club einstimmig Wögingers Nachfolge gewählt, den relativ unbekannten Steirer Ernst Gödel. Felix Nowak berichtet.
4: Auch Gödel selbst zeigt sich heute von seinem Karriereschritt überrascht.
5: Ich habe gestern am späten Nachmittag die Reifen gewechselt von meinem Auto und dann kam ihm um 10 vor 7 der Anruf unseres Herrn Bundeskanzlers und ich musste mal Luft holen, das sage ich ganz ehrlich.
4: Der bisherige Sicherheitssprecher will den Kurs seines umstrittenen Vorgängers Wöginger fortsetzen und wie dieser als Verbinder auftreten. Aus den ÖVP-Reihen wird der einst jüngste Bürgermeister Österreichs heute mit Lob überschüttet, auch von Parteichef Stocker.
6: Er ist für diese Funktion hervorragend geeignet. Er wird diese Funktion auch hervorragend ausfüllen.
4: Gratulationen kommen heute auch von den Koalitionspartnern SPÖ und NEOS. Die Grünen sind skeptisch, ob Gödel mit den unterschiedlichen ÖVP-internen Interessen umgehen kann. Die FPÖ lehnt die Personalie ab. Sie sieht einen Linksruck der Volkspartei.
3: Der Krieg zwischen den USA und dem Iran köchelt weiter, die Lage ist angespannt, auch wenn der US-Verteidigungsminister heute in einer Pressekonferenz sagt, dass die Waffenruhe hält. Die US-Armee versucht jedenfalls weiterhin, die Straße von Hormuz so weit zu schützen, dass festsitzende Schiffe passieren können. Der Iran wiederum möchte die Meerenge weiter als Druckmittel einsetzen. Aus Washington, Christoph Kohl.
7: Trotz Schusswechsel zwischen iranischen und US-Streitkräften in der Straße von Hormuz sei die Waffenruhe nicht beendet, erklärt US-Verteidigungsminister Pete Hegseth.
8: No, the ceasefire is not over.
7: Die iranischen Angriffe mit Drohnen, Marschflugkörpern und kleinen Booten liegen unter der Schwelle für die Wiederaufnahme größerer Kampfhandlungen, meint Generalstabschef Dan Kane.
9: All below the threshold of restarting major combat operations at this point.
7: Verteidigungsminister Hegseth erklärt das unter anderem damit, dass es sich bei der Wiederherstellung des freien Handelsverkehrs in der Straße von Hormuz um eine separate, zeitlich begrenzte defensive Operation handle, die getrennt vom Kampfeinsatz Epic Fury laufe.
3: Es ist wohl einer der spektakulärsten Kriminalfälle der Tiroler Geschichte. 21 Jahre ist es her, seit die niederösterreichische Studentin Daniela Kammerer in Innsbruck ermordet worden ist. Lange Zeit wurde ermittelt, jetzt hat die Staatsanwaltschaft Innsbruck doch noch Anklage erhoben. Ein Mann soll Kammerer damals durch 2 Messerstiche in Brust und Rücken vor einer Telefonzelle getötet haben. Er bestreitet die Vorwürfe. Aus Tirol, Daniela Schmiederer.
10: Beim Angeklagten handelt es sich laut Staatsanwaltschaft um einen 42-jährigen Österreicher, der seit mehreren Jahren in Australien lebt. Der Mann war ihr Ex-Studienkollege und bereits 2013 ins Visier der Ermittler geraten. Dennoch kam es zu keiner Anklage. Die Ermittlungen wurden eingestellt. Die Staatsanwaltschaft Innsbruck hatte später auf Anregung des Cold Case Managements 9 Untersuchungen zugestimmt. Eine DNA-Untersuchung ergab nun einen Spurentreffer des Angeklagten auf dem Filter einer angerauchten Zigarette, die in jener Telefonzelle abgelegt war, in der sich die Leiche des Opfers befand. Daraus schließt die Staatsanwaltschaft, dass der Angeklagte am Tatort war. Aufgrund dieser neuen Erkenntnisse hat sich der Tatverdacht gegen den Angeklagten wieder erhärtet, heißt es von Seiten der Staatsanwaltschaft. Daher habe man Anklage erhoben. Ein Geschworenengericht soll nun auf Basis der umfangreichen Ermittlungsergebnisse über Schuld oder Unschuld des Angeklagten entscheiden.
3: Nach einem Verkehrsunfall Ende April in Atzenbrook im Bezirk Tulln gibt es jetzt ein 2. Todesopfer. Ein 53-jähriger Linzer erlag im Spital seinen schweren Verletzungen. Ein gleichaltriger Oberösterreicher war bereits an der Unfallstelle verstorben. 6 weitere Personen wurden bei der Kollision zwischen einem Kleinbus und einem PKW verletzt. In St. Pölten ist heute am Universitätsklinikum geübt worden, wie man im Fall eines Cyberangriffs auf ein Spital reagieren sollte. Niederösterreich heute berichtet am Abend Nadja Mada.
11: Ja, und da Krankenhäuser zur kritischen Infrastruktur gehören und es oft um die Versorgung mit Arzneimitteln und Operationsmaterial geht, sind solche Cyberangriffe besonders bedrohlich. An der Krisenübung nahmen die Landespolizeidirektion, das Militärkommando, Notruf Niederösterreich und die Landesgesundheitsagentur teil. Wir berichten.
3: Und das Theaterfest Niederösterreich hat gestern Abend sein Programm präsentiert. Nadja, auch das ist ein Thema heute Abend bei euch.
11: Ab 3. Juni werden an 19 Standorten 22 Produktionen gezeigt. Von Klassikern der Weltliteratur über Oper, Operette und Musical bis zu zeitgenössischen Stücken. Den Auftakt machen traditionell die Sommerspiele Schloss Sitzenberg im Bezirk Thulen. Mehr über die Details des Programms am Abend bei uns.
3: In Niederösterreich heute um 19 Uhr in ORF 2. Danke, Nadja. Damit noch zum Sport. In der Fußball Champions League wird heute Abend der erste Finalist ermittelt. Im Halbfinalrückspiel zwischen Arsenal London und Atletico Madrid ist Spannung garantiert, Matthias Essmeister.
12: Nach dem 1:1 im Hinspiel ist im Kampf um das erste Finalticket alles offen. Arsenal-Trainer Mikel Arteta will die Londoner zum ersten Mal seit 20 Jahren ins Endspiel führen. Wir haben es in der eigenen Hand, ins Finale zu kommen. Noch dazu vor unseren Fans, so der Spanier.
13: But at least it's in our hands, in front of our people, to be in that final.
12: Aber auch Atletico sieht seine Chance. Die Madrilenen wollen Arsenal als erstes Team in dieser Champions-League-Saison bezwingen. Anpfiff ist um 21 Uhr. Und für Frauenfußballrekordmeister Neulenkbach rückt das Ende immer näher. Am Landesgericht St. Pölten ist heute ein Konkursverfahren eröffnet worden. Die Schulden des Vereins belaufen sich auf 400.000 Euro. Ein Großteil der Spielerinnen ist wegen ausstehender Zahlungen bereits aus den Verträgen ausgetreten.
14: Das Radio Niederösterreich Wetter. Heute am Abend ziehen ein paar Wolken durch. In der Nacht bleibt es mild mit Tiefstwerten zwischen 7 und 15 Grad. Morgen Mittwoch dann teils sonnig, teils bewölkt und windig. Im Tagesverlauf kann es vor allem im Mostviertel kurz einmal regnen. Es bleibt sehr warm mit Höchstwerten zwischen 21 und 28 Grad. In Krems haben wir jetzt 28 Grad und da ist es wolkenlos. St. Pölten 27 bewölkt, Wieselburg, Wien und Linz 27 wolkenlos, Gänserndorf 26 wolkenlos, Wiener Neustadt 24 wolkenlos, Eisenstadt 24 stark bewölkt und in Graz, da hat es 20 Grad und ist bedeckt. 17.07 Uhr Radio Niederösterreich mit dem schnellsten Verkehrsservice. Nach Wien, da gibt es Stau auf der Tangente und zwar Richtung Kagran plus 30 Minuten von der Hansaumkurve weg und Richtung Graz plus 15 Minuten ab Stadlau. Plus 25 Minuten auch auf der A4 stadteinwärts ab Schwechat. Stau weiters auf der Ausweichstrecke über den Freudenauer Hafen Richtung Handelskeh, am inneren Währinger Gürtel ab der Volksoper, auf der Grünbergstraße stadteinwärts und auf der Altmannsdorfer Straße Stadt auswärts. B123 Mauthausener Straße auf der Umfahrung Piburg Richtung Mauthausen. Da gibt es Stau und 10 Minuten mehr Fahrzeit wegen Überlastung. Und geblitzt wird auf der S5 der Stockerauer Schnellstraße Richtung Wien zwischen der Abfahrt Tulln und Stockerau.
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14: Fünf vorbei. Ab nach Haus. Der Feierabend rückt näher oder vielleicht sind sogar schon mittendrin. Genießen Sie mit viel Musik. Blondie gleich hier bei uns. Davor noch das Beste aus Österreich von den Seern. Und das sind aus dem kühlen Norden, aus Schweden, ganz genau aus Göteborg, wo es jetzt gerade einmal 11 Grad hat. Ace of Base, das Sein. Schönen Dienstag.

0: gibt ja kaum einen Tag, wo es nicht auch einen Welttag dazu gibt. Da gibt es ja zum Beispiel den Tag des belegten Baguettes, der Ohne-Socken-Tag oder Gib deinem Fahrrad einen Namen-Tag. Für Fahrräder, für Socken und Baguettes. Vielleicht wichtig, ansonsten eher sinnlos. Wichtig und sinnvoll aber der heutige Tag. Heute ist nämlich der Europäische Protesttag zur Gleichstellung von Menschen mit Behinderung. Die Forderung dahinter, gleiche Rechte und Inklusion für alle. Wie Inklusion aussehen kann, das zeigt ein Projekt der Caritas in Unternalp bei Rätz. Hier wird nämlich eine Frühstückspension als Tagesstätte geführt. Und dort schauen wir um kurz nach halb sechs einmal vorbei.
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4: 17.30 Uhr, Radio Niederösterreich mit dem schnellsten Verkehrsservice. Gleich wieder der Blick nach Wien, Stau auf der Tangente Richtung Kagran. Plus 40 Minuten von der Hansungkurve bis zu einer Panne in Höhe Handelsquay. Und Richtung Graz plus 15 Minuten ab Stadlau. Eine Viertelstunde länger dauert es auch auf der A4 stadteinwärts ab Schwechat. Stau weiters auf der Ausweichstrecke über den Freudenauer Hafen Richtung Handelsquay. Am inneren Währinger Gürtel ab der Volksoper auf der Brigitte-Nauer-Lände auf der Grünbergstraße stadteinwärts und auf der Altmannsdorfer Straße stadtauswärts. B123 Mauthausener Straße auf der Umfahrung Piburg Richtung Mauthausen. Da gibt es Stau und 10 Minuten mehr Fahrzeit wegen Überlastung. 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
5: Im Fall des Erpressungsversuchs gegen den Babykosthersteller Hip hat das Landesgericht Eisenstadt Untersuchungshaft gegen einen Mann verhängt. Es bestünde Verdunkelungs-, Tatbegehungs- und Fluchtgefahr, hieß es. Der verdächtige Slowake, ein Ex-Mitarbeiter von Hip, bestreitet alle Vorwürfe. Nach 21 Jahren ist in Tirol Anklage gegen einen Mann erhoben worden, der 2005 eine niederösterreichische Studentin in Innsbruck erstochen haben soll. Der Mann ist bereits 2013 festgenommen, dann aber wieder freigelassen worden. Durch verbesserte DNA-Untersuchungen sollen nun doch noch DNA-Spuren des Angeklagten am Tatort nachgewiesen worden sein. Und über den Sportverein Neulenkbach ist heute das Konkursverfahren eröffnet worden. Das hat der Alpenländische Kreditorenverband bekannt gegeben. Die Gesamtforderungen der Gläubiger belaufen sich auf 400.000 Euro. Betroffen sind rund 40 Personen.
4: Zum Wetter heute am Abend ab und zu Wolken. In der Nacht kühlt es dann ab auf 15 bis 7 Grad. Morgen dann wechselhaft mit Sonne und Wolken, dazu windig. Im Mostviertel kann es kurz einmal regnen. Tageshöchstwerte 21 bis 28 Grad.
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4: Schönen Dienstag mit einem Filmhit der 80er. Dan Aykroyd, Bill Murray, Harold Ramis, die haben damals ein riesengroßes Marshmallow-Mandel ganz einfach platzen lassen, denn sie waren die Ghostbusters.

0: Schöner Dienstag für Sie und jetzt ganz besonders nach Unternalp bei Retz in die Pension obenauf. Eine Frühstückspension und Tagesstätte in einem, denn 16 Menschen mit Behinderung kümmern sich dort gemeinsam mit Caritas-Betreuern um das Wohl der Gäste.
1: Also meine Aufgaben sind Frühstück herrichten und Wurst-Käseplatte machen und ja, ich mache gerne Eierspeis mit Speck.
0: Erzählt Stefanie Bader, sogar die Frühstückseier bekommen bei ihr ein freundliches Gesicht aufgemalt. Und egal wie stressig es wird, alle arbeiten mit Freude in Obenauf, erzählt Claudia Buchmeier.
2: Im Sommer ist die Hölle los in Obenauf, weil dort direkt die Saison, komplett die Saison beginnt. Und ja, da ist schon kommen, gängen, kommen die Leute. Ja. Aber das muss man jedes Mal das Bett machen, die Zimmer machen.
0: Neben den Urlaubsgästen gibt es ja auch einen Seminarbetrieb, ein Kunstatelier, ein Bügelservice, auch ein Bio-Bauernhof und Wohneinheiten gehören dazu. Thomas Grottendorfer von der Caritas.
3: Und Obenauf macht viel möglich. Das fängt dann bei den Öffnungszeiten, dass wir einen Montag- bis Sonntagbetrieb haben, was nicht üblich ist für Tagesstätten. Oder dass wir so viel Begegnung im Arbeitskontext ermöglichen. Es gibt so die direkte Rückmeldung und die direkte Begegnung mit Kundinnen und Kunden. Das heißt, das ist sehr arbeitsplatznahe.
0: Wäre halt schön, wenn das Projekt Obenauf auch außerhalb von Unternalp Schule machen würde. Mehr dazu heute am Abend in Niederösterreich heute um 19 Uhr.

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1: 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Gleich nach Wien, Stau auf der Tangente weiterhin und zwar Richtung Kagan. Plus 40 Minuten von Intersdorf bis zum Handelsquai und Richtung Graz plus 15 Minuten ab Stadlau. Plus 25 Minuten auf der 4 stadteinwärts ab Schwechat. Stau weiters auf der Ausweichstrecke über den Freudenauer Hafen Richtung Handelsquai, am inneren Währinger Gürtel ab der Volksoper auf der Grünbergstraße stadteinwärts und auf der Altmannsdorfer Straße stadtauswärts. Und B123 Mauthausener Straße auf der Umfahrung Piburg Richtung Mauthausen. Da gibt es weiterhin Stau und 10 Minuten mehr Fahrzeit wegen Überlastung. Kommen Sie gut und sicher an Ihr Ziel mit Radio Niederösterreich.

0: 1982 der Oscars bester Song und beim Golden Globe Award bester Filmsong. Die Titelmelodie zur Filmkomödie Arthur, kein Kind von Traurigkeit mit Dudley Moore in der Hauptrolle. Den Film, den kennen heute nicht mehr so viel, aber das Lied, ein echter Klassiker. Das Arthur Theme, Christopher Cross.
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5: Psychische Probleme des Täters könnten ein Motiv für die Amokfahrt in Leipzig gewesen sein. Zwei mutmaßliche Drogenschmuggler sind im Bezirk Baden festgenommen worden. Und Sonne und Wolken bringt das Wetter morgen. Nach der Amokfahrt in Leipzig mit zwei Toten laufen die Ermittlungen zum Motiv. Psychische Probleme des mutmaßlichen Täters könnten ein Ansatzpunkt sein, denn der 33-Jährige soll kurz vor der Tat aus einer psychiatrischen Einrichtung entlassen worden sein. Die Polizei schließt politische oder religiöse Hintergründe jedenfalls aus. Aus Deutschland, Andreas Jölli.
6: Leipzig trauert um die Opfer der Amokfahrt. Am Abend bei einem Gedenkgottesdienst in der Nikolaikirche, am nahegelegenen Tatort mit Blumen und Kerzen.
7: Wir denken an die Menschen verloren haben, schwere Zeiten gerade durchleben.
8: Das Leben geht weiter, ganz einfach. Es muss.
6: Eine 63-jährige Frau und ein 77-jähriger Mann sind tot. Die zwei Schwerverletzten mittlerweile außer Lebensgefahr. Der mutmaßliche Täter wird heute dem Haftrichter vorgeführt. Der 33-jährige Mann ist bereits davor polizeilich aufgefallen, etwa wegen Bedrohung, aber nicht wegen körperlicher Gewalt. Zusätzlich zu den Ermittlungen stellt sich nun die Frage, wie konnte der Mann so ungehindert in die Fußgängerzone fahren? Burkhard Jung, Bürgermeister von Leipzig.
9: Wir werden hier als erste Maßnahme jetzt eine Sperrung der Klimaschen Straße durchführen, um dann in Ruhe nachzudenken, was ist das richtige Sicherheitskonzept.
6: Das Tatfahrzeug wurde mittlerweile abtransportiert. Die Staatsanwaltschaft ermittelt wegen Mordes und versuchten Mordes.
5: Nach Österreich. Ernst Gödel ist seit heute der neue Clubobmann der ÖVP und damit ein wichtiger Gesprächspartner für die anderen Parteien. Von Ihnen kommen heute Glückwünsche, aber auch Kritik zu seiner Wahl. Viktoria Waldecker berichtet.
10: Ernst Gödel ist ab sofort ein wichtiger Verhandlungspartner für die anderen Parteien. Besonders natürlich für die beiden Regierungspartner SPÖ und NEOS. Von ihnen kamen nach der Wahl schnell Glückwünsche. SPÖ-Clubobmann Philipp Kucher freue sich auf die Zusammenarbeit. NEOS-Clubobmann Yannick Schetti zeigt sich überzeugt, dass es weiterhin eine verlässliche und vertrauliche Zusammenarbeit sein werde. Die grüne Clubobfrau Leonore Gewessler sieht dagegen eine schwierige neue Aufgabe für Gödel in der ÖVP.
11: Verhandeln muss er ja da vor allem auch unterschiedliche Interessen in der eigenen Partei. Da prallen ja oft Welten aufeinander.
10: Die Freiheitlichen wettern gegen den neuen ÖVP-Clubobmann. Mit ihm rücke die ÖVP, Zitat, noch weiter nach links. Mit dem Wechsel an der Clubspitze würden nur Gesichter ausgetauscht. Die ÖVP halte damit aber an ihrem gescheiterten Kurs fest, glauben die Freiheitlichen.
5: Der FPÖ-nahe ORF-Stiftungsrat Thomas Brandner hat am Nachmittag seinen Rücktritt bekannt gegeben. Zuvor haben mehrere Parteien seinen Rücktritt gefordert. Brandner ist zuletzt nach dem Rücktritt von ORF-Generaldirektor Weißmann medial unter Druck geraten. Unter anderem auch durch den Vorwurf, er habe sich übergriffig gegenüber einer Mitarbeiterin verhalten. Mehr von Tanja Malle.
12: Der umstrittene ORF-Stiftungsrat Thomas Brandner legt seine Funktion per sofort zurück. Laut Gremienbüro des ORF hat Brandner dort seinen Rückzug bereits mitgeteilt. In den Stiftungsrat entsandt worden war Brandner vom Land Steiermark, konkret Landeshauptmann Mario Kunasek von den Freiheitlichen. Brandner war in den letzten Wochen unter Druck geraten. So hat die steirische Opposition, also SPÖ, Grüne, KPÖ und NEOS, heute Landeshauptmann Kunasek geschlossen dazu aufgefordert, ihn abzuberufen. Zuletzt hat der Standard aus diversen E-Mails und Notizen Brandners zitiert, die Machtspiele im ORF sowie Politeinfluss belegen sollen in seiner Zeit als ORF-Mitarbeiter, wo er etwa die Abteilung Online und neue Medien geleitet hat. Damals soll Brandner seiner Stellvertreterin gegenüber Grenzen überschritten haben. Brandner war heute für den ORF nicht erreichbar.
5: Zu einem Streit ist es gestern zwischen zwei mutmaßlichen Drogenschmugglern im Enzersfeld Linderbrunn im Bezirk Baden gekommen. Bei der Auseinandersetzung um Schulden bei Drogenverkäufen soll ein 40-jähriger Serbe seinen 38-jährigen Landsmann schwer verletzt haben. Beide sind festgenommen worden. Gerhard Eisinger.
13: Ein Zeuge beobachtet, wie ein blutüberströmter Mann aus einer Wohnung flüchtet und verständigt die Polizei. Am Tatort wird ein 40-Jähriger festgenommen. Im Zuge einer Fahndung kann auch der schwer verletzte 38-Jährige verhaftet werden. Dieser gesteht bei der Einvernahme den Verkauf von 23 bis 24 Kilo Kokain seit Sommer 2024. Bei Durchsuchungen werden Drogen im Straßenverkaufswert von 645.000 Euro entdeckt. Nach den Ermittlungen der Polizei sollen die Drogen nach Österreich geschmuggelt und im Bezirk Baden gelagert worden sein, um sie dann an Kunden in Deutschland, Tschechien, Slowenien und Ungarn zu verkaufen. Die beiden Verdächtigen wurden in die Justizanstalt Wien-Josefstadt eingeliefert.
5: In der zweiten Fußballliga muss sich Amstetten für die kommende Saison einen neuen Trainer suchen. Der im Sommer auslaufende Vertrag von Erfolgscoach Patrick Ennenkel wird nicht verlängert. Der 32-Jährige sucht nach 2,5 intensiven Jahren im Mostviertel eine neue Herausforderung. Am Freitag wird Ennenkel bei seinem letzten Heimspiel gegen Klagenfurt offiziell verabschiedet.
14: Zum Radio Niederösterreich Wetter. Jetzt am Abend, da ziehen ein paar Wolken durch. In der Nacht bleibt es dann mild mit Tiefstwerten zwischen 7 und 15 Grad. Morgen Mittwoch teils sonnig, teils bewölkt und windig. Im Tagesverlauf kann es vor allem im Mostviertel auch kurz einmal regnen. Es bleibt sehr warm mit Höchstwerten zwischen 21 und 28 Grad. In Horn, da hat es jetzt 27 Grad und ist wolkenlos. St. Pölten 26 wolkig. Amstetten und Linz 26 wolkenlos. Retz 25 bewölkt. Wien 25 wolkenlos, Eisenstadt 23 bedeckt, Bruck an der Leiter 22 heiter und Graz 20 Grad wolkig. 18.05 Uhr, Radio Niederösterreich mit dem schnellsten Verkehrsservice. Nach Wien, da gibt es noch Stau auf der Tangente Richtung Kagran und zwar plus 30 Minuten von Inzersdorf bis zum Handelsquai. Plus 15 Minuten auch noch auf der A4 statt einwärts ab Schwechat und Stau gibt es auch noch auf der Grünbergstraße statt einwärts. Und B123 Mauthausener Straße auf der Umfahrung Piburg Richtung Mauthausen. Auch da gibt es noch Stau und 10 Minuten mehr Fahrzeit wegen Überlastung.
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14: Kurz nach 6 ist, die letzten Einkäufe, die werden jetzt erledigt, Abendessen hergerichtet, manche laufen oder radeln auch noch schwitzend durch die Gegend. In vielen Geschäften wird aber noch gearbeitet, manche fahren auch gerade erst in die Spät- oder in die Nachtschicht. Wir begleiten Sie gern mit den größten Hits aller Zeiten. Aus den 60ern die Tremolos, aus den 80ern Gary Lux, aus den 90ern Jennifer Page und wir starten gleich mit einem Mega-Hit der 80er. Irene Cara, Flashdance, What a Feeling. Schönen Dienstag.

0: Angst vor Spinnen und Co. war heute schon Thema bei uns auf Radio Niederösterreich. Wir haben da gelernt, Vermeidung, ganz, ganz schlecht, wenn man die Angst vor diesen Tieren hat. Wenn ich zum Beispiel jemand anderen eine Spinne raustragen lasse, dann sagt das Hirn nämlich, gut, du hast die Angst vermieden, die Angst scheint begründet zu sein. Besser mit den Tieren beschäftigen und so die Angst loswerden. Spinnenzüchter Christopher Siegel von der Lizard Lounge Krems hat unserem Radio Niederösterreich-Reporter Peter Neuhofer drei Gründe verraten, warum Spinnen eigentlich ziemlich super sind.
1: Erstens, Spinnen sind nützlich.
2: Sie halten uns die ganzen Mücken, die ganzen Fliegen, alles was an Ungeziefer ist, Kakerlaken, halten uns die eigentlich vom Leib. Das heißt, wenn ich im Keller oder irgendwo halt eine Winkelspinne oder vielleicht irgendeine Hausspinne entdecke, dann sollte ich die vielleicht auch nicht aktiv gleich zertreten oder zerschlagen, sondern vielleicht halt rausgeben oder vielleicht sogar lassen.
1: Zitterspinnen, das sind die mit dem kleinen Körper und den langen, dünnen Beinen, die eigentlich immer nur in der Ecke rumhängen, die vertreiben sogar größere Spinnen.
2: Ja, die fressen teilweise auch schon ein bisschen größere Beute. Das liegt an dem ganzen Jagdverhalten mit dem Netz da. Gell?
1: Zweitens, Spinnen sind in Österreich nicht wirklich gefährlich.
2: Es gibt so gut wie keine Arten, die überhaupt durch die Haut wirklich durchdringen können. Wenn eine durchdringt, dann reden wir höchstens von einer Bienenstichsymptomatik, meistens sogar milder. Und man sollte da wirklich keine Angst haben. Man sollte die Tiere aber auch in Ruhe lassen. Natürlich, wenn ich ein Tier lang irgendwie drangsaliere oder so, dann kann sich das einmal in die Enge gedrängt fühlen oder so und verteidigt sie natürlich auch.
1: Drittens, Spinnen haben mehr Persönlichkeit, als man ihnen oft zutraut.
2: Wir haben zum Beispiel Goliath-Vogelspinnen, die sind halt richtig entspannt. Da muss man echt schon schauen, wenn man füttert, dass sie überhaupt jetzt das Futter nimmt. Und dann ganz im Gegenteil, beim nächsten Kokon, den wir aufmachen und wo wir dann neue Spinnen haben und die dann wachsen, dann sind manche mehr defensiv unterwegs. Aber man merkt doch wirklich Unterschiede von Spinne zu Spinne.
0: Ja, verstehe auch alles. Und ich weiß, dass sie nützlich sind. Und trotzdem werde ich wahrscheinlich weiterhin nach meiner Frau rufen, wenn eine bei uns zu Hause unterwegs ist.

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1: 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Nach Wien auf der Tangente Richtung Kagan plus 20 Minuten von der Hansumkurve bis zum Handelsgeh. Und A4 Ostautobahn stadtauswärts. Nach der Simmeringer Heide blockiert ein defekter Reisebus mit einem Reifenschaden den rechten Fahrstreifen. Stau zurück bis fast zur A23 und 15 Minuten mehr Fahrzeit. 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
3: Thomas Brandner tritt als ORF-Stiftungsrat der Steiermark zurück. SPÖ, Grüne, KPÖ und NEOS hatten zuvor seinen Rücktritt gefordert. Brandner wird in seiner Zeit als ORF-Online-Chef eine Nähe zur FPÖ sowie sexuelle Belästigung und Machtmissbrauch vorgeworfen. In Westeuropa erreicht die Zahl der Firmenpleiten einen neuen Rekordwert. Im Vorjahr haben an die 200.000 Unternehmen Insolvenz angemeldet. Der Grund sei vor allem die angespannte geopolitische Lage. Betroffen seien insbesondere die Sektoren Dienstleistung und Handel. Und bei einem Waldbrand in Tschechien sind in Grenznähe derzeit auch die niederösterreichischen Feuerwehren im Einsatz. Das Feuer, das sich auf fast 3 Hektar Waldfläche ausgebreitet hatte, konnte mittlerweile unter Kontrolle gebracht werden. Im Moment laufen die Nachlöscharbeiten. Insgesamt sind 65 Feuerwehrmitglieder aus Niederösterreich im Einsatz.
1: Zum Wetter jetzt am Abend ab und zu Wolken, in der Nacht kühlt es ab auf 15 bis 7 Grad. Morgen dann wechselhaft mit Sonne und Wolken, dazu windig, im Mostviertel kann es kurz einmal regnen. Tageshöchstwerte 21 bis 28 Grad.

0: Arsenal London oder Atletico Madrid? Welches Team schafft es als erstes ins Finale der Fußball Champions League? Die Antwort gibt es heute Abend beim Halbfinale-Rückspiel in London. Und wenn man ins Endspiel der Königsklasse will, dann kann man schon mal abergläubisch werden, Matthias Essmeister.
1: Ja, denn Atletico hat im Laufe dieser Champions League-Saison schon einmal in London gegen Arsenal gespielt und ist mit 0:4 untergegangen. Für den zweiten Trip in die englische Hauptstadt hat Trainer Diego Simeone aus Aberglauben lieber das Hotel gewechselt.
2: El hotel valía más barato. Más barato valía este. Por eso cambiamos.
1: Ja, aber nur weil dieses Hotel billiger war, scherzt der Atletico-Trainer. Auf dem Platz ist der Spaß am Abend vorbei. Nach dem 1:1 im Hinspiel ist im Kampf um das erste Finalticket alles offen. Anpfiff ist um 21 Uhr. In der heimischen zweiten Liga muss sich Amstetten auf Trainersuche begeben. Der im Sommer auslaufende Vertrag von Erfolgscoach Patrick Ennenge wird nicht verlängert. Der 32-Jährige will sich nach 2,5 Jahren im Mostviertel eine neue Herausforderung suchen. Am Freitag wird er gegen Klagenfurt zum letzten Mal bei einem Heimspiel auf der Bank sitzen. Liga-Konkurrent St. Pölten stellt sich indessen neu in der Führungsebene auf. Mario Lenz übernimmt als zweiter Geschäftsführer die Verantwortung in den Bereichen Sport und Organisation. Der gebürtige St. Pöltener bildet gemeinsam mit Wirtschaftschef Matthias Gebauer eine Doppelspitze.
0: Abschied nehmen heißt es wohl auch von Frauenfußball-Rekordmeister Lenkbach im Wienerwald. Da scheinen endgültig die Lichter auszugehen, Matthias.
1: Ja, am Landesgericht St. Pölten ist heute ein Konkursverfahren eröffnet worden. Die Schulden des Vereins belaufen sich auf 400.000 Euro. Ob eine Sanierung möglich ist, müssen nun die Juristen klären. Einen Rücktritt gibt es in Österreichs Herren-Skiteam. Daniel Dankelmeier beendet seine Karriere. Der 33-jährige Speed-Spezialist hatte in seiner Laufbahn mit vielen Verletzungen zu kämpfen. Zu einem Podestplatz hat es für den Steirer in 86 Weltcuprennen nie gereicht. Beim Tennis-Masters-Turnier in Rom schaffen Sinja Kraus und Anastasia Potapova den Sprung ins Hauptfeld. Lili Tagger und Julia Grabherr scheitern in der Qualifikation. In St. Pölten läuft seit heute die Spring Bowl, das wichtigste heimische Nachwuchstennisturnier. Der beste Österreicher im Hauptfeld, Florian Zimmer vom TC Brunn am Gebirge, schafft es dabei in die zweite Runde. Und die Handballer von Füsslau wollen morgen zum ersten Mal in ihrer Vereinsgeschichte ins Halbfinale der HLA einziehen. Nach dem Sieg zum Auftakt der Viertelfinalserie gegen Bernbach-Köflach können die Jacks den Aufstieg mit einem weiteren Sieg fixieren. ORF Sport Plus überträgt morgen ab 18 Uhr live.
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0: 18.45 Uhr, Dienstagabend. Hier ist Radio Niederösterreich mit dem schnellsten Verkehrsservice. Nach Wien auf der Tangente Richtung Kagran, plus 15 Minuten im Abendverkehr von der Hansornkurve bis zum Knoten Prater. Und auf die Ostautobahn stadtauswärts, der defekte Reisebus nach der Simmeringer Heide ist entfernt. Der Stau hat sich auch schon aufgelöst. Kommen Sie gut an Ihr Ziel.
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0: In St. Pölten, da ist heute am Universitätsklinikum geübt worden, wie man im Fall eines Cyberangriffs auf ein Spital reagieren sollte. Niederösterreich heute berichtet um 19 Uhr in ORF2, Nadja Mader.
1: Da Krankenhäuser zur kritischen Infrastruktur gehören und es oft um die Versorgung mit Arzneimitteln und Operationsmaterial geht, sind solche Cyberangriffe natürlich besonders bedrohlich. An der Krisenübung nahmen die Landespolizeidirektion, das Militärkommando, Notruf Niederösterreich und die Landesgesundheitsagentur teil. Wir berichten. Und gestern Abend ist das Programm des Theaterfests Niederösterreich präsentiert worden. Ab 3. Juni werden an 19 Standorten 22 Produktionen gezeigt, von Klassikern der Weltliteratur über Oper, Operette und Musical bis zu zeitgenössischen Stücken. Den Auftakt machen traditionell die Sommerspiele Schloss Sitzenberg im Bezirk Tulln. Mehr dazu am Abend bei uns.
0: Niederösterreich heute 19 Uhr in ORF2. Danke, Nadja.

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3: Dienstagabend im Nachrichtenstudio Niklas Wager, 19 Uhr haben wir's.
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5: Die EU will gegen Mehrwertsteuerbetrug vorgehen. So sollen Milliarden Euro geholt werden. Ermittlungen gegen zwei Kurierjournalisten in der Causa rund um den Auer Hagelflug. Und überwiegend sonnig wird das Wetter auch morgen. Die EU-Länder verstärken den Kampf gegen Mehrwertsteuerbetrug, der als Riesenproblem gilt. Laut Finanzminister Marterbauer gehen zwischen 50 und 60 Milliarden Euro an Steuereinnahmen pro Jahr durch sogenannten Karussellbetrug bei der Umsatzsteuer verloren. Aus Brüssel, Verena Sophie Meyer.
6: Betrugsermittlerinnen in der EU wird die Arbeit bald erleichtert. Die Europäische Staatsanwaltschaft und das Amt für Betrugsbekämpfung bekommen besseren Zugang zu Steuerdaten in den Mitgliedsländern. Sie sollen sogenannten Karussellbetrug so künftig schneller auf die Spur kommen. Dabei werden Waren immer wieder zwischen Firmen weiterverkauft. Die Betrüger lassen sich dann die Umsatzsteuer vom Staat zurückerstatten, obwohl sie zuvor gar nicht gezahlt haben. Finanzminister Markus Marterbauer freut sich über die Einigung der EU-Länder.
7: Die Steuerbetrugsbekämpfung hilft nicht nur den Budgets auf der europäischen und auf der nationalen Ebene, sondern ist auch eine Frage der Gerechtigkeit. Wenn die Leute das Gefühl haben, es gibt wenig Betrug, dann sind sie eher bereit, selber Steuern zu zahlen.
6: Damit die Regeln in Kraft treten können, muss das EU-Parlament noch eine Stellungnahme dazu abgeben. Ab Juli sollte der verbesserten Betrugsbekämpfung dann nichts mehr im Weg stehen.
5: Zwei Kurierjournalisten haben im Fall des Auer Hagelfluges 2024 immer wieder über potenzielle Missstände bei der österreichischen Sicherheitsuntersuchungsstelle des Bundes berichtet. Das ist die Behörde, die derartige Flugvorfälle untersucht. Jetzt ermittelt die Staatsanwaltschaft wegen des Verdachts auf Insider-Infos aus der Behörde gegen mehrere Personen und eben auch gegen die beiden Kurierjournalisten. Das sorgt heute für Kritik. Petra Pichler.
8: Die beiden Kurierjournalisten werden von der Staatsanwaltschaft derzeit als Verdächtige geführt. Sie sollen als Anstifter die amtliche Geheimhaltungspflicht verletzt haben, so der Vorwurf. Wie man bei der Staatsanwaltschaft Wien bestätigt, basieren die Ermittlungen auf einer anonymen Anzeige gegen mehrere Personen. Beim Kurier ist man über den Fall empört. Die Kontrolle von behördlichen Missständen ist Kernaufgabe von kritischem Journalismus, betont Daniela Kraus, Generalsekretärin des Presseclubs Concordia.
9: Und Journalisten dürfen in diesem Zusammenhang auf keinen Fall kriminalisiert werden, weil das wäre ein schwerer Eingriff in die journalistische Freiheit.
8: Auch die Journalisten- und Journalistinnen-Gewerkschaft warnt vor einem gefährlichen Signal für den Aufdeckerjournalismus in Österreich. Die Gewerkschaft fordert in einer Aussendung Schutzmechanismen gegen juristischen Druck auf Journalisten.
5: Bei einem Waldbrand in Tschechien sind in Grenznähe derzeit auch 65 Feuerwehrmitglieder aus Niederösterreich im Einsatz. Das Feuer, das sich auf fast 3 Hektar Waldfläche ausgebreitet hatte, konnte mittlerweile unter Kontrolle gebracht werden. Im Moment laufen die Nachlöscharbeiten. Ein besonderes Problem war die Löschwasserversorgung, weshalb auch Waldbrandfahrzeuge aus Niederösterreich bei der Wasseranlieferung unterstützen.
3: Das hat ja Niederösterreich Wetter. Jetzt am Abend, dort sind ein paar Wolken durch. In der Nacht bleibt es dann mild mit Tiefstwerten zwischen 7 und 15 Grad. Morgen Mittwoch teils sonnig, teils bewölkt und vor allem windig. Im Tagesverlauf kann es vor allem im Mostviertel auch kurz einmal regnen. Es bleibt sehr warm mit Höchstwerten zwischen 21 und 28 Grad. In Langenlois, da hat es jetzt 26 Grad, St. Pölten 25, Weidhofen an der Ips 24, Wien 23, Mistelbach 22 und in Wiener Neustadt. Da hat es 21 Grad. 19.04 Uhr, Radio Niederösterreich mit dem schnellsten Verkehrsservice und es ist alles bestens auf unseren Straßen.
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3: Gott sag's ihm jetzt, den Rasen und die Blumen noch gießen, das Mitteilungsheft der Kinder noch kontrollieren, Abendessen und dann rauf auf die Couch oder in den Fauteuil und den Abend genießen. Schönen Dienstag mit der Lieblingsmusik, hier gleich OMD, Orchestral Maneuvers in the Dark, Sailing on the Seven Seas.

0: 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Vielleicht jetzt als Nachspeis ein paar Erdbeeren. Wie genießen Sie die am liebsten?
1: Gleich so, Natur oder gleich vom Feld. Sind am allerbesten, finde ich.
2: Eventuell eine Erdbeertorte.
3: Ich mit Zucker. Ohne Sahne.
0: Ja, mit Schlagobers auch gut, aber mit Rahm finde ich es noch ein bisschen besser. Ist halt Geschmackssache.

0: 19.30 Uhr jetzt, Radio Niederösterreich mit dem schnellsten Verkehrsservice. Und es ist alles okay auf unseren Straßen. Das sind die Nachrichten in einfacher Sprache auf Radio Niederösterreich.
1: Ernst Gödel ist neuer Clubchef bei der ÖVP. Ein Clubchef leitet einen Parlamentsclub. In einem Parlamentsclub teilt man sich die Parlamentsarbeit untereinander auf. Ernst Gödel ist heute früh zum neuen Chef vom ÖVP-Club gewählt worden. Alle Mitglieder vom ÖVP-Club haben ihn gewählt. Vor Ernst Gödel war August Wöginger der ÖVP-Clubchef. August Wöginger ist gestern aber wegen Amtsmissbrauch verurteilt worden. Deshalb ist er als ÖVP-Clubchef zurückgetreten. Heute ist über einen 39-jährigen Mann aus der Slowakei die Untersuchungshaft verhängt worden. Bei einer Untersuchungshaft kann jemand eingesperrt werden, bevor er noch verurteilt worden ist. Damit möchte die Polizei verhindern, dass jemand zum Beispiel Beweise vernichten kann. Dem Mann wird vorgeworfen, 5 Gläschen mit Babynahrung von der Firma Hipp mit Rattengift vergiftet zu haben. Der Mann sagt aber, er war es nicht. Heute vor 81 Jahren ist das Konzentrationslager Mauthausen befreit worden. Am 5. Mai 1945 sind amerikanische Soldaten erstmals zum Konzentrationslager gekommen, wo tausende Menschen eingesperrt waren. Das Konzentrationslager Mauthausen war das größte Konzentrationslager in Österreich. Mehr als 100.000 Menschen sind durch die Nationalsozialisten in Mauthausen und den Nebenlagern ermordet worden. Bundespräsident Alexander Van der Bellen hat heute der ermordeten Menschen gedacht. Er sagt, die EU sei ein wichtiges Projekt für den Frieden. In Österreich ist es aktuell sehr trocken, denn in den letzten Monaten hat es viel zu wenig geregnet oder geschneit. Deshalb sind die Böden in Österreich zu trocken. Das ist schlecht für die Landwirtschaft. Schon jetzt sagen viele Bäuerinnen und Bauern, dass ihre Felder zu trocken sind. Sie hoffen, dass es in den nächsten Wochen regnet. Das waren Nachrichten in einfacher Sprache. Redaktion Philipp Maywald und Anna Kirchgatterer.
0: Zum Wetter heute am Abend ab und zu Wolken, in der Nacht kühlt es ab auf 15 bis 7 Grad. Morgen dann wechselhaft mit Sonne und Wolken, dazu windig. Im Mostviertel kann es auch kurz einmal regnen. Tageshöchstwerte 21 bis 28 Grad.
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0: Bei dem Wetter momentan, da bekommt man schon Lust auf den Sommer. Dementsprechend haben die 19 Sommertheaterspielstätten des Theaterfest Niederösterreich jetzt ihr Programm präsentiert. Radio Niederösterreich-Reporterin Veronika Berger.
1: Wenn Schauspielteams aus ganz Niederösterreich an einem Abend aufeinandertreffen, dann kommt so etwas wie Klassenfahrtstimmung auf. Alle sind vorfreudig in den Startlöchern, aber wie laufen die Proben? Intendant Christian Spatzek meint, viel besser als erwartet.
2: Also wirklich, ich bin ganz fasziniert, wie die alle spielen. Kennen alle den Text, es ist faszinierend.
1: Und das bei einem Klassiker wie Shakespeares Ein Sommernachtstraum, der bei den Festspielen Stockerau am Programm steht. Auch Filmklassiker schaffen heuer da und dort wieder den Sprung auf die Bühne, zum Beispiel Sugar, manche mögen's heiß, bei der Sommernachtskomödie Rosenburg. Intendantin Nina Blum.
3: Man kennt den Film mit der Marilyn Monroe. Die Marilyn Monroe würde heuer übrigens 100 Jahre alt werden. Das war eigentlich ein bisschen ein Zufall, aber irgendwie finde ich es einen schönen Zufall.
1: Ganz und gar kein Zufall war es, dass in Langenlois heuer ausnahmsweise keine Operette auf dem Programm steht, sondern ein Musical. Allzu groß sei die Überwindung bei Hello Dolly dann aber doch nicht gewesen, wie Intendant Christoph Wagner-Trenkwitz gesteht.
4: Es erwartet uns ein Musical, das so klassisch ist, dass es schon fast eine Operette ist.
1: Und nebst Operette und Musical gibt es für Musiktheaterbegeisterte auch wieder Oper. Zum Beispiel in Klosterneuburg mit Samson und Dalila, erstmals übrigens dort. Intendant Peter Edelmann.
5: Es ist ein biblischer Stoff, es ist monumental und es ist sehr erotisch. Und das passt, glaube ich, auch in einen Stift.
1: In jedem Fall passe der Theatersommer nirgends besser hin als nach Niederösterreich, ist die Theaterfestobfrau Christina Sprenger überzeugt.
6: Ich sage ja immer, wir haben eben Theater, das das ganze Jahr natürlich gespielt werden könnte. Es findet halt zufällig im Sommer statt.
1: Und das ab 3. Juni, beginnend bei den Sommerspielen Schloss Sitzenberg am Areal der Schule dort. Und auch das bringt das Theaterfest Niederösterreich Theater an ungewöhnlichen Orten. Im Schulschloss, auf der Felsenbühne, im Burghof, in der Kirche, im Bunker, sowie an 14 weiteren Orten in allen vier Vierteln.
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Dienstag, kurz vor 8 zu hören, Radio Niederösterreich. Aufhorchen heißt ab 20.04 Uhr hier bei uns. Norbert Hauer begrüßt Sie zur Volkskultur aus Niederösterreich. Und ab 21 Uhr dann Musik in Rot-Weiß-Rot, das Beste aus Österreich. Mein Name ist Robert Deutnoser, wünsche noch einen angenehmen Abend.

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1: Am Mikrofon Paul Kerker. Der Biotechnologiekonzern BioNTech stellt die Corona-Impfstoffproduktion in Deutschland ein. BioNTech streicht im Kampf gegen Verluste jede vierte Stelle und schließt drei deutsche Produktionsstandorte. Theresa Eder berichtet.
2: Betroffen sind die Standorte in Idar-Oberstein, Marburg und Tübingen. Insgesamt könnten über 1800 Stellen aufgegeben werden. Die Herstellung soll in Zukunft stattdessen vollständig vom US-Partner Pfizer übernommen werden. BioNTech hofft so, bis 2029 jährlich fast 500 Millionen Euro einzusparen. Wegen hoher Entwicklungskosten hatte BioNTech bereits das Vorjahr mit einem Milliardenverlust abgeschlossen. Auch heuer sieht es schlecht aus mit dem Geschäft der Covid-19-Impfstoffe.
1: Die Grünen kritisieren Sozialministerin Corinna Schumann. Sie bemängeln Schumann, stimme zu, dass die ÖGK, die österreichische Gesundheitskasse, auf dem Rücken der Versicherten spare. Schumann erlaube Kürzungen, ohne zu wissen, wer davon betroffen sei. Ministerin Schumann hat mitgeteilt, dass die ÖGK ab nächstem Jahr jährlich 34,5 Millionen Euro weniger ausgibt. Zum Beispiel bekommt man bei Zahnersatz weniger Geld. Außerdem werden Krankentransporte nur bezahlt, wenn ein Arzt bestätigt, dass ein Patient nicht gehen kann. Die EU erlaubt Österreich Beihilfen bei hohem Strompreis. Energieintensive Unternehmen wie Eisen, Stahl, Aluminium, Papier oder chemische Industrie dürfen Förderungen bekommen, wenn sie wegen des EU-Emissionshandels viel für Strom zahlen müssen. Die EU-Kommission versucht zu verhindern, dass Unternehmen ihre Produktion in Länder verlagern, wo weniger strenge Umweltbestimmungen gelten. Die Deutsche Post heißt künftig DHL. In Bonn hat die Hauptversammlung beschlossen, dass der Name DHL ab September gilt. Der Vorstand argumentiert, die Post habe sich zu einem Logistikkonzern entwickelt. Die Deutsche Post macht mittlerweile 4/5 ihres Geschäfts mit weltweiten Fracht- und Expresswaren. Briefe und Pakete machen nur mehr 1/5 aus. Vor knapp 25 Jahren hatte die Deutsche Post den US-Logistiker DHL gekauft, nachdem sie sich nun benennt. Auf der Donau-Unter-Ufer-Autobahn in Wien ist ein 18-Jähriger mit 250 Kilometern pro Stunde gerast. Die Polizei hat den Raser verfolgt und nach einem Unfall gestellt. Daniel Ammershauser informiert.
3: Der Lenker fällt Polizisten auf, weil er mit 190 km/h anstatt der erlaubten 60 durch einen Baustellenbereich fährt. Anhalteversuche schlagen fehl und der Mann beschleunigt und rast mit bis zu 250 km/h davon. Schließlich fährt er im Bereich der Floridsdorfer Brücke über eine Verkehrsinsel und kracht gegen eine Leitplanke. Der 18-jährige Lenker und sein 22-jähriger Beifahrer werden dabei verletzt. Den Führerschein ist der 18-jährige jetzt los, außerdem wird er mehrfach angezeigt.
1: Das waren die Nachrichten mit Paul Kranker. Und nun zum Wetter.
4: Am Abend und heute Nacht bleibt es größtenteils trocken. Einzelne Regenschauer und Gewitter sind in den nächsten wenigen Stunden aber noch von Vorarlberg bis Oberösterreich sowie in Osttirol dabei. Der zum Teil noch starke Wind lässt langsam nach. Die Temperaturen sinken auf 15 bis 5 Grad. Morgen Mittwoch kommt wieder vielerorts lebhafter bis kräftiger Südwind auf und es wird im Großteil Österreichs überwiegend sonnig mit nur vereinzelten Schauern. Mehr Regenschauer, einzelne Gewitter und nur wenig Sonne gibt es dagegen von Vorarlberg bis Kärnten. Höchstwerte morgen von West nach Ost 14 bis 28 Grad. So viel zum Wetter mit Jörg Stibor.
5: 20.03 Uhr, Radio Niederösterreich mit dem schnellsten Verkehrsservice. S6 Semmering, Schnellstraße Richtung Bruck zwischen Maria Schutz und Spital. Sperre wegen Nachtarbeiten. Der Verkehr wird über die Semmering-Begleitstraße umgeleitet. Gute Fahrt!
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7: Und ich habe wieder einmal die Freude, Sie durch den heutigen Abend begleiten zu dürfen. Ein herzliches Grüß Gott. Die Biermüsselblosen wird an meiner Stelle Sie alle begrüßen mit Seid's alle da.

0: In alten Zeiten habe ich mit Hannes Teuschl, damals noch Sturhort und Batzwach, bei Veranstaltungen so an die 70, 80 Leute bei der Begrüßung im Auge gehabt. Peter Flieder von den 7 Innviertler Wadelbeißern schleicht sich zunächst durchs Gebüsch an jene Stätte heran, an der jede und jeder gerne rastet. Das Stück heißt Willkommen, auf Tschechisch Ahoi.
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2: Bis jetzt.
1: Doch stärker ist die finstere Macht.
3: Zu spät, mein Freund. Es ist vollbracht.

0: Wir sind im Wirtshaus gelandet. Richtig. Und bei Konsumation darf man ja bekanntlich fast alles auch da lassen, um sich dann wohler zu fühlen. Ich bleibe noch drüben, eigentlich draußen in Bayern. Barbara Lexer hat am 30. April, am Hexensabbat, ein Getränk für uns zusammengebräut, damit wir, naja, sie wird es uns verraten.
1: Ich hab da ein Mittel, das ist narrisch gut, und ich möchte es jetzt nachher gleich sagen. Es ist schon brisant, weil ich das ist ja alles am 9. Stunde gar nicht erfragen. Drum spitzt man die Ohrwaschel, lust ein wenig her. Weil's nix versteht, tat mir dies laut. Es ist ein recht kommodes Hexendrangerl und kein Sorgspinner der Sort. Jetzt gibt's Obacht. Da brauchst du einen Tüfi, ein Beischaler Grings, ein halb Dutzend Putzkirn und ei. Zwei Erdäpfel und ein Wachslaber dazu, das darf halt nicht gar zantig sein. Vom Ochsen ein Blätschel, ein Glätzen, ein Gesicht, ein Präsal von einer Kirm. Von der See mit dem Mollen drei Hutzen, vier hetzene Kluppel, die tust man noch glirm. Dann nimmst du ein paar Rahner, ein paar geschnittene Nudel, ein Mucki von Kaust noch rein. Ein Haferl für Gesteckel, die Milli, ein Schnittling, ein Germ dazu, nachher wird's fein. Zwei Toter, drei Gürtel, vier Hände voll der Wack und ein halber, die Totschen müssen rein. Und ein Quartel von einem Springerl und ein Züpfel von einem Hadern, das muss ein ganz ausgewaschener sein. Vom Scher ein paar Schaufeln, die sind ihm recht wachs und ein Spreizel vom Birnbaum einen Stuhl. Von einem Biberl ein Federl, na ist schon recht geschmacklich, doch feit alle Weine so voll. Ein grüner Borehal vom Surfleisch ein Trumm und von einem Rossschwarf ein Haar. Und dann brauchst du ein Brot und dann wirkst mit Nullalgler und dann süßt das gleich gar. Ein wenig geschnäckelt, ein Gaspart, ein Kasch und ein Tortknittel kommen noch rein. Ein Nagel vom Bock und ein Eibacher Slipzettel, das muss vom Nikolo sein. Dann magst du noch ein Eibrin von Draht und von Schmalz und ein Knofi, der feiert noch. Und dann brauchst du ein paar Schwammerl und Kirschen und ein pass gut auf, weil sie springen da an. Na tust du es in Weidlingen topfen noch rein und dann fällt noch ein Dutzend Ohr. Ein Ruhm, die das Rüben in einem frischbrocken Pedal vom Kickerlers hintere Bohr. Ein Pferder in Haxen vom Orchkatzel brauchst du noch, vom Rand so lang Schwanzel dazu. Und dann rührst du es und lässt auch ein Seier durchrinnen und dann ist endlich genug. Das fertige Trankerl, das steht auf dem Tisch und jetzt fragst du dich, zu was ist das gut? Am Ende macht's ein Königsel unter einem Latteal ein wenig einen geschlamperten Mut. Es hilft ein Bagar gegen Bissgang und Beiß, gegen Weiberer und gegen Leis. Aber eins, das ist gewiss und das habt's ihn verdient. Das Trankerl, das hilft, dass man bayerisch rinnt lernt.
0: Und jetzt wissen wir's. Bayerische Mundart lernen. In Wien gäb's da die Telefonbuchpolka und beim Kremersmann aus Biberwir könnte unser einer fast alle Produkte von einem Bauchladen erwerben. Zigarettenspitzen, Hosenträger, Flaschenbier, Unterkittel, Borchert, Knöpfel, Krepppapier und so weiter und so fort. Ich bleibe in Bayern. Wastl Fandau, vor 35 Jahren hat er sich von dieser Welt verabschiedet, aber uns allen, den singenden Menschen, eine Unzahl an Liedern hinterlassen. Trock der Weichsübam Opfe. Die Fischbachauer Sängerinnen werden von Sepp Winkler mit dem Knopfakkordeon, so sagt man draußen in Bayern, und Rudi Rehle an der Gitarre begleitet.

abgedruckter Wechsel beim Abfei. So sagen die Bayern und die Salzburger. Bei uns im Mostviertel sind es die Öpfe. Ein gefühlsbetontes Dirndl-Lied über eine enttäuschte Liebe. Eines seiner allseits bekannten Liedaufzeichnungen bzw. Liedschöpfungen, wie bekanntermaßen Dirndl, ich liebe dich, oder Dort rund bei der Mühe reit der Hex auf den Stuhl, oder Sie kennen sicher auch, wo sind denn die lustigen Tanzer? 4. Mai, ein Hoch dem heiligen Florian, der in, aber auch in jeder Ortschaft zu finden und beheimatet ist. Die Tanzgeiger mit der Feuerwehrpolka.

Den heiligen Florent, diesen Mann braucht man ja nicht vorstellen. Den ehemaligen Stadthauptmann aus dem heutigen St. Pölten, der 40 Freunden, die sich zum Christentum bekannten, beistand und deshalb in Lorch, dem heutigen Enns, 306 nach Christus, in der Enns ertränkt wurde. Florian, Patron in allen Nöten und Gefahren, so heißt es ganz genau. Er wird angerufen und heute angesungen, denn singen heißt ja bekanntlich doppelt beten. Er wird angesungen von der Frauensinggruppe Spektrum aus Albrechtsberg.

Ein Bittlied gesungen von der Singgruppe Spektrum aus Albrechtsberg. Und dieser Singformation schließt sich der A Cappella Chor Tulln unter Gottfried Zawichowski an. Den Text dieses Liedes hat man lange nicht wahrgenommen. Erst in den letzten Jahren haben wir den Inhalt leibhaftig erfasst, eigentlich kapiert, weil die Not groß war. Corona. Eben die Anrufungen zur heiligen Corona. Die Melodie, ja, die kennen Sie vielleicht vom Fronleichnamsfest. Deinen Heiland, dein Lehrer. Sie stammt von Michael Heiden, dem Bruder des großen Josef aus Rohrau.

eine schöne Form der Steigerung, der Mächtigung der Gedanken. Es führt zum Himmel. An der Orgel Elisabeth Deutsch. Und da tut jetzt ein Schleuniger aus Rußbach ganz gut drauf. Sie gehören zu den Lieblingsstücken des Werner Slupetzky. Er war einer der Pioniere der Dorferneuerung, ein beseelter Mensch. Und auf seiner Parte steht zu lesen: Weil es auf Erden Leben gibt, weiß ich, dass Gott das Leben liebt. Auch ich liebe das Leben so sehr, dass ein Leben nach dem Leben ganz himmlisch wäre. Es wäre so schön, könnt ich in den Bergen auferstehen und ihm zu Ehren und allen, die in der Dorf- und Stadterneuerung engagiert sind, all die Freiwilligen, nun die Florianer Tanzlgeiger.

umwerfend. Wie die Florianer Danzelgeiger immer, wo sie aufspielen, die Menschen begeistern können. Ein paar Glockentöne zum letzten Geleit dürfen da jetzt trotzdem nicht fehlen. Die Dorfglocke von Kollnitz bei Münichreid im südlichen Waldviertel. Das sind so eine Länge von einem Gegrüßet seist du Maria, also 20, 25 Sekunden. Und drauf dann das menschliche glockenimitierende Jodeln, der Pauserer Vierer oder das Pauserer Gläuter.

auf Karl Michael und Johanna Dumfort mit Martin Kiesenhofer passt im Marienmonat Mai das von Josef Gabler aufgezeichnete Lied »Sei gegrüßt viel tausendmal«. Monika Drasch und Georg Glasl.

dass dieses Duo zu Maria, der Königin des Friedens, ihre Mutter Anna mit anrufen, sei nicht nur dem kommenden Muttertag geschuldet. Dank und auch ein Hochleben schuld

Froschauer. Zum 50er ein Ehrenstück der Familienmusik Six, den Kolophonium-Walzer von Rudi Pietsch, komponiert für den steirischen Geigentag. Was nützt die edelste Geige und der wertvollste Bogen, wenn du kein gutes Saubech hast, sprich Kolophonium? Im übertragenen Sinn, dass weiterhin der Bogen und der Strich greift, lieber Harald.

Das Ehrenstück für Harald Froschauer. Und ich lasse heute die Lebenden, die Lebendigen einmal hochleben. Deshalb ein weiteres Geburtstagskind und einen Tusch nach Hollabrunn zu Alfred Tutzer. Seine Eingebung, ein Agnus Dei, hören Sie jetzt von der Capella Cantabile, die übrigens mit 45 anderen Chören und Ensembles bei der Langen Nacht der Chöre am Freitag, den 13., dem Servatiustag, in Krems den Abend gestalten, mitgestalten. Es wird ein Chorfest werden.

ein gelungenes, ein berührendes Werk, ein bisschen über eine Minute nur lang, aber mit Tiefgang, dieses Lamm Gottes, erbarme dich unser. Sollten Sie dazu und darüber hinaus auch zur Sendung und für das Chorfest und rund um all diese Veranstaltungen der Volkskultur Fragen haben, www.volkskulturnoe.at. Lassen Sie sich informieren. Ein Lied habe ich noch, das in diese Zeit passt, in die Zeit der Sehnsucht nach Frieden und wo das Glück zu finden ist. Das Dumpfer-Trio sorgt und singt das Vertrauen an, die Barmherzigkeit. Es ist ein Text von Tobi Reiser.

von der Demut, dem Vertrauen und der Friedenssehnsucht und auch der Glückssuche nun zu einem Ort, wo es trotz aller lauten Bewerbung und der damit verbundenen Begeisterung vielleicht doch dort und da beseelte, beglückende Momente geben kann. Und ich denke, auch wir, sich einlassen auf das Fest. Vielleicht hilft da ein wenig die Uridee von einem gemeinsamen, befriedeten Europa. Heute, am Geburtstag des Europarates, dem 46 Länder angehören, die Hymne Europas, die Ode an die Freude aus dem vierten Satz der 9. Symphonie von Ludwig van Beethoven. Hymnengerecht aufbereitet für Blasorchester.

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Österreich hat ja dreimal die meisten Punkte bekommen. 1966 Udo Jürgens mit Merci, Cherie. 2015 Conchita und im letzten Jahr J.J. Johannes Peach. Ja, er ist ein Verwandter des Rudy Peach. Viermal haben wir den letzten Platz eingeheimst. Regen in Venedig war doch nicht so eine Zugnummer. Lisa, Mona Lisa, gar nicht so schlecht, aber trotzdem letzter, der Wilfried. Wilfried hat das damit lächelnd weggesteckt. Er war aber schon Geburtshelfer der neuen Volksmusik und das schon 1983 mit Zivui, Zivui.

Mit diesem Stanzlied hat er einen unheimlichen Erfolg gehabt. Er war sogar Führender in der Ö3-Hitparade. Ein sehr bekanntes Lied. Es ist kein Kinderlied, aber es ist kindgemäß oft aufbereitet worden. Es ist ein Maienlied und es besingt die Freude, dass die Vögel herum überall tirillieren und zwitschern. Und die müssen natürlich auch Hochzeit halten. Johannes Bär und Evelyn Fink haben da eine feine, ins erotisch gehende Fassung ausgegraben, na, kreiert.

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und Schluss und Dusche. Einen Teppich voller Rosenblätter rollt nun das Dumpfer-Trio in der Edler-Trio-Manier allen Müttern nun auf. Dein Rosenblätter-Walzer.

Das galt den Müttern. Und das Härtl-Quintett spielt uns heute in den Abend hinaus. Es ist ein Dudler-Popurri. Die erste und zweite Geige singen Hermann Härtl und Linde Härtl. Ich wünsche eine angenehme Nacht und freuen Sie sich auf die kommenden Tage. Pfiat gut, Ihr Norbert Hauer.

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1: Am Mikrofon Paul Kraker. Der EU- und NATO-Staat Rumänien steckt in einer politischen Krise. Das Parlament hat den proeuropäischen Regierungschef Ilie Bolosan gestürzt durch einen Misstrauensantrag von Sozialdemokraten und Rechtspopulisten. Rumänien hat das höchste Defizit der EU, doppelt so hoch wie Österreich. Trotzdem wurde Bolosan wegen Einsparungen abgelöst. Unser Osteuropa-Korrespondent Paul Krieser berichtet.
2: Nach nur 10 Monaten im Amt muss Regierungschef Ilie Bolosan seinen Platz räumen. Mit einer klaren Mehrheit stimmt das Parlament in Bukarest für den Misstrauensantrag. Der proeuropäische Liberale Bolosan ist damit der 7. Regierungschef in der jüngeren Geschichte Rumäniens, der vom Parlament gestürzt wird. Dem EU- und NATO-Mitgliedstaat stehen politisch turbulente Zeiten bevor. Der rumänische Präsident hat angekündigt, sich um die Bildung einer neuen Regierung zu bemühen, die ebenfalls proeuropäisch ausgerichtet sein soll. Es dürften schwierige und vor allem lange Verhandlungen werden. Auslöser für den Misstrauensantrag war die strenge Sparpolitik des inzwischen Ex-Regierungschefs. Bolosan hat beispielsweise die Mehrwertsteuer um 2% angehoben, um gegen das massive Budgetdefizit in Rumänien anzukämpfen.
1: Der Biotechnologiekonzern BioNTech stellt die Corona-Impfstoffproduktion in Deutschland ein. BioNTech schließt 3 deutsche Produktionsstandorte und streicht jede 4. Stelle, insgesamt fast 1.900. Der Covid-Impfstoff wird künftig vom BioNTech-Partner Pfizer in den USA hergestellt. Eine vermisste 16-Jährige aus der Region Graz ist nach einer groß angelegten Suche unverletzt gefunden worden. Die genauen Umstände sind nicht bekannt. Das Mädchen war vor 2 Tagen von einer Wanderung in Kirchberg nicht zurückgekehrt. Ihr Telefon war ausgeschaltet. Seit gestern haben Polizisten, Feuerwehrmänner, Bergretter und 20 Hunde nach der 16-Jährigen gesucht. Auch Polizeihubschrauber sind geflogen. Der Facebook- und Instagram-Mutterkonzern Meta verschärft seine Jugendschutzbestimmungen. Wer unter 13 Jahre alt ist, soll von Instagram und Facebook ferngehalten werden. Meta verwendet dazu KI, künstliche Intelligenz. Theresa Eder informiert.
3: Die KI analysiert nicht nur die Profilinformationen der Userinnen und User, sondern auch den Kontext von geposteten Bildern, Kommentaren und Videos. Erkennt die KI auf einem Foto etwa Kerzen oder Luftballons zum 11. Geburtstag, wird das Konto als minderjährig eingestuft und gelöscht. Betroffene können Widerspruch einlegen und ihr Alter per Ausweisdokument nachweisen. Meta reagiert mit den Maßnahmen auf Vorwürfe der EU. Diese kritisiert ja schon länger, dass Meta zu wenig für den Kinder- und Jugendschutz tun würde.
1: Österreichs Tischtennis-Nationalteam steht bei der Team-WM im Achtelfinale. Die Österreicher schlagen in London Indien 3:0. Das Achtelfinale wird morgen gespielt gegen Favorit Südkorea. Das waren die Nachrichten mit Paul Kranker. Zum Wetter.
4: Die Nacht verläuft meist trocken, auch die vereinzelten Regenschauer in Vorarlberg und Oberösterreich ziehen bald ab. Der zum Teil immer noch starke Wind lässt langsam nach und die Temperaturen sinken auf 15 bis 5 Grad. Morgen ist es dann in Vorarlberg, Teilen Tirols und Kärntens sowie im Lungau oft bewölkt und im Laufe des Tages entstehen ein paar zum Teil gewittrige Regenschauer. Sonst überwiegt in Summe der Sonnenschein, am Nachmittag können sich dann vereinzelt Schauer bilden. Häufig kommt wieder lebhafter bis kräftiger Südwind auf. Höchstwerte morgen zwischen 13 Grad in Vorarlberg und 27 in Niederösterreich, in 2000 Meter Höhe zu Mittag 3 bis 9 Grad. So viel zum Wetter mit Jörg Stibor.
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1: Zum Nachtschnall begrüßt Sie Paul Kraker. Die Themen: Nach Wöginger Rücktritt. Ernst Gödel ist neuer ÖVP-Klubobmann. Parlament gedenkt der Opfer des Nationalsozialismus. In Westeuropa sind so viele Firmen zahlungsunfähig wie noch nie. Der BioNTech-Konzern stellt seine Corona-Impfstoffproduktion in Deutschland ein. Leipzig. Nach Amokfahrt wird Täter vorerst in Psychiatrie eingewiesen. Das Wetter morgen wechselhaft. Es ist eine rasche Nachfolgeregelung. Gestern ist der bisherige ÖVP-Klubobmann August Wöginger zurückgetreten, wegen seiner nicht rechtskräftigen Verurteilung wegen Amtsmissbrauch. Heute hat die ÖVP im Parlament seinen Nachfolger präsentiert, Ernst Gödel. Seine Ernennung löst unterschiedliche Reaktionen aus. Die FPÖ kritisiert Gödel, die Grünen zeigen sich skeptisch, die Regierungspartner SPÖ und NEOS gratulieren ihm. Viktoria Waldecker fasst zusammen.
2: Ernst Gödel ist ab sofort ein wichtiger Verhandlungspartner für die anderen Parteien. Besonders natürlich für die beiden Regierungspartner SPÖ und NEOS. Von ihnen kamen nach der Wahl schnell Glückwünsche. SPÖ-Klubobmann Philipp Kucher freue sich auf die Zusammenarbeit. NEOS-Klubobmann Yannick Schetti zeigt sich überzeugt, dass es weiterhin eine verlässliche und vertrauliche Zusammenarbeit sein werde. Die grüne Klubobfrau Leonore Gewessler sieht dagegen eine schwierige neue Aufgabe für Gödel in der ÖVP.
3: Verhandeln muss er ja da vor allem auch unterschiedliche Interessen in der eigenen Partei. Da prallen ja oft Welten aufeinander.
2: Die Freiheitlichen wettern gegen den neuen ÖVP-Klubobmann. Mit ihm rücke die ÖVP, Zitat, noch weiter nach links. Mit dem Wechsel an der Klubspitze würden nur Gesichter ausgetauscht. Die ÖVP halte damit aber an ihrem gescheiterten Kurs fest, glauben die Freiheitlichen.
1: Ebenfalls im Parlament ist heute der Opfer des Nationalsozialismus gedacht worden, aus Anlass der Befreiung des Konzentrationslagers Mauthausen in Oberösterreich am 5. Mai 1945. Die Gedenkveranstaltung ist auch heuer für Aufrufe genutzt worden, die Schrecken der NS-Zeit zu bedenken, besonders eindringlich vermittelt von einer Zeitzeugin. Aus dem Parlament Astrid Petermann.
4: Hedi Schnabel-Argent ist heute 98. Als junges Mädchen kann sie mit ihren Eltern vor den Nationalsozialisten flüchten. Sie erinnert sich an die Tage, die ihr Leben für immer verändern.
5: Meine Mutter hat mir immer gesagt, dass es keine guten oder schlechten Menschen gibt. Es gibt nur normale Menschen, die Schlechtes oder Gutes machen können.
4: Auf aktuelle antisemitische Vorfälle geht der zweite Nationalratspräsident Peter Haubner von der ÖVP ein.
6: Wir dürfen nicht schweigen. Wir dürfen keinen Schlussstrich ziehen. Nicht über das Leid der Opfer und nicht über die Schrecken des Nationalsozialismus.
4: Es sind Auftritte im Zeichen der Erinnerung und des Erinnerns. Nicht nur heute, sondern immer wieder aufs Neue.
1: Der Iran-Krieg, der Ukraine-Krieg, die hohen Energiepreise. Die zahlreichen Krisen machen Unternehmern in Europa immer mehr zu schaffen. In Westeuropa sind im Vorjahr so viele Firmen zahlungsunfähig geworden wie noch nie. Nach Berechnung der Gläubigerschutzorganisation Kreditreform haben 2025 in Europa 200.000 Unternehmen Insolvenz angemeldet, fast 5% mehr als im Jahr davor. Volker Obermeier informiert.
7: Die Zahl der Insolvenzen in Westeuropa ist das vierte Mal in Folge gestiegen. Bei den Branchen ist es mit großem Abstand der Dienstleistungssektor, etwa Gastro oder Handel. Als Gründe nennt Kreditreform-Geschäftsführer Gerhard Weinhofer das niedrige Wachstum sowie starre Strukturen.
8: Ein schwacher Welthandel, geopolitische Risiken setzen Europas Unternehmen einfach verstärkt zu. Dazu kommen hohe Energiepreise und die Bürokratie und das alles lähmt die Wettbewerbsfähigkeit.
7: Angesichts der Wirtschaftslage rechnet er damit, dass heuer die Zahl der Firmenpleiten in Westeuropa erneut steigt. In Österreichs Kreditreform sollte die Entwicklung stabil bleiben. Gesunken ist im Vorjahr die Zahl der Firmeninsolvenzen in Mittel- und Osteuropa. Die Region wächst weiterhin doppelt so stark wie der Westteil des Kontinents.
1: Wie als Beweis für diese Statistik verschärft der deutsche Biotechnikkonzern BioNTech den Kampf gegen Millionenverluste. BioNTech stellt die Corona-Impfstoffproduktion in Deutschland ein. Der Konzern streicht im Kampf gegen Verluste jede vierte Stelle und schließt drei deutsche Produktionsstandorte. Theresa Eder berichtet.
9: Betroffen sind die Standorte in Ida Oberstein, Marburg und Tübingen. Insgesamt könnten über 1800 Stellen aufgegeben werden. Die Herstellung soll in Zukunft stattdessen vollständig vom US-Partner Pfizer übernommen werden. BioNTech hofft so, bis 2029 jährlich fast 500 Millionen Euro einzusparen. Wegen hoher Entwicklungskosten hatte BioNTech bereits das Vorjahr mit einem Milliardenverlust abgeschlossen. Auch heuer sieht es schlecht aus mit dem Geschäft der Covid-19-Impfstoffe.
1: Nach der tödlichen Amokfahrt durch die Leipziger Innenstadt wird der Täter vorerst in eine Psychiatrie eingewiesen. Ein Ermittlungsrichter hat am Abend angeordnet, den 33-Jährigen in einem psychiatrischen Spital unterzubringen. Kurz vor der Tat soll der Mann aus einer psychiatrischen Einrichtung entlassen worden sein. Die Polizei spricht von einer Amokfahrt und schließt politische oder religiöse Gründe aus. Zwei Menschen wurden getötet, sechs verletzt. Leipzig steht unter Schock. Aus Deutschland Andreas Jelli.
10: Leipzig trauert um die Opfer der Amokfahrt. Am Abend bei einem Gedenkgottesdienst in der Nikolaikirche am nahegelegenen Tatort mit Blumen und Kerzen.
11: Wir denken an die, die Menschen verloren haben, schwere Zeiten gerade durchleben.
12: Das Leben geht weiter, ganz einfach. Es muss.
10: Eine 63-jährige Frau und ein 77-jähriger Mann sind tot. Die zwei Schwerverletzten mittlerweile außer Lebensgefahr. Der 33-jährige Mann ist bereits davor polizeilich aufgefallen, etwa wegen Bedrohung, aber nicht wegen körperlicher Gewalt. Zusätzlich zu den Ermittlungen stellt sich nun die Frage, wie konnte der Mann so ungehindert in die Fußgängerzone fahren. Burkhard Jung, Bürgermeister von Leipzig.
13: Wir werden hier als erste Maßnahme jetzt eine Sperrung der Klimaschen Straße durchführen, um dann in Ruhe nachzudenken, was ist das richtige Sicherheitskonzept.
10: Das Tatfahrzeug wurde mittlerweile abtransportiert. Die Staatsanwaltschaft ermittelt wegen Mordes und versuchten Mordes.
1: In der Fußball-Champions League wird der erste Finalteilnehmer ermittelt. Im ersten Rückspiel der Halbfinale spielt Arsenal aus England gegen den spanischen Verein Atletico Madrid. Christoph Ott fasst zusammen.
14: In der Fußball-Champions League läuft derzeit das erste Halbfinal-Rückspiel zwischen Arsenal und Atletico Madrid. Zur Pause führt Arsenal mit 1:0. Beim WTA 1000-Turnier in Rom qualifizieren sich Sinja Kraus und Anastasia Potapova erfolgreich für die Hauptrunde. Kraus setzt sich in der zweiten Quali-Runde mit 7:6 und 6:2 gegen die Rumänin Elena Gabriela Ruse durch. Potapova gewinnt ihr zweites Quali-Match gegen die Tschechin Nikola Bardunkova mit 4:6, 6:4 und 6:2. Jüngster Lili Tager und Julia Grabherr scheitern hingegen in der Qualifikation und verpassen den Hauptbewerb. Skifahrer Daniel Dankelmeier beendet seine aktive Karriere. Der 33-jährige Speed-Spezialist zieht damit nach 10 Jahren und 86 Weltcuprennen den Schlussstrich. Österreichs Tischtennis-Nationalteam steht bei der Team-WM in London nach einem 3:0-Sieg gegen Indien im Achtelfinale. Dort treffen die Österreicher nun auf Südkorea. Und der Chinese Wu Yize kürt sich erstmals bei der Snooker-Weltmeisterschaft in Sheffield zum Weltmeister. Der 22-Jährige setzt sich im Finale mit 18:17 gegen den Lokalmatador aus England Sean Murphy durch.
1: Und am späten Abend ist Lili Tager doch in den Hauptbewerb aufgestiegen des Tennis-Turniers. Sie ist ein Lucky Loser. Zum Wetter.
15: Heute Nacht bleibt es meist trocken. Auch die vereinzelten Schauer in Vorarlberg im Außerfern und in Oberösterreich ziehen ab. Der Wind lässt langsam nach. Morgen ist es dann in Vorarlberg, Teilen Tirols und Kärntens sowie im Lungau bewölkt und im Laufe des Tages entstehen ein paar teils gewittrige Regenschauer. Sonst überwiegt in Summe der Sonnenschein. Am Nachmittag können sich vereinzelt Schauer bilden. Häufig kommt wieder lebhafter bis kräftiger Südwind auf. Höchstwerte von West nach Ost 13 bis 27 Grad.
1: Das war das Nachtjournal. Auf Wiederhören, sagt Paul Kraker.
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1: Am Mikrofon Paul Kranker. In der Fußball-Champions League steht Arsenal als erster Finalist fest. Arsenal gewinnt vor wenigen Minuten zu Hause das Rückspiel gegen Atletico Madrid 1:0 und steigt mit einem Gesamtergebnis von 2:1 ins Finale auf. Der Gegner wird morgen ermittelt im Halbfinale zwischen Bayern München und Paris Saint-Germain. Das Champions League-Finale wird am 30. Mai in Budapest ausgetragen. Die Sicherheitsvorkehrungen rund um den Song Contest in Wien in 1,5 Wochen werden sehr scharf sein. Wie die Polizei mitteilt, wird es rund um den Veranstaltungsort, die Stadthalle, ein Platzverbot geben. An manchen Tagen werden sogar Taschen verboten sein. Die Einzelheiten von Lisa Veitz.
2: Im Zentrum der Sicherheitsvorkehrungen stehen Stadthalle, Rathausplatz und Prater. Rund 16.000 Personen im Umfeld wurden bereits überprüft, sagt Landesvizepolizeipräsident Dieter Cheffern.
3: Damit stellen wir sicher, dass nur überprüfte und verlässliche Personen auch Zugang zu den sensiblen Bereichen erhalten.
2: Vor allem in der Stadthalle gelten strenge Kontrollen. Bei Halbfinale und Finale dürfen Besucher nur mitnehmen, was in die Hosentasche passt. Am Rathausplatz werden 30.000 Menschen erwartet. Auch dort wird kontrolliert. Ein absolutes Drohnenverbot gilt rund um alle Veranstaltungsorte. Unterstützt wird die Polizei auch international, etwa vom FBI. Zudem rechnet die Polizei mit Demonstrationen, besonders am Finaltag. Trotz erhöhter Terrorwarnstufe gibt es aktuell aber keine konkrete Bedrohung.
1: In der Ukraine sind durch erneute russische Bombenangriffe insgesamt mindestens 31 Menschen getötet worden. Bombardiert wurde vor allem die Stadt Saporischschja. Gebäude sind beschädigt. Bomben sind auch auf Kramatorsk in der Ostukraine gefallen, sowie auf die Industriestadt Dnipro. Die Region Poltawa in der Zentralukraine wurde von Raketen beschossen. US-Ski-Superstar Lindsey Vonn hat sich erstmals wieder ohne Krücken gezeigt. Vonn ist nach ihrem schweren Sturz bei den Olympischen Spielen bei der Met Gala in New York aufgetreten. Christoph Ott berichtet.
4: 85 Tage und 8 Operationen nach dem tragischen Unfall in Cortina, bei dem Vonn um ihr Bein zittern musste, sorgt der 41-Jährige damit nun für einen eindrucksvollen Auftritt bei der jährlichen Benefizveranstaltung.
5: I mean, I'm just kind of doing the best I can with what I have, as everyone does. And I'm so thankful to be here and to not be on crutches.
4: Ich mache das Beste daraus und bin einfach dankbar, dass ich hier ohne Krücken stehen kann, so die US-Amerikanerin. Damit zeigt Vonn, dass sie bei ihrem Aufbautraining auf einem guten Weg zurück ist und betont, dass sie zwar einen hohen Preis gezahlt hat, aber es wieder so machen würde.
5: I paid a heavy price, but I would pay it again.
4: Ein erneutes Comeback in den Skiweltcup schließt Lindsey Vonn übrigens nicht aus und meint, sie würde es lieben, ihre zweite Karriere anders zu beenden.
5: If I could get a better finish to my second part of my career, I would love that.
4: Noch hält sich die 41-Jährige alle Optionen offen. Eine Entscheidung will sie frühestens in ein paar Monaten treffen, wenn sie sich körperlich und mental fit fühlt.
1: Das waren die Nachrichten mit Paul Kranker. Zum Wetter.
6: Der Mittwoch bringt in Vorarlberg, Teilen Tirols und Kärntens sowie im Lungau viele Wolken, nur wenig Sonne und im Laufe des Tages auch ein paar teils gewittrige Regenschauer. Im Großteil Österreichs überwiegt dagegen in Summe der Sonnenschein. Am Nachmittag können sich dann aber auch hier zumindest vereinzelte Schauer bilden. Häufig kommt wieder lebhafter bis kräftiger Südwind auf. Die Temperaturen erreichen von West nach Ost 13 bis 27 Grad. Am Donnerstag generell wechselhaft mit ein paar gewittrigen Schauern, vor allem im Bergland. So viel zum Wetter mit Jörg Stieber.
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1: 0 Uhr, heute ist Mittwoch, der 6. Mai. Die Nachrichten mit Paul Kranker. Nach 20 Jahren steht Arsenal wieder im Finale der Fußball-Champions League. Arsenal gewinnt zu Hause das Rückspiel gegen Atletico Madrid 1:0. Christoph Ott berichtet.
2: Die Londoner gewinnen zu Hause dank des Treffers von Saka in der 44. Minute und sichern sich mit einem Gesamtscore von 2:1 aus Hin- und Rückspiel das erste Champions-League-Finalticket seit 2006. In einer langen, ausgeglichenen Partie bleibt Atletico vor allem über Konter gefährlich, kann seine Chancen aber nicht nützen. Arsenal verteidigt den knappen Vorsprung in der Schlussphase konsequent und bringt den Sieg über die Zeit. Damit waren die in der laufenden Champions-League-Saison seit 14 Spielen ungeschlagenen Londoner die Chance, erstmals die Königsklasse zu gewinnen. Vor 20 Jahren setzte es im Endspiel eine 1:2 Niederlage gegen Barcelona. Der Gegner für das Finale am 30. Mai in Budapest wird dann heute Abend ab 21 Uhr im zweiten Halbfinalrückspiel zwischen Bayern München und Paris Saint-Germain ermittelt.
1: Im Krieg mit Russland läuft seit einer Stunde eine einseitige Waffenruhe der Ukraine. Präsident Volodymyr Zelensky hat angekündigt, die Waffenruhe werde eingehalten, wenn und solange Russland die Angriffe anstelle. Der russische Präsident Wladimir Putin hat allerdings nur eine Waffenruhe für Freitag und Samstag angeordnet. An diesen Tagen wird in Russland an den sowjetischen Sieg im Zweiten Weltkrieg erinnert. Im Verlauf des gestrigen Tages sind durch russische Bomben in der Ukraine mindestens 31 Menschen getötet worden. In Westeuropa sind im Vorjahr so viele Firmen zahlungsunfähig geworden wie noch nie. Nach Berechnung der Gläubigerschutzorganisation Kreditreform haben 2025 in Europa 200.000 Unternehmen Insolvenz angemeldet, fast 5% mehr als im Jahr davor. Volker Obermeier berichtet.
3: Die Zahl der Insolvenzen in Westeuropa ist das vierte Mal in Folge gestiegen. Bei den Branchen ist es mit großem Abstand der Dienstleistungssektor, etwa Gastro oder Handel. Als Gründe nennt Kreditreform-Geschäftsführer Gerhard Weinhofer das niedrige Wachstum sowie starre Strukturen.
4: Ein schwacher Welthandel, geopolitische Risiken setzen Europas Unternehmen einfach verstärkt zu. Dazu kommen hohe Energiepreise und die Bürokratie und das alles lähmt die Wettbewerbsfähigkeit.
3: Angesichts der Wirtschaftslage rechnet er damit, dass heuer die Zahl der Firmenpleiten in Westeuropa erneut steigt. In Österreich, so Kreditreform, sollte die Entwicklung stabil bleiben. Gesunken ist im Vorjahr die Zahl der Firmeninsolvenzen in Mittel- und Osteuropa. Die Region wächst weiterhin doppelt so stark wie der Westteil des Kontinents.
1: US-Präsident Donald Trump sagt sich von einem Abkommen mit dem Iran trotz der jüngsten Gefechte überzeugt. Trump sagt, das iranische Militär sei am Ende. Außenminister Marco Rubio ergänzt, die USA hätten ihren Militäreinsatz abgeschlossen. Jetzt werde man die Straße von Hormuz wieder für Schiffsverkehr und weltweiten Ölhandel öffnen. Wie Rubio mitteilt, sind bisher 10 Seeleute der US-Handelsmarine in Kämpfen um die Meeresenge getötet worden. Am Montag hatte das US-Militär bei Gefechten um die Straße von Hormuz nach eigenen Angaben 6 iranische Boote zerstört, sowie Marschflugkörper und Drohnen. Der Iran dementiert das. Im Streit mit der EU über Datenweitergabe warnt der US-Konzern Google vor Datenschutzrisiken. Google erklärt, die EU mache Daten nicht ausreichend anonym. Google-Mitarbeiter hätten Nutzernamen nach weniger als 2 Stunden herausgefunden. Die EU verlangt von Google, Suchanfragen mit Konkurrenten wie OpenAI zu teilen, damit Google nicht zu viel Marktmacht hat. In Portugal sind 15 weitere Polizeibeamte wegen Folterverdacht festgenommen worden. An 30 Orten in Portugal hat es Razzien gegeben, vor allem in 2 Polizeiwachen in der Hauptstadt Lissabon, wo die Taten begangen worden sein soll. Insgesamt 24 Polizisten wird vorgeworfen, sie hätten Menschen ohne Papiere, Obdachlose oder Drogensüchtige vergewaltigt, gefoltert oder misshandelt. US-Filmstar John Malkovich hat nun auch einen kroatischen Pass. Malkovich ist kroatischer Staatsbürger geworden, wie Ministerpräsident Andrej Plenković mitteilt. Malkovichs Urgroßeltern wanderten aus Zentralkroatien in die USA aus. Der 8-fache Ski-Gesamtweltcup-Sieger Marcel Hirscher steigt mit seiner Skimarke Van Dier in den Frauenskirennsport ein. Auf der Online-Plattform Instagram teilt Hirscher mit, nach 4 Jahren im Herrensport sei es Zeit für den nächsten Schritt. Und nun zum Wetter.
5: Der Mittwoch bringt in Vorarlberg, Teilen Tirols und Kärntens sowie im Lungau viele Wolken, nur wenig Sonne und im Laufe des Tages auch ein paar teils gewittrige Regenschauer. Im Großteil Österreichs überwiegt dagegen in Summe der Sonnenschein. Am Nachmittag können sich dann aber auch hier zumindest vereinzelte Schauer bilden. Häufig kommt wieder lebhafter bis kräftiger Südwind auf. Die Temperaturen erreichen von West nach Ost 13 bis 27 Grad. Am Donnerstag generell wechselhaft mit ein paar gewitterigen Schauern, vor allem im Bergland. So viel zum Wetter mit Jörg Stieber.
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1: Im Studio Daniel Teissel. Es ist 1 Uhr. Der FPÖ-nahe ORF-Stiftungsrat Thomas Brandner hat seinen Rücktritt bekannt gegeben. Zuvor haben in der Steiermark alle Oppositionsparteien geschlossen FPÖ-Landeshauptmann Mario Kunasek dazu aufgefordert, Brandner abzuberufen. Brandner ist nach dem Rücktritt von ORF-Generaldirektor Roland Weißmann medial unter Druck geraten. Tanja Malle berichtet.
2: Der umstrittene ORF-Stiftungsrat Thomas Brandner legt seine Funktion per sofort zurück. Laut Gremienbüro des ORF hat Brandner dort seinen Rückzug bereits mitgeteilt. In den Stiftungsrat entsandt worden war Brandner vom Land Steiermark, konkret Landeshauptmann Mario Kunasek von den Freiheitlichen. Brandner war in den letzten Wochen unter Druck geraten. So hat die steirische Opposition, also SPÖ, Grüne, KPÖ und NEOS, heute Landeshauptmann Kunasek geschlossen dazu aufgefordert, ihn abzuberufen. Zuletzt hat der Standard aus diversen E-Mails und Notizen Brandners zitiert, die Machtspiele im ORF sowie Politeinfluss belegen sollen in seiner Zeit als ORF-Mitarbeiter, wo er etwa die Abteilung Online und neue Medien geleitet hat. Damals soll Brandner seiner Stellvertreterin gegenüber Grenzen überschritten haben. Brandner war heute für den ORF nicht erreichbar.
1: Trotz geltender Waffenruhe soll der Iran weiterhin Drohnen und Raketen abfeuern. Das meldet die Regierung der Vereinigten Arabischen Emirate. Die Luftabwehr sei den zweiten Tag in Folge im Dauereinsatz. Die iranische Armee weist die Vorwürfe zurück. Arsenal steht im Finale der Fußball-Champions League. Die Londoner gewinnen das Halbfinal-Rückspiel gegen Atletico Madrid mit 1:0. Christoph Ott berichtet.
3: Die Londoner gewinnen zu Hause dank des Treffers von Saka in der 44. Minute und sichern sich mit einem Gesamtscore von 2:1 aus Hin- und Rückspiel das erste Champions-League-Finalticket seit 2006. In einer langen, ausgeglichenen Partie bleibt Atletico vor allem über Konter gefährlich, kann seine Chancen aber nicht nützen. Arsenal verteidigt den knappen Vorsprung in der Schlussphase konsequent und bringt den Sieg über die Zeit. Damit waren die in der laufenden Champions-League-Saison seit 14 Spielen ungeschlagenen Londoner die Chance, erstmals die Königsklasse zu gewinnen. Vor 20 Jahren setzte es im Endspiel eine 1:2 Niederlage gegen Barcelona. Der Gegner für das Finale am 30. Mai in Budapest wird dann heute Abend ab 21 Uhr im zweiten Halbfinalrückspiel zwischen Bayern München und Paris Saint-Germain ermittelt.
1: Jetzt zum Wetter und zu Michael Mattern.
4: Der Mittwoch verläuft in der Osthälfte Österreichs meist wieder recht sonnig, auch wenn mehr Wolken durchziehen als zuletzt. Und hier bilden sich heute nur einzelne Regenschauer. Von Vorarlberg bis Oberkärnten gibt es dagegen nur anfangs etwas Sonne, dann immer mehr Wolken und einige Schauer oder Gewitter. Bei teils wieder kräftigem, föhnigem Südwind sind die Temperaturen weit gestreut. Höchstwerte von West nach Ost 13 bis 27, in 2000 Meter um 8 Grad. Morgen Donnerstag dann 14 bis 24 Grad bei einem Mix aus Sonne, Wolken und ein paar Schauern oder Gewittern.
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1: Im Studio Daniel Theissl. Es ist 2 Uhr. Jener 33-jährige Mann, der in Leipzig mit einem Auto in die Fußgängerzone gefahren ist, soll zuvor aus einer psychiatrischen Einrichtung entlassen worden sein. Die Polizei spricht von einer Amokfahrt. Aus Berlin berichtet Andreas Jölli.
2: Leipzig trauert um die Opfer der Amokfahrt. Am Abend bei einem Gedenkgottesdienst in der Nikolaikirche am nahegelegenen Tatort mit Blumen und Kerzen.
3: Wir denken an die, die Menschen verloren haben, schwere Zeiten gerade durchleben.
4: Das Leben geht weiter, ganz einfach. Es muss.
2: Eine 63-jährige Frau und ein 77-jähriger Mann sind tot, die zwei Schwerverletzten mittlerweile außer Lebensgefahr. Der mutmaßliche Täter wird heute dem Haftrichter vorgeführt. Der 33-jährige Mann ist bereits davor polizeilich aufgefallen, etwa wegen Bedrohung, aber nicht wegen körperlicher Gewalt. Zusätzlich zu den Ermittlungen stellt sich nun die Frage, wie konnte der Mann so ungehindert in die Fußgängerzone fahren? Burkhard Jung, Bürgermeister von Leipzig.
5: Wir werden hier als erste Maßnahme jetzt eine Sperrung der Klimaschen Straße durchführen, um dann in Ruhe nachzudenken, was ist das richtige Sicherheitskonzept.
2: Das Tatfahrzeug wurde mittlerweile abtransportiert. Die Staatsanwaltschaft ermittelt wegen Mordes und versuchten Mordes.
1: Das vom Hunter-Virus betroffene Kreuzfahrtschiff darf einen Hafen auf den Kanarischen Inseln anlaufen. Spanien erteilt in Abstimmung mit der Weltgesundheitsorganisation und der EU die Erlaubnis. Derzeit ankert das Schiff mit 150 Personen an Bord vor Kap Verde. Das Europäische Zentrum für die Prävention und die Kontrolle von Krankheiten habe das Schiff untersucht. Infizierte Personen werden vorab evakuiert. Schwere Brandverletzungen haben sich Vater und Sohn bei einem Gartenunfall im Bezirk Völkermark zugezogen. Der Mann wollte einen Wurzelstock mit Benzin ausbrennen, berichtet Gerhard Petscher.
6: Gesehen hat der 45-Jährige den Trick auf einer Videoplattform. Nach dieser Vorlage will der Vater in Griffen den Wurzelstock auf seinem Grundstück auch ausbrennen, bohrt mehrere Löcher in den 20 cm starken Holzstock und schüttet Benzin hinein. Dann zündet er alles an. Es kommt aber zu einer Stichflamme, die sich auch schnell ausbreitet. Der Vater greift reflexartig nach dem Benzinkanister und wirft ihn nach hinten. Dadurch